0: kostenfrei bis 1. September 2027. Geblitzt wird unter anderem in Lebach in der Dillinger Straße, auf der A6 Mannheim Richtung Saarbrücken in Höhe Saarbrücken Goldene Brem und am Ortsausgang Türkismühle Richtung Gonnesweiler.
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2: 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Mit Ben Streubel, dann habe ich doch ein sehr großes Paket hier. Das ist das PPPPP, das perfekt fantastisch polierte Popnacht Package. Und das ist so groß, dass ich erstmal da, glaube ich, mit einer Leiter hochsteigen muss, um eure Adresse einzutragen. Möchtet ihr denn eins haben? Wer möchte denn ein Popnacht Package aus dieser Show mit nach Hause nehmen? 07221 2011, wenn ihr Lust drauf habt, 07221 2011.
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0: Robbie Williams und Something Beautiful.
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0: Da drehen wir am Zeitrad diesen 1.7. zurück. Was ist denn da so alles los gewesen? Alex aus Dingolfing ist unser Kandidat. Guten Morgen, Alex.
2: Morgen.
0: Und du bist ein Fan von Autos. Du sammelst Autos, schraubst an denen rum. Was ist denn dein am meisten besonderes Auto?
2: Der meist besondere ist aktuell mein E46.
0: Wie heißt der? Mai 46?
2: BMW E46.
0: Achso, BMW E46. Was ist denn das Besondere an diesem Fahrzeug? Mir sagt es nämlich nichts.
2: Ja, tiefer, breiter, lauter.
0: Achso.
2: Standard.
0: Hast du auch eine Werkstatt, eine eigene, wo du dann schraubst?
2: Ja, die hat mein Kumpel, da hängen wir da immer zusammen.
0: Ja, ist doch gut. Und dann kommst du irgendwie verschmiert, ölverschmiert nach Hause.
2: Und ganz genau.
0: Und dann sagt deine Familie, na gut, dass der so spät kommt, ne? Ich kann ihn nicht mehr riechen.
2: Ja, genau, oder so.
0: Aber was Spaß macht und gute Laune bringt, das merkt man ja auch. Das ist dann auch gut für die allgemeine Aura und für uns. So, die zwei Fragen. Frage Nummer 1, heute vor 43 Jahren, als wir beide noch gar nicht auf der Welt waren, da gab es den ersten Plattenvertrag für Bon Jovi. Was war denn der erste Hit für Bon Jovi, für diese Band? A, Living on a Prayer, B, Runaway oder C, Wanted Dead or Alive?
2: Runaway.
0: She's a little runaway, so ist es. Vor 171 Jahren ist ein deutscher Drucker in Berlin zum Patentamt, der Ernst Littfass. Und dann hat er etwas angemeldet zum Patent, war das A, der Plattenspieler, B, die Anschlagsäule für Werbezwecke oder C, der Kaugummiautomat.
2: B.
0: Die Anschlagsäule für, ja, deswegen heißt es auch die Litfaßsäule, was man so sagt. Also die Älteren haben es vergessen, die Jüngeren können sich nicht mehr daran erinnern, aber so war es vor 171 Jahren. Und schon hast du ein Popnut-Package gewonnen. Ja, so einfach
2: geht's. Einmal frei, geil.
0: Ja, so ist es. Das fährst du dann mit deinem BMW durch die Gegend. Bist stolz drauf, ich schick dir es zu.
2: Ja, perfekt.
0: Tschüss, Alex.
2: Hey, danke schön.

ist jetzt 2.19 Uhr Gefahrenstelle von der A2 Hannover in Richtung Dortmund zwischen Hannover Lahr und Hannover Bodfeld. Ist ein Unfall passiert, die Unfallstelle ist noch nicht gesichert. Und was Kultisches jetzt von Bill Medley und Jennifer Borns. Ja,

Khan, The Great D. White. Eine Gefahrenstelle von der A559 Köln-Gremberg in Richtung Köln-Port. Da steht ein defekter PKW auf der Fahrbahn. Zwischen Köln-Gremberg und Dreieck-Port. Bisschen Mund-Saxophon ist immer gut. Oder Trompete. Camila Cabello.

ich mag das, wenn du willst. Es ist 2.32 Uhr, das Neueste aus dem Verkehrszentrum. So, nicht KI unterstützt, die KI hat Hydration Break oder bekommt Mund-zu-Mund-Beatmung. KI müsste man sein. Auf der A96 Lindau Richtung Nürnberg zwischen Aitrach und Kreuz Memmingen, das geht auch Richtung München, befindet sich eine Unfallstelle, die ist noch nicht gesichert. A14 Leipzig Richtung Lossen zwischen Rastplatz Mühlenberg Süd und Döbeln Nord ist auch ein Unfall passiert, auch da noch nicht abgesichert worden. Deswegen vorsichtig in diesem Bereich fahren, genauso auf der A2 Hannover Richtung Dortmund. Auch da hat es einen Unfall gegeben zwischen Hannover Lahr und Hannover Bodfeld. Ein defekter PKW im Katzenbergtunnel auf der A3 Würzburg in Richtung Nürnberg. Gegenstände auf der A31 Gronau in Richtung Oberhausen zwischen Rastplatz Bürener Esch und Gescher Coesfeld. Vorsicht auf der A61 Mönchengladbach in Richtung Koblenz, auch da ein defektes Fahrzeug zwischen Weilerswist und Swisttal. A7 Flensburg Richtung Hamburg zwischen Bad Bramstedt und Kaltenkirchen hat es einen Unfall gegeben, der ist noch nicht abgesichert. Und Menschen befinden sich auf der A8 Stuttgart Richtung München in Höhe Wendlingen an einem defekten Fahrzeug. Menschen auch auf der A81 Stuttgart Richtung Singen zwischen Dreieck Bad Dürrheim und Geisingen. Da ist auch ein Unfall passiert. Die Unfallstelle wurde noch nicht abgesichert. Heute in Deutschland tagsüber im Osten und Südosten gibt es teilweise gewitterigen Regen. Ansonsten bleibt es freundlich und sonnig mit ein paar mehr Wolken als in den vergangenen Tagen und Nächten. Temperaturen im besten Fall 28 Grad, wenn man es eben höher mag. Ansonsten kann es auch mal nur 20 Grad lauwarm sein. In Neuhaus am Rennsteig durchpusten, auch in Winterberg Braun. Lage Oberwiesenthal, Füssen oder auf Norderney, Rügen und Föhr nur 20 Grad. Die 28 dann in Mannheim, Landau, Saarbrücken und Raunheim 26 Grad in Köln und Würzburg und 24 bekommen wir in Bremen und Hamburg. Und die am meisten unterschätzte Höchsttemperatur Lübbenau 22 Grad. Hier ist die Popnacht. Ich bin Ben Sträuble.

0: Carly Rae Jepsen, I really like you. Hier ist die Popnacht. Und falls ihr mal einen kleinen Urlaub macht in Bad Kreuznach, dann ruft ihr laut Steffen Kaul. Hallo Steffen.
1: Hallo, Benni.
0: Ja, Steffen ist nämlich ein totaler Experte. Du hast Bad Kreuznach Bilder gesammelt. Seit deiner Kindheit, mit 9 Jahren, hast du angefangen. Wie viele Fotos hast du zusammenbekommen?
1: Momentan über 50.000.
0: Unfassbar. 50.000, ja. Das ist ein Riesenbüro. Ja. Das ist also so, das ganze Haus ist quasi ein Büro bei dir. Überall sind die Fotos verteilt.
1: Und genau.
0: Und die kommen aus welcher Zeit zum Beispiel? Also das älteste Foto, das du besitzt?
1: Ja, das älteste von 1870.
0: Ja.
1: Bis in die 70er, 80er Jahre.
0: Okay, und da sind dann also Straßenabschnitte zu sehen, wie sich das alles so verändert hat. Und
1: ja,
0: so,
1: ne? Genau.
0: Machst du heute auch noch Fotos?
1: Ich mache auch heute auch noch Fotos von den Veränderungen der Stadt, weil es wird in Kreuznach viel abgerissen und jetzt das fotografiere ich alles im Vorfeld, bevor es dann abgerissen ist und Geschichte ist. Dann
0: wirst du doch mal gefragt von so Bürgermeistern oder von Großkupferten in Bad Kreuznach, was könnte man denn da machen? Oder haben sie da vielleicht eine Aufnahme, dass wir das nochmal historisch in den Urzustand wieder versetzen?
1: Also vor 4 Wochen habe ich die Ehrenmedaille der Stadt Bad Kreuznach bekommen.
0: Cool, siehst du.
1: Für mein Engagement für die Stadt Kreuznach.
0: Sehr fein. Da kommen ja auch so kleine Bücher raus und alles kann man dann von dir lesen. Also,
1: ja.
0: Und, aber Stadtführungen machst du nicht? Oder gibt es auch?
1: Doch, mache ich auch.
0: Ja. Man kann dich also buchen.
1: Ich habe 2 Museen in Kreuznach.
0: Mhm.
1: Das Eiskellermuseum und der Luftschutzbunker unter der Kautzenburg.
0: Und da sind auch Fotos ausgestellt von den 50.000.
1: Ja, genau.
0: Bleib kreativ, mein lieber Steffen.
1: Ja, ne? Danke schön.
0: Ich wünsche dir eine gute Nacht. Ciao, ciao.
1: Danke, gleichfalls. Tschüss.
0: Und das ist sein Lieblingshit. Den spielen wir jetzt. The Bowser und Magnetic.

0: Helden in der Popnacht. Es ist jetzt 2.51 Uhr. Vorsicht, Kartons liegen auf der A7 Füssenreute in Richtung Ulmenhöhe Bergheim. Da gehören die auch nicht auf die Fahrbahn. Frank aus Lingen hat doch hier gerade eine WhatsApp-Audio geschickt. Guten Morgen, Frank. Hallo.
1: Wir brauchen einen neuen Bundestrainer. Julius Neiermann.
0: Julius Neiermann.
1: Wird es nicht mehr machen.
0: Nee, Julius Neiermann.
1: Und ich habe einen Vorschlag, wer der neue Bundestrainer wird.
0: Ja.
1: Zu 100% wird der neue Bundestrainer Ben Schreubel.
0: Ben Schreubel?
1: Herr Ben Schreubel, nehmen Sie es an und Sie können die Nationalmannschaft trainieren.
0: Ja.
1: Dann haben wir wieder einen Trainer und eine Mannschaft.
0: Und du wirst dann aber Stürmer, ne? Statt Undarf. Also, lieber Frank, dankeschön für diese doch fantastische Idee. Ich nehme die Wahl selbstverständlich an, wenn mir der Julius Neiermann, was von den 14 Millionen, die er noch bekommt vom DFB, falls er aufhören sollte, mir was abgibt, dann reicht ja so 5 oder 6 davon, ja. Dann bin ich schon zufrieden. Hier ist die Popnacht.

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1: Pedro Santos, I don't know me. Hat Liebeskummer, ne? Das ist 2.56 Uhr, da hat man noch kein Liebeskummer, da ist man gut drauf. Auf der A62 Landstuhl in Richtung Nonnweiler, da ist ein Unfall passiert. Die Unfallstelle ist auch noch nicht gesichert in Höhe Rastplatz Potzberg. Hier fahrt ihr vorsichtig. Und dann haben wir noch einen Unfall auf der A14 Leipzig Richtung Nossen zwischen Rastplatz Mühlenberg Süd und Döbelin. Eine ungesicherte Unfallstelle. Nelly Furtado, machst du auch nichts falsch mit, ne? Nein. I'm Like a Bird für Frieda. Die feiert ihren Geburtstag gerade in Bremen. Partner kommt in einer Stunde nach Hause. Sie hat das Frühstücksbuffet aufgebaut zu ihrem eigenen Geburtstag. Und er soll aber noch was Lustiges mitbringen. Am besten ein Geschenk, das nicht durch die Tür geht.

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1: Um 3 Uhr mit Marc Geißler. Nach 2 Monaten ist der Tankrabatt der Bundesregierung ausgelaufen. Seit Mitternacht gilt wieder der reguläre Steuersatz auf Benzin und Diesel. Dadurch könnten die Preise an den Zapfsäulen ab heute wieder steigen. Oliver Neuroth berichtet.
2: Heute Mittag wird es für Autofahrer spannend. Um 12 Uhr dürfen die Tankstellen die Preise anheben. Die Frage wird sein, wie hoch fällt der Anstieg aus, wenn die Steuervergünstigung auf Kraftstoff nicht mehr greift. Der Tankrabatt sollte die gestiegenen Ölpreise durch den Iran-Krieg abmildern. Allerdings sind die Ölpreise inzwischen wieder gesunken. Der ADAC meint deshalb, eigentlich müsste der Spritpreis auch ohne Tankrabatt unter 2 Euro bleiben.
1: Nach den tödlichen Schüssen in einem Mutter-Kind-Heim im niedersächsischen Stade ist gegen den mutmaßlichen Täter Haftbefehl erlassen worden. Dem 45-Jährigen aus dem Raum Hannover wird 6-facher Mord vorgeworfen. Am Abend gedachten rund 700 Menschen der Opfer bei einer Trauerfeier. In Griechenland ist in der Nähe von Thessaloniki ein Waldbrand ausgebrochen. Die Ursache ist noch unklar. Das Feuer breitete sich durch starken Wind schnell aus. 2 Menschen kamen dabei ums Leben. Griechenland-Korrespondent Moritz Pompel berichtet.
3: Nach Behördenangaben handelt es sich um einen Mann und ein Kind, die wohl zur selben Familie gehören. Eine dritte Person wurde mit Brandverletzungen ins Krankenhaus gebracht. Am Boden und aus der Luft konnte die Feuerwehr das Feuer dann unter Kontrolle bringen. Insgesamt ist Griechenland bisher relativ glimpflich durch die Waldbrandsaison gekommen. Nach einem regenreichen Frühjahr und bisher zwar sommerlich warmen, aber nicht extremen Temperaturen. Um Waldbrände früher zu erkennen und schnell eingreifen zu können, setzt das Land zunehmend auf Luftüberwachung mit Drohnen und Satelliten.
1: Das neue Porträt von Altkanzlerin Merkel für die Ahnengalerie im Bundeskanzleramt ist am Abend im Berliner Bode-Museum erstmals gezeigt worden. Merkel enthüllte das Gemälde gemeinsam mit dem in Frankreich geborenen Künstler Jérémy Kairas. Das Gemälde ist bis zum 4. Oktober im Bode-Museum für die Öffentlichkeit zu sehen. Danach wird es ins Bundeskanzleramt gebracht und in die Reihe aller Kanzlerporträts gehängt. Bei der Fußball-Weltmeisterschaft in Nordamerika hat Frankreich das Achtelfinale erreicht. Die Franzosen besiegten Schweden mit 3:0 und treffen jetzt auf Deutschland-Bezwinger Paraguay. Zuvor hatte Norwegen gegen die Elfenbeinküste mit 2:1 gewonnen. Die Partie zwischen Ecuador und Mexiko verzögert sich aktuell wegen Regen und Gewitter. Das Wetter für Deutschland in der Nacht, in der Mitte und im Süden, Schauer und Gewitter, teils kräftig und unwetterartig. Im Nordosten dagegen trocken, später im Westen und Nordwesten aufgelockert. Die Tiefstwerte gehen runter auf bis zu 12 Grad. Tagsüber vom Alpenrand bis in den Osten stärker und teils gewittriger Regen, regional Unwettergefahr. Tageshöchstwerte heute 20 bis 28 Grad. Und noch die Zeit, es ist 3:03 Uhr.
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5: Landkreis Saarlouis. Die B405 ist zwischen Fraulautern und Saarwellingen wegen Bauarbeiten halbseitig gesperrt. Der Verkehr wird durch eine provisorische Ampelanlage geregelt, bis Anfang Juli. Bruchhof, zwischen Berliner Straße und Ortsausgang Baustelle. Der Verkehr wird durch Ampeln geregelt, halbseitig gesperrt, bis zum 15. Juli 2026. A1, Saarbrücken Richtung Trier, zwischen Mehring und Rastplatz Mehringer Höhe Brückenarbeiten. Es ist nur eine Spur frei, bis 1. September 2027. Geblitzt wird unter anderem in Lebach in der Dillinger Straße, auf der A6 Mannheim Richtung Saarbrücken in Höhe Saarbrücken Goldene Brem und am Ortsausgang Türkismühle Richtung Gonnesweiler.
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6: Mit Ben Streubel. Dann fliegen wir gleich über Deutschland in die Backstube von Eckhard Holland-Kunz, unserem fleißigen Bäckermeister. Der spielt auf einem Instrument seiner Wahl einen Song. Erkenne ich den Titel? Dann erspiele ich euch die wertvollen Backwaren. Das ist eben unser Easy Bäcker Musikquiz in 7 Minuten.
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2: The day, the night after. Wir sind in der Backstube von Eckhard Holland Kunz. Die Tränen sind getrocknet. Oder ich meine, was ich gesehen habe im Wetterservice, dass bei dir Regen ist, ne?
3: Eckhard. Land unter, Benny Bär.
2: Ja.
3: Sieht bei dir. Es hat jetzt gerade aufgehört zu regnen, aber es ist mächtig was runtergekommen.
2: Ich war ja in deinem Haus schon mal, das ist nicht so ganz dicht, ne? Da stand eine Wasserpumpe oder sowas rum.
3: Das hast du auch gesehen, ja, ja. Schlauer Fuchs. Ja, die hat jetzt zum Glück ihren Dienst getan. Ich habe hinterm Haus noch so einen kleinen Hof und ja, da staut sich immer mal das Wasser. Da ist auch nur ein kleiner Gulli, der ist für diese großen Wassermengen nicht geeignet. Und wenn da sich Wasser staut, geht normalerweise die Pumpe an.
2: Ja.
3: Aber die war jetzt irgendwie mit Laub verstopft.
2: Und dann geht's ins Haus, dann kommt die Treppe runter. Ja, interessant. Ich hatte eh den Eindruck, dass es auch ein bisschen feucht ist bei dir. Wenn man da einen Fisch an die Wand werfen würde, würde der 3 Wochen überleben.
3: So ja, vielen so Dank.
2: Diesen Eindruck.
3: Vielen Dank.
2: Wie in so
3: ich werde es probieren.
2: Ja. Aber gut, welches Instrument hören wir denn heute?
3: Ja, ich habe ja erstmal, ich probiere also noch, mich als neuer Bundestrainer auch zu bewerben.
2: Na, das habe ich doch hier schon.
3: Das Spiel ist aus.
2: Ach so, ja.
3: Ja, mit der Trainerpfeife.
2: Da habe ich doch schon den Zuschlag bekommen eben von
3: ja, ich weiß, aber ich würde gerne dein Co-Trainer werden.
2: Das ist okay, aber du weißt, die großen Millionen, die muss ich dann bekommen.
3: Ja,
2: ist ja richtig. Du kriegst so ein bisschen was, so ein kleines Millionchen.
3: Ich habe ja das Glück, dass der Donald ein paar Konten von mir wieder freigegeben hat.
2: Ja.
3: Deswegen werde ich heute die Trumpet spielen.
2: Das ist schön. Hast du die bei der iranischen Staatsbank angelegt? Dann würde ich sagen, dann mache ich mal ein bisschen lauter hier, Pink. Und wir hören uns nach Pink und Runaway und noch Feiern und Dalton mit Versprich mir und dann das musikalische Rätsel auf der Trumpet. Bis gleich.

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2: Und da ist er schon, der Bäcker. Laut ist es in seiner Backstube. Guten Morgen zum Zweiten.
3: Ja, Benny Bär, ich gehe jetzt erstmal in ruhige Ecke.
2: Ja.
3: Ich habe gerade die Zeitung gekriegt.
2: Ach so,
3: okay. Die Chancen stehen schlecht für mich.
2: Ach so.
3: Jetzt muss Klopp kommen.
2: Das ist doch schon altbekannt.
3: Ja.
2: Ja. Das ist doch schon alter Hut, du.
3: Aber der kann ja, glaube ich, nicht Trompete spielen.
2: Nee, das kannst du besser.
3: Ja, so. Deswegen habe ich auch jetzt das Rätsel vom Dieter.
2: Mhm.
3: Dieter. Nicht der Dieter aus Worms, sondern Dieter aus Freiburg.
2: Ich bin mal gespannt, ob der sich meldet, ja, noch als Telefonjoker.
3: Wir hören einen schönen, lustigen 90er.
2: Aha.

0: immer so weiterspielt. Das, ja.
1: Das ist so. Das ist eine Band gewesen.
0: Jetzt habe ich dich erwischt.
1: Die hatten natürlich Lalalala Long, dann hatten die Bad Boy, What You Gonna Do. Und das ist, glaube ich, das müsste dann, also es ist so ähnlich wie Bad Boy. Aber ich würde sagen, Rock With You.
0: Ja.
1: Rock With You. Ja?
0: Fuck mit mir.
1: Fuck mit dir.
0: Also, ja, das
1: ist Rock With You.
0: Oh,
1: sehr fein.
0: Nee.
1: Inner Circle.
0: Ja.
1: Was bekommt denn der Erste, der in die Backstube reinbrüllt? Popnacht.
0: Popnachthörer bekommen heute ein Schwarzbierbrot.
1: Jawohl, bis morgen.
0: Bis morgen.
2: Yeah.

alle Farben und Kiddo. Alright, gerade gehört an der Popnacht, es ist 3.25 Uhr. Vorsicht bitte auf der A24. Berlin Richtung Hamburg, zwischen Herzsprung und Dreieck Wittstock-Dosse. Da ist ein Unfall passiert, die Unfallstelle ist nicht abgesichert. Und auf der A6 Heilbronn Richtung Nürnberg, zwischen Kirchberg und Crailsheim, eine Unfallstelle, die ungesichert ist, die den Verkehr behindert. Ihr fahrt vorsichtig, kann ich mich drauf verlassen, gute Sache. Habt ihr noch was gesehen auf Autobahnen, Bundesstraßen oder Feldwegen, das nicht auf die Straße gehört? WhatsApp 07221 2011, wer bei Stimme ist, der darf auch gerne eine WhatsApp-Audio sprechen. Da freue ich mich drüber, spare ich mir ein bisschen Energie und Lungenvolumen, darf ich dann runterfahren, das ist gut. Hier ist die Popnacht am Mittwoch.

0: Ich zieh der Orgel den Stecker. 3:30 Uhr. Ich war mal kurz von der Zeit zurück.
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2: Heute gibt es eine meist trockene Mischung aus Sonne und Wolken. Im Verlauf können sich zwar einzelne kurze Schauer bilden, diese treffen aber nicht jeden.

0: Temperatur erreicht je nach Höhenlage 24 bis 27 Grad. Am Donnerstag gesellen sich nach einem oft sonnigen Beginn allmählich Wolken hinzu. Bei 25 bis 28 Grad bleibt es aber länger trocken.
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2: Landkreis Saarlouis. Die B405 ist zwischen Fraulautern und Saarwellingen wegen Bauarbeiten halbseitig gesperrt. Der Verkehr wird durch eine provisorische Ampelanlage geregelt, bis Anfang Juli. Bruchhof, zwischen Berliner Straße und Ortsausgang Baustelle. Der Verkehr wird durch Ampeln geregelt, halbseitig gesperrt, bis zum 15. Juli 2026. Geblitzt wird unter anderem in Lebach in der Dillinger Straße, auf der A6 Mannheim Richtung Saarbrücken in Höhe Saarbrücken Goldene Brem und am Ortsausgang Türkismühle Richtung Gonnesweiler.
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3: Und die am meisten unterschätzte Höchsttemperatur in Deutschland heute, Damnatz in Niedersachsen. Da werden es 21 Grad. Nicht mehr, aber auch nicht weniger. Hier ist die Popnacht. Mein Name Ben Sträubel.

Bob, hier ist die Popnacht. Ach, die großen Talente, die sind unterwegs wieder um diese Zeit, um 3.37 Uhr. Und zu den großen Talenten gehört Jürgen aus Friedrichshafen. Früher Marketing-Experte, jetzt sitzt er im Keller in seinem Studio und möchte ein Rockstar werden. Er hat einen Song aufgenommen, er hat angedroht, ihn gleich zu schicken. Oder angekündigt, ich bin ja Fan, so, das kann man eben von zwei Seiten sehen. Vielleicht empfindet ihr es ja auch anders, ich weiß es nicht, aber es soll von den Scorpions Holiday sein, das gleich hier kommt. Also, wir geben uns noch 2 Minuten Geduld, während dieses...

0: Santos und One Day.
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0: Jürgen ist der Star aus Friedrichshafen. Er war früher mal ein erfolgreicher Manager und jetzt ist er im Kellerstudio. Große Songs macht er noch größer. Hat auch manchmal Unterstützung. Seine Cousine ist zu Besuch und dann singt die auch ein bisschen mit. Die haben sich an einen Hit der Scorpions rangewagt heute Nacht. Holiday, so klingt das.
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mag die Cousine nicht schlechter als Background. Ne? Ah. Ah. Jetzt ist Jürgen eingeschlafen, aber sehr schön intoniert. Jürgen muss noch den Rhythmus ein bisschen treffen, denn ist etwas außer Takt geraten und vielleicht geht der Text hinten auch noch ein bisschen weiter, aber ich freue mich drauf auf weitere Aufnahmen. Er hat es ja noch nicht ganz fertiggestellt. Also, der Star im Keller wird fortgesetzt.

0: was Kultisches, was Kultisches. Ja. Come back and stay.
1: Es ist gleich 3:45. Auf der A3 Würzburg Richtung Frankfurt steht ein defekter Pkw zwischen Aschaffenburg Ost und West. Hier ist die Popdart.

0: 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Wo ist dann hier der Ehemann hin? Man muss immer mal ein bisschen durchzählen, ob in der Familie auch alles noch klar ist. Hier auch in unserem Therapiekreis. Letzte Reihe, hallo.
1: Guten Morgen, lieber Bennybär. Hier ist dein Therapiekind Thorsten.
0: Bin auch
1: noch in deinem Start. Wünsche dir einen schönen Dienstag.
0: Sehr gut.
1: Tschüss.
0: Also wenn Thorsten dabei ist, dann ist soweit alles komplett. Hat auch ein bisschen gedauert heute bei unserer Zählung. 3.52 Uhr. Kompletter Bestand des Therapiekreises wird gemeldet. Deine KI notiert Hit.

0: geschmeckt. So, da Pierre hat doch gerade noch eine Kritik hier.
1: Guten Morgen, Benny Bernd. Der Therapiekreis Thorsten hat gerade gesagt, es ist Dienstag. Wir haben aber schon Mittwoch.
0: Ja, es ist mir auch aufgefallen. Ich habe gehofft, das merkt keiner. Ne, wie oft. Aber hat das gemerkt, der Pierre. Aber das war ein Fehler von Thorsten. Ich mache doch keine Fehler. Also insofern, also blame it on Thorsten. Aber wir verzeihen es ihm. Heute ist natürlich Mittwoch. Dankeschön, Pierre. Er kriegt sein Lieblingshit gleich dafür von Luke Christopher für diesen Hinweis. Auf der A3 Würzburg in Richtung Frankfurt, da steht ein defekter PKW, wo er nicht hingehört, zwischen Aschaffenburg, Ost und

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1: Um 4 Uhr mit Marc Geißler. Wer günstige Waren außerhalb der EU bestellt, zahlt ab heute Zollgebühren. Da geht es zum Beispiel um Lieferungen aus China. Die Einzelheiten hat Sarah Lopez.
2: Bisher konnten Pakete mit einem Warenwert von bis zu 150 Euro ohne Zoll in die EU importiert werden. Seit heute gibt es aber eine neue Zollabgabe für Pakete aus Drittstaaten. Pro Produktkategorie im Paket fallen 3 Euro an. Die EU sieht die Abgabe bei den Unternehmen, die können die Kosten aber natürlich auf die Käufer umlegen, zum Beispiel über den Produktpreis oder über den Versand.
1: Um Mitternacht ist der sogenannte Tankrabatt der Bundesregierung ausgelaufen. Die Tankstellen dürfen aber, wie bisher auch, erst wieder ab 12 Uhr mittags die Preise erhöhen. In den vergangenen 2 Monaten war die Steuer auf Benzin und Diesel um rund 17 Cent pro Liter gesenkt worden. Nach Einschätzung des ADAC könnten die Preise trotz des Auslaufens wegen der gesunkenen Ölpreise aber trotzdem unter 2 Euro pro Liter bleiben. Die Bundesregierung will noch in diesem Monat die Ratifizierung des Handelsabkommens zwischen der EU und den Mercosur-Staaten einleiten. Das hat Außenminister Wadefuhl auf dem Mercosur-Gipfel in Paraguay gesagt. Außer Paraguay gehören Brasilien, Argentinien und Uruguay zu den Mercosur-Staaten. Mit einer engeren Zusammenarbeit will die Bundesregierung unter anderem unabhängiger von China werden, zum Beispiel bei der Lieferung von Zukunftstechnologien von wichtigen seltenen Erden. Ein Besuch des Kölner Doms kostet ab heute Eintritt, und zwar 12 Euro. Damit sollen gestiegene Kosten gedeckt werden, zum Beispiel für den Denkmalschutz. Erhalt und Unterhalt des Doms kosten jährlich rund 16 Millionen Euro. Aus Köln berichtet Jochen Hilgers.
3: Die Tickets gibt es online oder an der Tageskasse. Beten bleibt gratis. Allerdings wird zu diesem Zweck nur der Zugang im Nordbereich des Doms gestattet. Gratis dürfen natürlich auch die rund 2000 Messen im Verlauf eines Jahres besucht werden. Wer clever ist, wird Mitglied im Dombauverein. Das kostet ab 20 Euro jährlich, ermöglicht aber jederzeit freien Eintritt.
1: Bei der Fußball-Weltmeisterschaft in Nordamerika hat Top-Favorit Frankreich das Achtelfinale erreicht. Gegen Schweden gewann das Team um Superstar Kylian Mbappé klar mit 3:0. Zuvor am Abend hatte bereits Norwegen zum ersten Mal seit 28 Jahren sein Achtelfinalticket gelöst mit einem 2:1-Sieg gegen die Elfenbeinküste. Das Wetter für Deutschland. Die Tiefstwerte liegen am Morgen zwischen 19 und 12 Grad. Tagsüber vom Alpenrand bis in den Osten starker und teils gewittriger Regen. Regional auch Unwettergefahr am Nachmittag. Lässt der Regen danach, zieht nach Osten ab. Es bleibt freundlich, nur selten Schauer oder Gewitter. 20 bis 28 Grad. Die Zeit, es ist 4:03 Uhr.
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5: Landkreis Saarlouis. Die B405 ist zwischen Fraulautern und Saarwellingen wegen Bauarbeiten halbseitig gesperrt. Der Verkehr wird durch eine provisorische Ampelanlage geregelt, bis Anfang Juli. Bruchhof, zwischen Berliner Straße und Ortsausgang Baustelle. Der Verkehr wird durch Ampeln geregelt, halbseitig gesperrt, bis zum 15. Juli 2026. A1, Saarbrücken Richtung Trier, zwischen Mehring und Rastplatz Mehringer Höhe Brückenarbeiten. Es ist nur eine Spur frei, bis 1. September 2027. Geblitzt wird unter anderem in Lebach in der Dillinger Straße, auf der A6 Mannheim Richtung Saarbrücken in Höhe Saarbrücken Goldene Brem und am Ortsausgang Türkismühle Richtung Gonnesweiler.
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6: Mit Ben Schreibel. Ich habe noch gar nicht so viele Pakete heute verschenkt, aber ich meine, verschenken, ja, ist eh nicht mein Ding. Ihr verdient euch ja ein Popnacht-Package. Gleich 2 Hits in einer Sekunde. Das sind 2 Nummer-1-Hits des 1.7. Erkennt ihr sie, verdient ihr euch das Teil.
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0: Es ist jetzt 4:11 Uhr. Konzentration, bitte.
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0: Ja, wir haben 2 Hits in einer Sekunde für euch. Wenn ihr euch ein bisschen konzentriert, dann bekommt ihr das raus. 25% Hirnleistung sind erforderlich für dieses Spiel. Alles Weitere ist, ja, nice to have, ja. Aber ich bin nicht böse, wenn ihr das alles ein bisschen runterfahrt und gemächlich angehen lässt. Denn lasst jetzt, konzentriert ihr euch mal auf diese Songs. Und habt ihr sie erkannt, dann 07221 2011, dafür gibt es ein Popnacht-Package, 07221 2011. Welche beiden Songs sind denn das gewesen, die schnell an euch vorbeigerauscht sind, die heute Geburtstag feiern? Hier ist die Popnacht mit Zoe

Control. Und so wie es ist, 4:15, Vorsicht auf der A1 Blankenheim in Richtung Euskirchen. Da brennt ein LKW auf der Fahrbahn in Höhe Blankenheim. Die Popnacht, Harry Styles und American Girls.

Start sind die American Girls in der Popnacht. Vielleicht noch ein kultiger Song. Verena und Philipp, die gehen gerade ein bisschen spazieren und es nieselt ein bisschen in Filderstadt-Bohnlanden. Sie wollen noch im Pool des Nachbarn eine Runde drehen und würden gerne diesen Song dazu hören.

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2: Zwei Nummer 1 Hits des heutigen 1.7. Welche Songs sind das? Die rauschen gleich an euch vorbei. Ihr konzentriert euch nochmal, bitteschön. Hallo, wo sind denn die Songs hin? Ich glaube, ich habe sie in der linken Hosentasche.
3: Ja, stimmt.
2: René aus Osnabrück, guten Morgen.
4: Guten Morgen.
2: Und was hast du erkannt?
4: Das ist I'm a Girl You Know It's True von Milli Vanilli.
2: Ja.
4: Und Killing Me Softly von den Fugees.
2: Ach, so schnell hat man sich an Pop-Nacht-Package hier verdient. Du bist mit dem LKW unterwegs, aber überlegst schon ein bisschen, wie du deine Wohnung wieder auf Vordermann bringen könntest. 90 Quadratmeter, lange nicht mehr renoviert. Was muss man machen?
4: ein bisschen tapezieren, ein bisschen streichen.
2: Ja. Liegt das daran, dass du starker Raucher bist?
4: Nein.
2: Meinst du nicht? Aber man verfälscht sich doch alles ein bisschen von den Farben.
4: Ja, aber ich rauche ja nicht in der Wohnung.
2: Wo rauchst denn du?
4: Da draußen.
2: Auf dem Balkon.
4: Auf der Terrasse.
2: Auf der Terrasse hast du eine große Terrasse?
4: Ja.
2: Da freuen sich die Nachbarn, ne, wenn das da reinzieht. Wenn du das nochmal rausgehst, da kommt der Rauch raus.
4: Nö, das kriegen die.
2: Das ist gut.
4: Das kriegen die nicht mit.
2: Aber du bist ein typischer Nachtmensch, das heißt also, du fährst eigentlich immer nur nachts, ne, mit deinem LKW.
4: Nur nachts.
2: Ja, finde ich
4: genau.
2: Gut. Warum findest du nachts arbeiten besser als tagsüber?
4: Ja, weil ich dich dann hören kann im Radio, ne?
2: Ach so, das wollte ich jetzt gar nicht provozieren, dass du das sagst. Aber ich meine,
4: ach so, nein, ist klar.
2: Aber es gibt ja schon andere Gründe, oder?
4: Ja, man hat mehr Ruhe auf der Straße. Ja. Ist nicht so viel los.
2: Und du magst es auch im Sommer mal ein bisschen was machen können, ja, wenn du Zeit hast und so. Und natürlich, das Schlafen ist nicht so ohne. Ne? Wenn die Sonne aufgeht und es knallt dann da rein. Die letzten Wochen waren ja doch auch schon mal ein bisschen schwierig für uns Nachtmenschen. Ne? Muss man ganz klar sagen.
4: Ja, definitiv.
2: Aber du bist ja gut ausgestattet. Ich habe einen schönen Song für dich noch, den du dir ausgesucht hast. Den spiele ich gleich noch ein bisschen lauter, den neuen von den Sporties. Und ich schicke dir ein Paket zu. Ja, bis bald.
4: Ja, das ist nett von dir. Bis dann.
2: Tschüss.

0: Fußball im 16. Finale bei der Weltmeisterschaft 2026. Da stehen sich gerade Mexiko und Ecuador gegenüber und Mexiko führt in der 24. Minute mit 1:0.
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3: Heute gibt es eine meist trockene Mischung aus Sonne und Wolken. Im Verlauf können sich zwar einzelne kurze Schauer bilden, diese treffen aber nicht jeden. Die Temperatur erreicht je nach Höhenlage 24 bis 27 Grad. Am Donnerstag gesellen sich nach einem oft sonnigen Beginn allmählich Wolken hinzu. Bei 25 bis 28 Grad bleibt es aber länger trocken. Erst am Abend sind vom Hochwald her ein paar Tropfen möglich. Der Freitag und die kommenden Tage bringen reichlich Sonnenschein bei nur wenigen Schönwetterwolken. Es wird wieder sehr warm bis heiß.
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4: Bruchhof. Zwischen Berliner Straße und Ortsausgang Baustelle. Der Verkehr wird durch Ampeln geregelt. Halbseitig gesperrt bis zum 15. Juli 2026. A1. Saarbrücken Richtung Trier. Zwischen Mehring und Rastplatz Mehringer Höhe Brückenarbeiten. Es ist nur eine Spur frei. Bis 1. September 2027. Geblitzt wird unter anderem in Lebach in der Dillinger Straße, auf der A6 Mannheim Richtung Saarbrücken in Höhe Saarbrücken Goldene Brem und am Ortsausgang Türkismühle Richtung Gonnesweiler.
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5: Und die am meisten unterschätzte Höchsttemperatur heute in Deutschland, in Weinbach in Hessen, werden es 26 Grad. Hier ist die Popnacht, mein Name Ben Stroh.

0: 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Hier ist die Popnacht, so ist er mit diesem Ohrwurm im Kopf. Ich ziehe mir aber selbst auch wieder raus, denn Elvira in Bleialf, die weiß, wie man sich gegen Hitze, gegen heiße Nächte schützt. Guten Morgen, Elvira.
1: Guten Morgen, Ben.
0: Es ist ja nicht mehr so schlimm jetzt heute, ne? Kühlt ja auch ordentlich ab. Also insofern wird ja was draus, aber du hast 3 Tage und Nächte in der Badewanne verbracht, aber nicht am Stück, ne?
1: Nee, immer nur so für 3 Stunden in der kalten Badewanne.
0: Ja.
1: Und danach bin ich ins Bett.
0: Also 3 Stunden in der Badewanne geschlafen auch oder einfach nur so gelegen?
1: Ja, in der Badewanne auch geschlafen, ja.
0: Ja, und dann wie voll war die denn? Weil man hat ja auch immer so Geschichten gehört, dass man plötzlich absäuft. Das will man ja nicht.
1: Da ist bis jetzt nichts passiert. Ja, also es ist jetzt auch nicht so viel Wasser drin.
0: Okay, und dann so nach 3 Stunden ist man dann nicht, hat man da nicht so Wasserflecken schon am ganzen Körper und so, ist so runzelig?
1: Man ist sehr runzelig nach 3 Stunden, kann ich dir nur sagen.
0: Aber es sieht einen ja keiner, hoffentlich.
1: Nur die Katze.
0: Ja, und die macht dann, wer ist das?
1: Genau. Ne,
0: wer ist da auferstanden aus dem Wassersarg?
1: Genau.
0: Gut. Und dann ist man auch dann so durchgekühlt, dass man dann im Bett den Rest aushalten kann, ohne Klimaanlage, oder?
1: Ja, auf jeden Fall.
0: Gut.
1: Also ist herrlich.
0: Wenn es jetzt kühler wird, dann wirst du das Bett wahrscheinlich auch wieder lieben lernen. Und
1: bestimmt.
0: Ich spiele dir deinen Lieblingssong. Du hast dir Alex Warren ausgesucht, Fever Dream. Soll ich das lauter machen für dich?
1: Ja, sehr gerne.
0: Gut, dann
1: danke dir.
0: Wechsel mal das Wasser nach all den Tagen und Nächten.
1: Habe ich jeden Tag gewechselt.
0: Ciao, ciao.

Ist das schlau gewesen, wenn man bei der Bahn arbeitet und hat sich genau dann Urlaub genommen, als dieser Totalausfall war? Anja, die lebt in Bremen, ist Zugchefin bei der Bahn und ist jetzt im Leben wieder angekommen, also im Bahnleben, gerade aus dem Urlaub zurück und fängt heute wieder an zu arbeiten, eben gerade aufgestanden, schreibt, es war so schön in Frankreich, allerdings voll heiß, 42 Grad im Schatten im Wohnmobil ohne Klimaanlage. Ja gut, okay, das ist halt eben dann der Preis. Ansonsten wäre sie ohne Klimaanlage im ICE irgendwo stehen geblieben. Also insofern war aber eine tolle Tour. Sie hat Spaß gehabt beim Schwimmen im Rhein, Paddeln auf dem See und war noch in der Schlucht von Werdau und bei Marseille auch noch gepaddelt. Also eine Paddelkönigin, die sich jetzt einen schönen Song hier gewünscht hat noch, den ich unter Vorbehalt spiele. Ich prüfe das positiv für dich, mein lieber Anja, damit du auch wieder gut reinrutschst in den ersten Arbeitstag. DJ Topic!

10 vor 5 ist es eine Gefahrenstelle von der A24 Berlin in Richtung Hamburg. Da ist ein Unfall passiert. Die Unfallstelle ist noch nicht abgesichert. Zwischen Herzsprung und Dreieck Wittstock Dossel. Der neue Hit von Lucent. Jetzt in der Popnacht. Love Bites Back.

0: jetzt.
1: Guck mal, schnapp, oh, es ist ja schon spät. Ich muss auch zusammenpacken, es ist 4:05. Also Schuhe habe ich längst angezogen, Notaustaster abgeklemmt, Antennenleistung hochgefahren. Letzte Amtshandlung für Regina aus Wiesbaden. Die denkt an ihre Freundin Natascha aus Limburg. Die feiert heute den 24. Geburtstag, ist ein großer Fan von Duran Duran. Spiel was von Duran Duran. 14 Ausrufezeichen, das mache ich. Ja, ich muss mich aber auch nach der KI richten. Was machst denn du?
2: Nach Haus.
1: Okay.
2: Nach Haus.
1: Na, dann komme ich mit. Das war die Popnacht. Mein Name ist Ben Sträubel und ein schönes Leben in Deutschland.

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1: Um 5 Uhr mit Marc Geißler. Die Spitzen der Bundesregierung treffen sich am Nachmittag im Kanzleramt, um ein großes Reformpaket auf den Weg zu bringen. Beim Koalitionsausschuss wollen sich Union und SPD bei möglichst vielen Themen auf konkrete Pläne einigen. Aus Berlin, Jim Bob Nikschas.
2: Ein großes Paket soll es sein, auf das sich Union und SPD noch vor der politischen Sommerpause einigen wollen. Am leichtesten erscheint noch das Thema Rentenreform. Hier wollen Union und SPD die Vorschläge der Rentenkommission übernehmen. Nur über die Abschaffung von Minijobs könnte es beim Treffen im Kanzleramt noch Diskussionen geben. Größeren Redebedarf hat die Koalition beim Thema Steuern. Ab 2027 sollen Menschen mit kleineren und mittleren Einkommen laut Koalitionsvertrag weniger Steuern zahlen. Um das zu finanzieren, will die SPD Spitzenverdiener stärker belasten. CDU und CSU lehnen das ab.
1: Menschen in der EU müssen in Zukunft Zoll auf günstige Waren zahlen, die sie in Drittländern wie zum Beispiel China bestellen. Bisher gab es eine Ausnahme für Lieferungen mit einem Wert von unter 150 Euro. Diese Regelung gilt nicht mehr. Ab sofort fallen pro Warengruppe 3 Euro an. Für die Zahlung der Abgabe sind zwar die Verkäufer zuständig, die könnten die Kosten aber an die Verbraucher weitergeben. Bergungsteams haben nach den schweren Erdbeben in Venezuela bisher mehr als 6.400 Menschen gerettet. Das hat der Präsident der Nationalversammlung Rodriguez gesagt. Anne Dämmer berichtet.
3: Laut Berichten auf der Plattform X konnte ein 3-jähriges Kind nach 6 Tagen von einem Rettungsteam aus Jordanien lebend geborgen werden. Nach Angaben von Parlamentspräsident Jorge Rodriguez wurden bei dem Doppelerdbeben der Stärken 7,2 und 7,5 vor einer Woche mehr als 10.500 Menschen verletzt. Einsatzkräfte aus dem In- und Ausland suchen unter den Trümmern weiter nach Verschütteten. Mit fortschreitender Zeit sinkt jedoch die Wahrscheinlichkeit, noch Überlebende zu finden.
1: Das US-Justizministerium will dagegen vorgehen, dass Frauen aus dem Ausland in die USA reisen, um dort ihre Kinder zur Welt zu bringen. Der Hintergrund: Diese Neugeborenen haben dann ein Recht auf die US-Staatsbürgerschaft. Diese Praxis hatte der oberste Gerichtshof gestern gestärkt. Das Justizministerium sprach jetzt von, so wörtlich, Geburtstourismus. In einem Schreiben steht, viele dieser Fälle würden als Visabetrug angeklagt. Staatsanwälte sollten aber prüfen, ob es weitere Straftatbestände gebe. Bei der Fußball-Weltmeisterschaft in Nordamerika hat Frankreich das Achtelfinale erreicht. Die Franzosen besiegten Schweden mit 3:0. Zuvor hatte Norwegen gegen die Elfenbeinküste mit 2:1 gewonnen. Das waren die Nachrichten mit Marc Geißler.
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5: Wird schön heute und auch nicht irgendwie zu heiß oder zu nass. Heute werden es 24 bis 27 Grad. Am Anfang Sonne und Wolken abwechselnd. Ein trockener Start, später auch ein paar Schauer. Und schwül wird's, aber sonst insgesamt ganz in Ordnung.
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5: Um 3:05 aktuell nichts los. Die Polizei will heute blitzen auf der A1 zwischen Kreuzerbrücken und Tholey, auf der A8 zwischen Kreuzerbrücken und Dreieck-Friedrichsthal und auf der B51 zwischen Saar-Hölzbach und Merzig. 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
5: Lass uns zusammen diesen Mittwoch starten. Er wird anscheinend ganz ordentlich. Ne? Mit richtig ordentlicher Musik tun wir das auch jetzt. Kygo gleich nach Coldplay und BTS, My Universe.
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0: Laura Nonce, guten Morgen mit der SR1 Morning Show. Wir freuen uns, dass ihr dabei seid, genauso wie wir uns freuen, dass wir heute Morgen bei euch sein dürfen. Heute Morgen wollen wir mal über ganz bestimmte Orte im Saarland reden, über die Sorte Orte, die unterschätzt sind einfach. Zum Beispiel, für Ida aus Homburg ist die Antwort ganz klar, der am meisten unterschätzte Ort im ganzen Saarland ist Blieskastel.
1: Also da waren wir auf jeden Fall Anfang des Jahres in so Seen, die waren total schön und idyllisch, kann man ja mit dem Fahrrad auch hinfahren.
0: Okay, also Blieskastel ist Idas unterschätzter Ort Nummer 1. Bei Selin aus Nalbach ist es zu Hause, der eigene Ort. Sagt sie auch, völlig unterschätzt.
2: Ja, da gibt es auch sehr viele Feste. Es ist super zentral, gibt viele Möglichkeiten, super tolle Wanderwege.
0: Und deswegen die Frage an euch, welcher Ort wird am meisten unterschätzt im Saarland? Ist es euer eigener oder irgendein anderer? Und sagt bitte auch warum. Das ist, glaube ich, ganz interessant dann für alle anderen mit dazu zu wissen. Guten Morgen, willkommen im Mittwoch mit eurer SR1 Morning Show und der besten Musik für Saarland, Leonie.
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Moin mit Tom Gregory, Forget Somebody starten wir in diesen Mittwochmorgen und stehen zusammen auf in der SR1 Morning Show. Wird ein ganz schöner Tag heute mit sehr, sehr guten Temperaturen, also Temperaturen, um durchzulüften, mal Luft auszutauschen. Und trotzdem ist es sommerlich, bei 24 bis 27 Grad. Am Anfang ist es noch trocken, später können ein paar Schauer hinzukommen, schadet auch nichts. Temperaturmäßig liegen wir jetzt gerade so um die 18 Grad in Fremersdorf. Wir haben in Perl 17 Grad, in Schwarzenholz 21, in Tholey 18 und in Berus 18 Grad. Guter Start, oder? Fühlt sich ganz gut an, so machen wir das. Purple Disco Machine tun jetzt ihres dazu. Wonderful Life, guten Morgen.

0: Guten Tag, schön, dass ihr in der SR1 Morning Show gelandet seid. Und gleich landen da auch Kamrat und Nico Santos. In ein paar Augenblicken, jetzt haben wir 17:30 und das sind die Themen, die heute wichtig sind. Beim Automobilzulieferer ZF in Saarbrücken sollen wegen der anhaltenden Krise der Branche 100 Ferienjobs gestrichen werden. Außerdem werden rund 80 Mitarbeiter mit befristeten Verträgen nicht weiter beschäftigt. Mit dem 1. Juli endet heute nach 2 Monaten der Tankrabatt. Experten erwarten, dass die Spritpreise daher ab heute Mittag steigen. Für Kraftstoffe gilt wieder die alte und höhere Steuer. Der Bund hat in den letzten beiden Monaten 1,6 Milliarden Euro weniger Steuern deshalb eingenommen. Die Spitzen von Union und SPD kommen heute in Berlin zu Beratungen über das Reformpaket zusammen. Es geht unter anderem um Steuerentlastungen für kleine und mittlere Einkommen, um Arbeitsmarktreformen und um die Themen Rente, Gesundheit und Pflege. Und Frankreich ist mit einem 3:0 gegen Schweden bei der Fußball-WM ins Achtelfinale eingezogen. Zuvor hatte sich Norwegen mit 2:1 gegen die Elfenbeinküste durchgesetzt. Das Spiel Mexiko-Ecuador wurde wegen eines Gewitters 1 Stunde später angepfiffen und läuft noch. Mexiko führt aktuell mit 2:0. News gibt's auch auf sr1.de und zum Hören wieder im Radio um 6 Uhr.
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0: Heute wird's, ja, herrlich, 24 bis 27 Grad, das sind absolut sommerferientaugliche Temperaturen im Saarland. Bisschen Windchen zwischendurch auch mal ein paar Schauer, die bringen ein wenig Erfrischung. Haben wir zu wenig gehabt in der letzten Woche und so wird heute der Mittwoch.

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1: Um 5.32 Uhr, Blitzer Nummer 1 heute in Neunkirchen auf der Wallstraße. 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
1: Guten Tag, schön, dass ihr dabei seid. Ja, die Mexikaner und die Ecuadorianer spielen noch um die Zeit. Da hat es ein bisschen gewittert, also ein bisschen zu viel gewittert, sodass sie nicht anfangen konnten. Wie gesagt, gerade 2-0 wird auch irgendwann zu Ende gehen. Die haben noch ein bisschen zu spielen. Und wir fangen jetzt mal an. Während die den Tag aufhören, starten wir unseren Mittwoch mit richtig schöner Musik, mit Nico Santos zum Beispiel. Ray of Light und gleich Kamerad.

Welcome. Eure SR1 Morning Show sagt euch natürlich auch, wo es blitzt, wenn ihr uns sagt, wo ihr Blitzer stehen seht. Das hat Erik gemacht gerade und hat gesagt, am Ortsausgang Türkismühle Richtung Gornitzweiler ist einer. Ne? An sowas immer 0800 700 8000. Das funktioniert ganz prima, wenn wir alle zusammenarbeiten. Jetzt Musik, die Power hat. Power wie so ein Bulldozer, der in euren Mittwochmorgen reinballert. Gossip, move in the right direction. Damit stehen wir auf.

0: fertig machen für den Mittwoch, Käffchen rein und dann ab rein in diesen Tag. Schönen guten Morgen euch.
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2: Wie kann ich mich im Urlaub als Touri outen? Wir starten in Italien im Restaurant. Hier bestellen wir einfach
3: einmal vorweg den Bruschetta, dann die Gnocchi mit Gorgonzola, dazu einen Eimer Chianti und hinterher nehmen wir zwei Espressos.
2: Das macht Eindruck. Wir gehen rüber ins Bistro in Frankreich. Hier bestellen wir uns ein Frühstück.
4: Einmal das Milchhörnchen aus Blätterteig, dieses Croissant. Mit Camembert, ja. Und ein Kaffee, ole, ole, ole.
2: Sehr gut. Und schließlich noch die perfekte Aussprache im Urlaub in Bayern im Biergarten.
3: Ja, guten Tag. Für mich bitte einfach ein Kölsch.
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0: Alanis Morissette, eine der schönsten Stimmen aus den 90ern. Die freut sich, weil ihre Kanadier sind ja weiter im Achtelfinale.
1: Yeah. Wunderschönen guten Morgen. Hi. Um gleich 10 vor 6. Frank, wie hast du geschlafen? Hast du ausgeschlafen?
0: Komisch geschlafen. Gestern nach der Sendung, ja, ausnahmsweise mal direkt heim, hab dann so irgendwann 1,5 Stunden geschlafen, dann hatten wir ja kurz geschrieben noch. Und dann musste ich irgendwann so weggesackt sein. Und dann bin ich aufgewacht und wusste nicht mehr, wer, wo, was, wie, wer bin ich überhaupt und wie viele. Und es war 22 Uhr.
1: Wow, oh mein Gott.
0: Dann war ich ein paar Stunden wach, habe mal Fußball geguckt und dann habe ich die Franzosen gesehen. Und Glückwunsch. Und dann, ja, irgendwann nochmal eingeschlafen.
1: Nochmal kurz eingeschlafen. Ja. Also du bist viel zu weit.
0: Ja, bei mir ist jetzt Mittag.
1: Frank hatte ja durchgemacht, ne, bei dem Deutschlandspiel. Und jetzt?
0: Es blieb mir nichts anderes übrig mit Morning Show und abends das Spiel und dann noch Public Viewing, ja.
1: So ist es halt, ja, ne? Na? Und plötzlich ist er da, der Mittwoch, und man ist wieder ausgeschlafen. Ihr hoffentlich auch. Es wird heute sehr angenehm werden. 24 bis maximal 27 Grad. Sehr gut. Es bleibt trocken heute mit Sonne und Wolken. Immer mal wieder im Tagesverlauf im Wind.

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1: Hier kommt Magnus Neuschwander.
2: Weitere Jobverluste bei ZF in Saarbrücken. Der Tankrabatt der Bundesregierung ist ausgelaufen. Das Wetter im Saarland: Wechsel von Sonne und Wolken bis 27 Grad. 6 Uhr. Bei ZF in Saarbrücken fallen durch die anhaltende Krise der Autohersteller weitere Arbeitsplätze weg. Großkunde BMW hat nach SR-Informationen seine Aufträge reduziert. 100 Ferienjobs wurden deswegen gestrichen. Außerdem werden rund 80 Beschäftigte mit befristeten Arbeitsverträgen nicht weiter beschäftigt. Sorgen gibt es auch bei den Beschäftigten von Bosch in Homburg. Die Gewerkschaft IG Metall forderte vom neuen Bosch-Konzernchef eine Zukunftsstrategie. Der Autozulieferer hatte vergangene Woche überraschend mitgeteilt, dass der bisherige Vorstandschef des Unternehmens verlässt und durch seinen Stellvertreter ersetzt wird. Der Tankrabatt der Bundesregierung ist nach 2 Monaten ausgelaufen. Seit Mitternacht gilt wieder der reguläre Steuersatz auf Benzin und Diesel. Experten erwarten, dass die Spritpreise deshalb heute ansteigen. Tankstellen dürfen um 12 Uhr die Preise anheben. Aus Berlin, Oliver Neuroth.
3: Die Frage wird sein, wie hoch fällt der Anstieg aus, wenn die Steuervergünstigung auf Kraftstoff nicht mehr greift. Der Tankrabatt sollte die gestiegenen Ölpreise durch den Iran-Krieg abmildern, konkret durch die Sperrung der Straße von Hormus, eine der wichtigsten Schifffahrtsrouten für den Transport von Öl. Allerdings sind die Ölpreise inzwischen wieder gesunken. Der ADAC meint deshalb, eigentlich müsste der Spritpreis auch ohne Tankrabatt unter 2 Euro bleiben. Die Bundesregierung hat schon klargemacht, den Tankrabatt wird es in dieser Form nicht noch einmal geben. Der Bund hat in den beiden Monaten des Rabatts 1,6 Milliarden Euro weniger Steuern eingenommen.
2: Die Spitzen von Union und SPD kommen heute zu den womöglich entscheidenden Beratungen über ihr Reformpaket zusammen. Dabei geht es unter anderem um Steuerentlastungen für kleine und mittlere Einkommen, um Arbeitsmarktreformen sowie die Bereiche Rente, Gesundheit und Pflege. Die Entscheidungen über die Reformen könnten sich allerdings bis in die kommende Nacht hinziehen. Die Europäische Union führt von heute an einen neuen Zoll auf Päckchen aus Ländern außerhalb der EU ein. Pro Bestellung werden dann mindestens 3 Euro fällig. Die EU will damit die stark gestiegene Zahl von Sendungen unter anderem von Online-Händlern wie Shein und Temu begrenzen und die Zollbehörden entlasten. Die Regelung gilt für Sendungen mit einem Gesamtwert bis 150 Euro. Darüber hinaus gelten die regulären Zölle. Die Arbeitskammer des Saarlandes hat Vorschläge vorgelegt, die auch in Zukunft gute Arbeitsplätze im Land gewährleisten sollen. Die Empfehlungen stehen im Jahresbericht an die Landesregierung, den die Arbeitskammer gestern vorgelegt hat. SR-Inforeporter Jimmy Booth.
4: 4 Zukunftspfade hat die Arbeitskammer für das Saarland ausgemacht. Nachhaltige Wirtschaft und Infrastruktur, Arbeitsmarkt, Bildungsgerechtigkeit und soziale Sicherheit. Es brauche etwa weiterhin öffentliche Investitionen in die Industriepolitik, um eine ökologische Transformation und regionale Wertschöpfung zu gewährleisten. Neben ausreichend entlohnten Arbeitsplätzen müsse auch der Sozialstaat gesichert und Armut bekämpft werden. Zum Beispiel durch mehr Sozialwohnungen oder eine gerechtere Finanzierung der Pflege.
2: Mehrere saarländische Kommunen haben die Sicherheitsvorkehrungen in ihren Schwimmbädern erhöht. In einigen hatte es zuletzt Probleme gegeben. In den Saarbrücker Bädern gibt es nach Angaben der Stadt regelmäßig Konflikte unter Badegästen. Vor 2 Wochen habe sogar die Polizei mit mehreren Einsatzfahrzeugen anrücken müssen. Derzeit würden jeweils 6 bis 10 Sicherheitskräfte je Freibad eingesetzt, mehr als früher. Auch im Dillinger Freibad kommt es immer wieder zu Konflikten. Daher soll dort schon bald externes Sicherheitspersonal eingesetzt werden. Bei der Fußballweltmeisterschaft hat Frankreich souverän das Achtelfinale erreicht. Die Mannschaft von Didier Deschamps setzte sich im 16. Finale gegen Schweden mit 3:0 durch. Vorher hatte sich schon Norwegen durch ein 2:1 über die Elfenbeinküste das Ticket für das WM-Achtelfinale gesichert. Das Spiel Mexiko gegen Ecuador endete soeben 2:0. Das waren die Nachrichten mit Magnus Neuschwander. 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
6: Das werden heute sehr angenehme Temperaturen. 24 bis maximal 27 Grad ist absolut tippitoppi. Es ist nicht mehr so schwül wie die letzten Tage. Es bleibt auch heute den ganzen Tag über trocken mit Sonne und Wolken im Wechsel.
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7: 6:04 haben wir die neuesten Blitzer von euch gemeldet am Ortsausgang Türkismühle Richtung Gonnesweiler und in Neunkirchen auf der Waldstraße. 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
6: Guten Morgen. Und mit den perfekten Beats zum Aufstehen. Bibi Rexha, da bleibt da definitiv niemand liegen.
7: Absolut. Guten Morgen, kommt gut rein in den Mittwoch.
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0: Schneller 10 nach 6 SR1 Verkehrsservice. Guten Morgen. Vorsicht A8 Saarlouis Richtung Pirmasens. Am Dreieck Friedrichsthal, da ist eine ungesicherte Unfallstelle auf der Überleitung zur A623 runter nach Saarbrücken.
1: So, wir möchten heute Morgen in der SR1 Morning Show mal ein bisschen Werbung machen für Saarland. Und
0: natürlich,
1: zwar für die Orte im Saarland, die so ein bisschen unterschätzt werden.
0: Deswegen haben wir euch gefragt, Saarbrücken 2131, welcher ist es denn, der Ort, der am meisten unterschätzt wird? Und Hanna aus Homburg, die schickt uns gerne nach Niederwürzbach.
2: Weil er einfach durch den Weiher viel zu bieten hat, viel Grün. Gerade jetzt zu der Zeit ist es super schön dort am Wasser. Man kann dort auch Eis essen und zusammen sein und einfach eine schöne Zeit haben.
1: Finde ich schön.
0: Ist wirklich
1: ab
0: schön dort mit dem Weiher.
1: Ja. Und für Judith ist es ihr eigener Wohnort Saarlouis.
3: Weil es die heimliche Hauptstadt des Saarlandes ist. Unsere Altstadt ist sehr schön. Die Anlage, wie es gebaut ist, ist sehr schön. Es ist nicht klein und nicht groß. Es ist genau in der Mitte.
1: Frank kriegt
0: Entschuldigung, Judith, Entschuldigung. Aber diese heimliche Hauptstadt.
1: Ja.
0: Also wenn einem nichts mehr einfällt, Leute.
1: Ach, Frank, komm. Du als Saarbrücker. Direkt schon wieder in Angriffslaune.
0: Ja. Guten Morgen. Willkommen in der SR1 Morning Show.

0: Morgen in der SR1 Morning Show mit Phil Collins. Und heute ist der Tag, der 1. Juli, an dem der Tankrabatt endet. Wir sind, glaube ich, alle ein bisschen gespannt und gucken heute Mittag um 12 auf die Zapfsäulen und unser Gesicht, so unser Vorher-Nachher-Effekt irgendwie. Erstmal so Smile nach oben und dann Smile nach unten wahrscheinlich.
1: Wahrscheinlich, weil es interessiert jeden, wie teuer wird es denn eigentlich jetzt wirklich? Und es muss ein großes Ding für die Leute im Saarland sein. Denn gestern Abend in Wattgassen, 9:30 bin ich an der Tankstelle vorbeigefahren, beziehungsweise bin ich erst gar nicht an der Tankstelle vorbeigefahren, weil es nämlich einen riesengroßen Rückstau gab. Alle haben sich dort angestellt, wollten unbedingt noch tanken gehen. Es hat ewig gedauert, hat sich zurückgestaut bis zum Kreisel. Okay. Es war...
0: Also, scheint ein Thema zu sein, was alle beschäftigt. Und das Wetter auch, das viel angenehmer ist als letzte Woche um die Zeit.
1: Viel, weil es ist nicht mehr so schwül und auch nicht mehr so brechend warm. Also 24 bis maximal 27 Grad kriegen wir heute mit Sonne und Wolken im Wechsel.
0: Tipptopp, 12 to 12, gleich von Somber in der SR1 Morning Show nach Felix Jähn und Ain't Nobody kommt ihr gut rein in diesen Mittwochmorgen.
1: Guten Morgen.

0: finde, das ist einer der unfassbar tollsten aktuellen Pop-Rock-Titel, die es überhaupt gibt gerade. 12 to 12 von Samba.
1: Ja, und wir starten diesen Mittwochmorgen im Saarland mit Jack Johnson. Sitting, waiting, wishing um 6.25 Uhr. Guten Morgen.
0: Und jetzt eine Kokosnuss mit einem Strohhalm drin.
1: Ja.

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1: Der Harry kommt auch gleich, Harry Styles, American Girls und...
2: Wir feiern den Sommer mit Cyril. Und Stumpin' In.
1: Guten Morgen euch.
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2: Es ist kurz nach 6:30.
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5: Guten Morgen. Weitere Probleme bei ZF in Saarbrücken. Der Autozulieferer hat nach SR-Informationen 100 Ferienjobs gestrichen, weil Großkunde BMW seine Aufträge reduziert hat. Außerdem werden etwa 80 ZF-Mitarbeiter mit befristeten Verträgen nicht weiter beschäftigt. Tankrabatt nach 2 Monaten beendet. Seit Mitternacht gilt wieder der reguläre Steuersatz auf Benzin und Diesel. Es wird erwartet, dass der Preis an den Zapfsäulen ab dem Mittag deutlich steigt. Durch den Rabatt hat der Bund 1,6 Milliarden Euro weniger Steuern eingenommen. Zoll auf Päckchen aus Nicht-EU-Ländern. Pro Bestellung werden mindestens 3 Euro fällig. Damit reagiert die EU auf die immer größere Zahl von Sendungen chinesischer Online-Händler wie Temu. Bisher wurden Zölle erst für Bestellungen ab einem Wert von 150 Euro erhoben. Mexiko im Achtelfinale. Der Co-Gastgeber der Fußball-WM schlug Ecuador mit 2:0. Ebenfalls weitergekommen ist Frankreich durch ein 3:0 gegen Schweden und auch Norwegen mit einem 2:1 gegen die Elfenbeinküste. Aktuelle Meldungen gibt's jederzeit auch bei uns im Netz.
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2: Es geht doch ganz gut los bei euch in Perl mit 16 Grad auf dem Thermometer. 19 Grad sind es schon in Spiesen und heute geht nicht

0: so viel, das ist auch mal gut. 24 bis maximal 27 Grad, absolut perfekt. Die Schwüle ist vorbei und wir können das genießen heute. Trocken bleibt's mit Sonne und Wolken im Mix.
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2: 6.32 Uhr, wir haben für euch zwei Blitzer. Einer am Ortsausgang Türkismühle in Richtung Gonnersweiler und in Neunkirchen wird auf der Waldstraße geblitzt. 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
0: Guten Morgen.
2: Hallo.
0: Es gibt doch nichts Gemütlicheres um 6.33 Uhr als ganz in Ruhe einen Kaffee zu trinken.
2: Vor allem jeder, der schulpflichtige Kinder hat, merkt gerade, wie ruhig das um 6.33 Uhr am Frühstückstisch ist im Vergleich zu Nicht-Ferienzeiten.
0: Oh, das kann man richtig schön genießen. Dazu die beste Musik fürs Saarland hier in der SR1 Morning Show mit Cyril mit Dublin Inn.
2: Guten Morgen.

0: Gott. Vielen Dank für diesen großartigen Hit American Girls um 20 vor 7. Guten Morgen.
1: Morgen und jetzt zeigt ihr der Welt ein bisschen Saarland.
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0: Wir haben den Salotris was angezogen. Mhm. Ein rotes SR1 T-Shirt und so einen schicken Salotri schenken wir euch. Ihr macht mit auf sr1.de, tragt euch da ein und wir rufen euch zurück.
1: Und jetzt geht's zu Romina König, die kommt aus Marping. Guten Morgen.
3: Guten Morgen.
0: Für dich geht's ins Allgäu, aber nach ganz oben in die Luft. Was hast du genau vor?
3: Ich werde im August nochmal in Urlaub fahren nach Oberstdorf ins wunderschöne Allgäu in meine geliebten Berge und dort werde ich den dritten Tandem-Gleitschirmsprung tätigen und habe von eurer Aktion gehört und werde sehr gerne das Salotri-Männchen mitnehmen, um dann in der Luft Bilder zu machen und stolz zu sein, eine Saarländerin zu sein.
1: Cool, also dritter Sprung, machst du das komplett allein oder hast du da sowas wie einen Gleitschirm-Flugschein?
3: Nee, also ich habe einen Piloten dabei, ich habe mir das gebucht. Zweimal habe ich es jetzt alleine gemacht und dieses Jahr werde ich es mit meinem Freund machen. Er hat es von seinen Kindern zu Weihnachten geschenkt bekommen und ich werde mir das dann nochmal ein drittes Mal gönnen.
0: Mega krass. Du bist ja richtige Adrenalinmaus.
3: Genau.
0: Ach, wie schön. Romina, wir sind jetzt schon absolut gespannt auf das Foto. Du musst das unbedingt machen und wir schicken dir so einen richtig schönen SR1-Salotri zu.
3: Perfekt. Ganz, ganz lieben Dank.

0: guten Morgen.
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2: Die Sonne verfärbt so schön im Himmel heute Morgen. Da verliebt man sich direkt wieder ins Leben. Stefan Laps aus dem SR1-Wetterteam. Heute ist so ein richtiger Tag zum Durchatmen. Keine Schwüle mehr und wir bleiben mal U30.
3: Ja, U30 ist genau das richtige Stichwort. Wir kriegen nämlich heute Höchsttemperaturen von 24 Grad im Hochwald bis 28 an der Saar. Wirklich angenehmes Sommerwetter. Die Schwüle ist passé. Heute Nacht ist ja nochmal eine Kaltfront über uns hinweggezogen mit den einen oder anderen Regengüssen. Jetzt ist die Luft bei uns schon deutlich angenehmer und das wird sie jetzt auch bleiben. Also keine Schwüle mehr, wunderbar durchlüften, draußen einfach mal richtig tief durchatmen und diese frische Luft genießen.
0: Können wir da eine U30-Party draus machen heute?
2: Finde ich super. Ja. Grandios.
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0: Alter Schwede, Manu Diao kommt gleich.
1: Und Sophie and the Giants. Damit tanzen wir uns wach. Shut up and dance gleich bei uns.
0: Guten Morgen.
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1: Und hier ist Magnus Neuschwander.
2: Saarländische Stahlindustrie tritt AfD-Forderungen entgegen. Zollgebühren jetzt auch auf Billigbestellungen. Und das Wetter: Wechsel von Sonne und Wolken bis 27 Grad. 7 Uhr. Der saarländische AfD-Landeschef Becker hat mit seinen Forderungen zur Stahlindustrie scharfe Kritik ausgelöst. Bei seiner Wahl zum AfD-Spitzenkandidaten hatte er am Wochenende gefordert, den Umbau zu einer klimafreundlichen Produktionsweise zu stoppen und die Aufschläge auf den CO2-Ausstoß abzuschaffen. Widerspruch kommt von der Stahlholding Saar SHS und dem Saarstahl-Betriebsrat. SR-Info-Reporterin Jennifer Klein.
3: Der Umbau zu grünem Stahl sei alternativlos und unumkehrbar. Das teilte die Stahlholding Saar SHS auf SR-Anfrage schriftlich mit. Er sichere die Zukunft der saarländischen Stahlunternehmen. Ähnlich äußerte sich der Betriebsratsvorsitzende von Saarstahl A. Sowohl aus technischer als auch aus finanzieller Sicht sei der Stopp des Transformationsprozesses nicht möglich. In den Umbau zu grünem Stahl seien Förderbeträge in Milliardenhöhe von EU, Bund und Land geflossen. Zudem habe das Unternehmen 1,7 Milliarden Euro investiert. Würde es zu einem Umbaustopp kommen, müssten diese Ausgaben kompensiert werden.
2: Daneben kritisieren SHS und Saarstahl-Betriebsrat die geforderte Abkehr vom CO2-Preis. Der sei grundlegend für das Geschäft mit grünem Stahl. Bei ZF in Saarbrücken fallen durch die anhaltende Krise der Autohersteller weitere Arbeitsplätze weg. Großkunde BMW hat nach SR-Informationen seine Aufträge reduziert. 100 Ferienjobs wurden deswegen gestrichen. Außerdem werden rund 80 Beschäftigte mit befristeten Arbeitsverträgen nicht weiter beschäftigt. Sorgen gibt's auch bei den Beschäftigten von Bosch in Homburg. Die Gewerkschaft IG Metall forderte vom neuen Bosch-Konzernchef eine Zukunftsstrategie. Die Arbeitskammer empfiehlt, im Saarland den sozialen Wohnungsbau massiv auszubauen. Das geht aus dem gestern vorgestellten Jahresbericht der Kammer hervor. Sie fordert dafür, öffentliche Wohnungsbaugesellschaften zu aktivieren. Ziel müsse auch sein, Leerstände zu verringern. Um die Finanzbasis der Kommunen zu stärken, schlägt die Arbeitskammer außerdem vor, ihren Anteil an der Umsatzsteuer von 2% auf 12% zu steigern. Eine weitere Empfehlung: eine Ausbildungsumlage, um die Berufsausbildung zu stärken. Für günstige Waren von außerhalb der EU fallen ab heute Zollgebühren an. Das betrifft zum Beispiel Lieferungen aus China, etwa von Online-Händlern wie Temu. Sarah Lopez für SR Info.
4: Bisher konnten Pakete mit einem Warenwert von bis zu 150 Euro ohne Zoll in die EU importiert werden. Seit heute gibt es aber eine neue Zollabgabe für Pakete aus Drittstaaten. Pro Produktkategorie im Paket fallen 3 Euro an. Die EU sieht die Abgabe bei den Unternehmen, die können die Kosten aber natürlich auf die Käufer umlegen, zum Beispiel über den Produktpreis oder über den Versand.
2: Der Tankrabatt der Bundesregierung ist beendet. Die Steuersenkung auf Benzin und Diesel lag 2 Monate lang bei knapp 17 Cent pro Liter. Der Tankstellenverband BFT erwartet, dass sich das Ende des Tankrabatts ab heute Mittag an den Zapfsäulen bemerkbar macht. Erneuerbare Energien haben im ersten Halbjahr 58% des Stromverbrauchs in Deutschland gedeckt. So hoch war der Prozentsatz noch nie in einem ersten Halbjahr. Das zeigen Hochrechnungen des Bundesverbands der Energie- und Wasserwirtschaft. Der Anstieg ist den Berechnungen zufolge vor allem auf die höhere Stromerzeugung aus Windenergie auf See zurückzuführen. Bei der Fußball-WM hat Co-Gastgeber Mexiko das Achtelfinale erreicht. Das Spiel gegen Ecuador endete 2:0. Felix Gerhardt.
5: Die Mexikaner spielten in der ersten Hälfte begeisternden Fußball. Julian Quiñones brachte El Tri in der 22. Minute sehenswert in Führung. Keine 10 Minuten später erhöhte Raúl Jiménez auf 2:0. Nach der Pause nahmen die Mexikaner spürbar den Fuß vom Gas, doch Ecuador konnte keiner seiner wenigen Chancen nutzen. Mexiko zieht hochverdient ins Achtelfinale ein und trifft dort auf den Sieger der Partie England gegen die Demokratische Republik Kongo.
2: Ebenfalls im Achtelfinale ist Frankreich durch ein 3:0 gegen Schweden. Das waren die Nachrichten mit Magnus Neuschwander. 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
7: Ist das schön heute schon
8: ja.
7: Wieder. Blauer Himmel, Sonnenschein, ein paar lockere Wolken und auch nicht mehr so schwül wie die letzten Tage und auch nicht mehr so heiß wie die letzten Tage. Heute können wir einfach mal so ein bisschen genießen. 24 bis maximal 27 Grad.
6: SR1 Verkehr. 4 nach 7 ist es auf der L108 zwischen Staffel und Flughafen. In beiden Richtungen aufpassen, da liegt ein totes Tier nach einem Wildunfall auf der Straße. Jetzt auf die A620, Dauerbaustelle, Saloy Richtung Saarbrücken zwischen Völklingen und Gersweiler aktuell Stau. Und ihr meldet uns Blitzer. Danke dafür, das geht unter 0800 700 8000 ganz wunderbar. Die neuesten in Türkismühle am Ortsausgang Richtung Gonnesweiler und in Neinkähe auf der Waldstraße. 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
7: Voll schön, dass ihr heute Morgen an diesem Mittwoch wieder bei uns seid. Guten Morgen.
6: Kommt mit guten 3 Uhr in diesen Tag. Guten Morgen.
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6: 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So oft gehört, dass es jetzt zweimal sogar gekommen ist, ja?
7: Passiert.

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0: Ach ja, unser Saarland wird ja oft unterschätzt. Aber welche Orte ganz besonders, darum geht es heute in der SR1 Morning Show. Guten Morgen.
1: Guten Morgen. Wir wollen diese Orte wieder pushen. Also Saarbrücken 2131. Silke aus Kohlhof, die hat einen richtigen Geheimtipp für uns.
2: Furpach. Wir sind so die gerne Esser. In Furpach gibt es so einen ganz kleinen, winzigen Markt, der aber alles hergibt, was man so braucht, um zu kochen. Und da ist immer super wenig los. Und ich finde, das hat er nicht verdient.
0: Okay, ist also Furpach vielleicht der Food-Hotspot im Saarland?
1: Vielleicht. Und Charlotte aus Homburg, die geht mit ihren Kids super gerne an den Schwanenweiher bei Homburg.
3: Das sind ja halt noch die alten oder wiederhergestellten Seen, die früher halt damals, als das Schloss Karlsberg hier war, war das ja riesige Anlage. Mhm. Und das wurde jetzt teilweise wieder ein bisschen hergestellt. Und da kann man einfach so mit den Kindern im Wald schön spielen und schön spazieren gehen.
1: Mhm.
0: Also es gibt ja eh nicht nur Saarbrücken und Saarlouis im Saarland, das wissen wir mittlerweile. Aber welche Orte werden am meisten unterschätzt?
1: Es gibt zum Beispiel die Saarschleife. Kennst du das schon?
0: Nie gehört.
1: Nie gehört.
0: Ich dachte, die gibt es nur im Internet.
1: Die gibt es nicht nur im Internet,
0: die
1: gibt es auch
0: irgendwie.
1: In echt.
0: Ja.
1: Da kannst du mal hingehen, sieht super schön aus.
0: Das ist ja Wahnsinn.
1: Ja.
0: Sag bloß, da gibt es noch einen Ort, der vielleicht so einen lustigen Namen wie Orscholz hat neben dran.
1: Nee. Krass, du kennst dich ja aber aus.
0: Oder?

0: Aufstehen und rein in den Mittwoch. Eure SR1 Morning Show ist da für euch. Moin.
1: Guten Morgen. Wir bleiben heute mal unter der 30 Grad Marke. Maximal 27 Grad sind drin. Dazu viel Sonnenschein, ein paar lockere Wolken. Also das wird ein super schicker Mittwoch im Saarland.
0: Lass uns über Fußball sprechen, der uns alle glücklich macht. Es geht in die Bundesliga. Die SV Elversberg feiert, das steht jetzt fest, ihr Bundesliga-Heimdebüt am ersten Spieltag gegen Bayer Leverkusen.
1: Ja, und wir sind sehr froh, heute Morgen in der SR1 Morning Show den Pressesprecher von Bayer Leverkusen zu haben. Aus der SR1 Morning Show, Marc André Kruppe, einen wunderschönen guten Morgen.
2: Einen wunderschönen guten Morgen, hallo.
0: Habt ihr schon Schiss?
2: Sagen wir mal so, ich freue mich sehr auf die SV Elversberg. Es ist halt nur schade, dass sie mit einer Niederlage in die neue Saison startet.
0: Ach komm.
2: Das ist gemein, ich weiß.
0: Lieber Marc-André, Herr Krupa, also wie viel Hate kann man in 10 Sekunden SR1 Morning Show auf sich ziehen? Das hier hören heute über 100.000 Menschen jetzt gerade.
1: Also Saarbrücken 2131, ihr dürft gerne euren Hate loswerden.

0: Sommerliche Vibes von Alvaro Soler in der SR1 Morning Show.
1: Moin, und hier kommt der Mann aus dem 5 Uhr Club, Michael Schulte mit 5 a.m. Haha, euch einen guten Morgen. Ich habe irgendwo gelesen, heute ist Tag
0: witzig.
1: Des Witzes.
0: Ja, du bist so lustig.

0: Wir stehen sehr gerne auf morgens mit Sabrina Carpenter und mit euch.
1: Na, das ist mir klar, Frank, dass dir das gefällt, dass du da gerne aufstehst. Espresso gibt's gleich bei uns.
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1: Es ist 7:30.
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5: Guten Morgen. AfD-Forderung zurückgewiesen. Die Stahlholding Saar nannte den Umbau zu klimafreundlicher Produktion alternativlos. Ähnlich äußerte sich der Saarstahl-Betriebsrat. AfD-Landeschef Becker hatte gefordert, CO2-Steuern abzuschaffen und den Wandel zum grünen Stahl zu stoppen. Probleme bei ZF in Saarbrücken. Nach SR-Informationen streicht der Autozulieferer 100 Ferienjobs, weil Großkunde BMW Aufträge reduziert hat. Außerdem werden rund 80 Mitarbeiter mit befristeten Verträgen nicht weiter beschäftigt. Rekord bei erneuerbaren Energien. Sie haben im ersten Halbjahr 58% des deutschen Strombedarfs gedeckt. So viel wie noch nie in solch einem Zeitraum. Der Anstieg liegt vor allem an der Stromerzeugung durch Offshore-Windparks an den Küsten. Mexiko im Achtelfinale. Der Co-Gastgeber der Fußball-WM schlug Ecuador heute früh mit 2:0. Ebenfalls weitergekommen ist Frankreich durch ein souveränes 3:0 gegen Schweden und Norwegen mit einem 2:1 gegen Elfenbeinküste. 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
1: Maximal 27 Grad. Darauf freuen wir uns heute, dass wir nicht schon wieder von so über 30 Grad erdrückt werden. Also sehr angenehm heute. Ist es auch nicht mehr so schwül. Es bleibt den ganzen Tag über trocken. Mit Sonne und Wolken im Wechsel. Entschuldigung. Jetzt.
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0: 7:31 A620 Saar-Louis Richtung Saarbrücken zwischen Völklingen und Gersweiler staut sich's an der Dauerbaustelle. Und danke fürs Blitzermelden unter 0800 700 8000. Hier sind die neuesten. Bildstock-Krühlingstraße, Telei-Primstalstraße und im Westring zum Sonnenwald steht einer. 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
1: Guten Morgen, wir haben gerade ein bisschen rumgewitzelt. Ja. Wenn Frank Sabrina Carpenter heiraten würde, ja. Also würdest du dann lieber Frank Carpenter heißen oder sie Sabrina Falkenauer?
0: Na, es gibt ja auch so Clipping-Möglichkeiten bei Namen. Da kann man ja auch einen draus machen aus beiden. Also zum Beispiel Carpenauer.
1: Sabrina Carpenauer.
0: Hast du wie Carpendale irgendwie, nur ein bisschen hipper halt.
1: Ich find's cool.
0: Ja, hier ist Sabrina Carpenauer.

0: Step 1, SA1 Verkehrsservice um 7.39 Uhr. Wir haben was Neues von der A620 Saarbrücken Richtung Saarlouis. Vorsicht in Höhe Saarbrücken-Westspange, da sind Leute auf der Straße.
1: So, jetzt stellt euch mal vor, ihr könnt nicht auf das Konzert eures Lieblings-DJs gehen, weil seine Show ausgerechnet am selben Tag ist, an dem ihr selber heiratet.
0: Was fällt dem Saubeutel auch ein, ja?
1: Genauso ist das passiert. Dieser DJ ist Martin Garrix.
0: Das ist einer von den ganz Großen.
1: War schon beim Tomorrowland, hat unendliche Hits mit anderen großen SA1-Stars, wie zum Beispiel auch Ed Sheeran gemacht. Mhm. Und mit dem ist er in Chicago aufgetreten.
0: Ganz in der Nähe war übrigens dann diese private Hochzeit, von der wir eben geredet haben. Die Braut konnte halt nicht zu dem Konzert von Martin, wo sie eigentlich hin wollte. Also hat der Bruder von der Braut Martin Garrix eine Nachricht geschickt und gesagt, ey, sag mal, hat's nicht vielleicht Bock, vorbeizukommen, die Hochzeit zu crashen?
1: Tja, und Martin und Ed, die haben sich das natürlich nicht nehmen lassen.
2: We're on the way.
3: They must think, what the fuck?
2: So we're going there.
1: Die sind komplett ausgerastet.
0: Auch mal geil. Ja?
1: Voll.
0: Das ist auch mal wirklich, also das ist wirklich, die kommen auf einmal da auf deine Hochzeit. Sensationell.
1: Dann muss die Ehe halten. Aber hallo,
0: Dann aber hallo.

0: Idol Rebel Yell, guten Morgen.
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2: Temperaturen mal unter 30 Grad, das gibt uns heute so einen richtigen Wow-Moment-Effekt. Maximal 27 Grad sind heute drin und Stefan Laps aus dem SR1-Wetterteam sagt, das genießen wir.
3: Wirklich angenehmes Sommerwetter, die Schwüle ist passé. Heute Nacht ist ja nochmal eine Kaltfront über uns hinweggezogen mit den einen oder anderen Regengüssen. Jetzt ist die Luft bei uns schon deutlich angenehmer und das wird sie jetzt auch bleiben. Also keine Schwüle mehr, wunderbar durchlüften, draußen einfach mal richtig tief durchatmen und diese frische Luft genießen.
2: Ey, das hat so gut getan, heute noch zu schlafen. Wirklich.
4: Ja, good news. Die Temperatur in meiner Wohnung ist jetzt in allen Zimmern unter 30 Grad wieder mittlerweile.
2: Ja, das ist richtig gut. Ich glaube, bei vielen, die im Dachgeschoss wohnen, kommt das jetzt auch noch so in den nächsten Stunden. Also hoffentlich.
4: Wird schon. Guten Morgen mit der SR1 Morning Show.

0: wunderschönen guten Morgen mit der SR1 Morning Show.
1: Und mit einem Lied von Mark Forster, das ein Lied heißt und gleich kommt.
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0: Ich nehme für den nächsten Song schon mal machen. Du musst den Rest jetzt machen, die initiale Dance-Pose ein.
1: Die initiale Dance-Pose, ja. Okay. In Sync, in der SR1 Morning Show. I want you.

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2: Zahlreiche Änderungen ab dem 1. Juli. Saarländische Schwimmbäder tun mehr für ihre Sicherheit. Das Wetter im Saarland, Wechsel von Sonne und Wolken, aber trocken bis 27 Grad. 8 Uhr. Zum 1. Juli treten heute zahlreiche Änderungen in Kraft. Unter anderem wird die Rente an die Lohnentwicklung angepasst. In diesem Jahr sind das 4,24% mehr. Weitere Änderungen betreffen das Bürgergeld. Aus Berlin, Kim Nadine Schröder.
3: Das Bürgergeld heißt ab Juli Grundsicherungsgeld. Und da sind schärfere Regeln vorgesehen, sogar Totalsanktionen. Und Leistungsbezieher müssen ihr eigenes Vermögen früher einsetzen, bevor es Grundsicherungsgeld gibt. Was sich aber nicht ändert, die Höhe der Sozialleistung. Was auch strenger wird, der Punktehandel bei Verkehrsverstößen. Zu schnell oder bei Rot gefahren und das Punktekonto ist fast voll, die Punkte in Flensburg auf andere abzuwälzen, das klappt ab Juli nicht mehr. Beim Versuch drohen Bußgelder von bis zu 30.000 Euro.
2: Seit Mitternacht ist außerdem der Tankrabatt der Bundesregierung beendet. Die Steuerermäßigung lag zuletzt bei 2 Monate lang bei knapp 17 Cent. Experten erwarten, dass die Preise für Diesel und Benzin ab heute Mittag wieder ansteigen. 6 Tage nach dem Doppelerdbeben in Venezuela ist ein 3-jähriger Junge lebend aus den Trümmern geborgen worden. Nach Angaben der Rettungskräfte wurde das Kind in ein Krankenhaus gebracht. Die Zahl der Toten stieg nach Regierungsangaben inzwischen auf mehr als 1.900. Zehntausende Menschen gelten noch als vermisst. Durch die Erdbeben in Venezuela könnten fast 60.000 Gebäude beschädigt oder zerstört worden sein. Das zeigen Satellitenaufnahmen, die die US-Raumfahrtbehörde NASA analysiert und veröffentlicht hat. Der saarländische AfD-Landesvorsitzende Becker hat mit seinen Forderungen zur Stahlindustrie scharfe Kritik ausgelöst. Die Stahlholding Saar teilte dem SR mit, der Umbau zu grünem Stahl sei alternativlos und unumkehrbar. Damit werde die Zukunft der saarländischen Stahlunternehmen gesichert. Ähnlich äußerte sich der Saarstahl-Betriebsratsvorsitzende A. Auch einer Abkehr von der CO2-Bepreisung traten SHS und Saarstahl-Betriebsrat entgegen. Die Abgabe sei grundlegend für das Geschäft mit grünem Stahl. Bei seiner Wahl zum Spitzenkandidaten für die Landtagswahl hatte Becker verlangt, den Umbau zu einer klimafreundlichen Produktionsweise zu stoppen und die Abgabe auf den Ausstoß klimaschädlicher Gase wie CO2 abzuschaffen. Mehrere saarländische Kommunen haben die Sicherheitsvorkehrungen in ihren Schwimmbädern erhöht. Zuletzt hatte es mancherorts so große Probleme gegeben, dass sogar die Polizei anrücken musste. SR-Info-Reporter Kai Forst.
4: Laut der Stadt kommt es in den Saarbrücker Bädern derzeit regelmäßig zu Konflikten unter Badegästen. Vor knapp 2 Wochen musste sogar die Polizei mit mehreren Einsatzfahrzeugen in Fechingen anrücken. Derzeit würden jeweils 6 bis 10 Sicherheitskräfte je Freibad eingesetzt. Man habe ihre Zahl in den letzten 2 Jahren erhöhen müssen. Derzeit werden auch Taschenkontrollen an den Eingängen durchgeführt und man denkt sogar darüber nach, keinen Alkohol mehr in den Saarbrücker Bädern zu verkaufen. Auch im Dillinger Freibad kommt es immer wieder zu Konflikten. In den meisten Fällen geht es laut Stadt dabei um die nicht eingehaltene Kleiderordnung. Daher soll in Dillingen schon bald externes Sicherheitspersonal eingesetzt werden.
2: In Mettlach ist das nicht geplant. Dort müssen die Bademeister die Konflikte lösen. Im Prozess um den getöteten Zugbegleiter geht es heute zunächst um Befangenheitsanträge gegen den Vorsitzenden Richter. Die Anwälte der Familie fordern vor dem Landgericht Zweibrücken seine Abberufung, und zwar wegen umstrittener Formulierungen in der vergangenen Sitzung. Wird dem stattgegeben, müsste das Verfahren nach Angaben einer Gerichtssprecherin von vorne beginnen. Die Entscheidung hat eine andere Kammer des Gerichts getroffen. Sie wird in knapp 1 Stunde zu Beginn der Sitzung bekannt gegeben. Der Angeklagte hat den Angriff auf den Bahnmitarbeiter auf der Strecke zwischen Landstuhl und Homburg zwar eingeräumt, aber jede Tötungsabsicht bestritten. Bei der Fußball-WM hat Co-Gastgeber Mexiko das Achtelfinale erreicht. Das Team schlug im Aztekenstadion die Mannschaft aus Ecuador 2:0. Frankreich bezwang Schweden 3:0. Zuvor hatte Norwegen gegen die Elfenbeinküste mit 2:1 gewonnen. Das waren die Nachrichten mit Magnus Neuschwander. 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
6: Es wird zwar heute noch mal warm, aber nicht so richtig, dass man nur am Schwitzen und Ölen ist. 24 bis maximal 27 Grad, ein perfekter Sommertag. Es ist auch nicht mehr so schwül wie in den letzten Tagen. Das ist sehr gut. Es bleibt auch heute den ganzen Tag über trocken mit Sonne und Wolken im Wechsel.
7: Ich möchte was anmerken. Ich möchte das Wort Ölen für Schwitzen verbieten. Ich finde es eklig.
6: Ehrlich?
7: Ja.
6: Wieso?
7: Das klingt so.
6: Das ist wie Thunfisch in Öl.
7: So, ja, ist geil. Super.
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7: Naja, 8 Uhr und 4 Minuten. Vorsicht, A62, Nonnweiler Richtung Pirmasens. Zwischen Birkenfeld und Freisen liegen Gegenstände auf der Straße. Die A620, we love it. Saloy Richtung Saarbrücken, zwischen Völklingen und Gersweiler Stau an der Dauerbaustelle. Und zwischen Mechern und Fremersdorf, da klemmt es gerade nach dem Unfall. Danke euch fürs Blitzermelden. Die Nummer dafür ist 0800 700 8000. In Dillingen steht einer auf der Kelkelstraße, in Bildstock auf der Illinger und in Telai auf der Primstalstraße. Das waren jetzt die neuesten. 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
6: Guten Morgen. Und es gibt ja so Songs, da blitzt direkt eine Erinnerung auf. Bei dem nächsten hier auf der SR1 Playlist gibt es eine bestimmte Erinnerung für Frank. Frank, du warst auf einer Autobahn in den USA unterwegs.
7: Ja, 5 Stunden zwischen Miami und Orlando in einem Mietwagen. Es war irgendwie 1000 Grad draußen, keine frische Luft von draußen. Und es war also Klimaanlagen jonglieren. So entweder von innen beschlagen oder irgendwie zu viel kühle Luft. Und man findet nie den richtigen Punkt.
6: Und dazu in Dauerschleife Tyre Cruise und Ludacris mit Break Your Heart.
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0: Cyrus, werden wir wach. In der SR1 Morning Show um 12 nach 8. Einen wunderschönen guten Morgen.
1: Das Saarland ist jetzt nicht das größte Bundesland. Wir haben viele kleine Orte und ich glaube, da sind so ein paar Hidden Gems dabei. Also Orte, die komplett unterschätzt sind.
0: Ja, es ist nicht immer nur Saarbrücken oder nur Saarlouis. Also, wir haben euch gefragt, welche Orte im Saarland werden unterschätzt?
2: Also ich finde, Gersweiler ist ein schönes, sauberes, gutes Dorf. Da ist die Welt noch in Ordnung.
3: Homburg, weil Homburg eigentlich ganz geil ist. Aber kein Mensch schwätzt über Homburg, schwätzt jeder nur über Saarbrücken. So kann man im Stehschoppe gutes Pilz trinken.
4: Ich glaube, dass St. Ingbert wegen der sich mittlerweile sehr gut eignenden Innenstadt unterschätzt ist. Da kann man gut sitzen und es macht wirklich gemütlich, sich die Leute anzugucken.
1: Ich finde, wenn ein Killer-Argument es gibt gegen einen Ort, ist es, da kann man gut sitzen. Also, nee, sagen wir mal im Ernst, also was habt ihr so für Orte, die, wo ihr sagt, die sind komplett unterschätzt, da redet man gar nicht drüber eigentlich und da gibt's was Besonderes vielleicht. Was sind denn so eure Orte im Saarland, die am meisten unterschätzt sind? Die Nummer 1 suchen wir.
0: Ja, Saarbrücken 2131 schreibt uns gerne eine WhatsApp. Hui.

0: wunderschönen guten Morgen an diesem Mittwoch, an diesem 1. Juli, der gleichzeitig auch der offizielle dritte Sommerferientag ist.
1: Und der erste Mittwoch im Juli und in den Sommerferien quasi.
0: Jetzt komme ich durcheinander.
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4: Wie kann ich mich im Urlaub als Touri outen? Wir starten in Italien im Restaurant. Hier bestellen wir einfach einmal vorweg den Bruschetta, dann die Gnocchi mit Gorgonzola, dazu ein Eimer Chianti und hinterher nehmen wir zwei Espressos. Das macht Eindruck. Wir gehen rüber ins Bistro in Frankreich. Hier bestellen wir uns ein Frühstück.
5: Einmal das Milchhörnchen aus Blätterteig, dieses Croissant. Mit Camembert, ja. Und ein Kaffee, ole, ole, ole.
4: Sehr gut. Und schließlich noch die perfekte Aussprache im Urlaub in Bayern im Biergarten.
6: Ja, guten Tag. Für mich bitte einfach ein Kölsch.
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0: Die beste Musik für Saarland auf SR1, gleich ein unheimlich geiler sommerlicher Titel von Magic Root. Kennt man vom Namen nicht, aber wenn ihr ihn hört, gleich läuft nach...
1: Heide Mendes, why. Es ist gleich 8:30.
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1: Und hier ist für euch Magnus Neuschwander.
3: Guten Morgen. Änderungen zum Juli. Seit heute gibt es für Leistungsempfänger statt Bürgergeld eine Grundsicherung. Damit verbunden sind schärfere Sanktionen, etwa gegen Arbeitsunwillige. Seit Mitternacht ist Schluss mit dem zweimonatigen Tankrabatt. Voraussichtlich werden die Spritpreise zum Mittag deutlich steigen. AfD-Forderung zurückgewiesen. Die Stahlholding Saar nannte den Umbau zu klimafreundlicher Produktion alternativlos. Ähnlich äußerte sich der Saarstahl-Betriebsrat. AfD-Landeschef Becker hatte gefordert, CO2-Steuern abzuschaffen und den Wandel zum grünen Stahl zu stoppen. Sicherheitsvorkehrungen in Schwimmbädern. Die haben saarländische Kommunen wie etwa Saarbrücken verstärkt, um Zwischenfälle zu verhindern. So wird zum Beispiel zusätzliches Sicherheitspersonal eingesetzt. An Eingängen wird kontrolliert. Auch Alkoholverbote sind im Gespräch. Frankreich im Achtelfinale der Fußball-WM. Die Mannschaft schlug Schweden 3:0. Ebenfalls weitergekommen ist Co-Gastgeber Mexiko durch ein 2:0 gegen Ecuador. Heute spielen England gegen die Demokratische Republik Kongo und Belgien gegen Senegal. 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
1: Oh, in Saarbrücken über dem Staatstheater sind gerade viele Wolken unterwegs, aber in Illingen zum Beispiel ist der Himmel richtig schön glatt, sauber geputzt. Ja, die Sonne hat dort ordentlich Chancen bei 24 bis maximal 27 Grad heute den ganzen Tag. Es ist nicht mehr so schwül wie die letzten Tage und es bleibt heute den ganzen Tag über trocken.
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0: 8:31 Uhr, wir gehen auf die A620 Saarlouis Richtung Saarbrücken. Zwischen Völklingen und Gersweiler ist ein Stau an der Dauerbaustelle, wie aktuell jeden Morgen. Und dann haben wir zwischen Mechern und Fremersdorf Behinderungen nach einem Unfall. Die neuesten Blitzer von euch gemeldet. In Dillingen auf der Kelkelstraße, in Bildstock auf der Illinger Straße und in Thelei blitzt auf der Primstalstraße. 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
0: Jetzt zwei ziemlich coole Songs und danach sprechen wir mit euch drüber, wo wir uns am Wochenende hier sehen. Ihr und wir zwei.
1: Wunderschönen guten Morgen euch.
0: Morgen.

0: Magic mit dem Song Root passt zum internationalen Reggae-Tag. Warum auch immer der heute ist.
1: Wunderschönen guten Morgen. Um 8.38 Uhr, der Mittwoch ist da und das Schönste daran ist, man schaut gerne aufs Wochenende und lernt das.
0: Ah, Nachbarschaftsfest für mich, Altstadtfest der Brücken für alle. Wir feiern 3 Tage mit euch auf der großen SR1-Bühne vor dem Staatstheater.
1: Und wir haben natürlich ganz viel Musik, am Sonntag unter anderem mit Querbeat.
0: Geile Kölsche Brassband, richtig gute Stimmung.
1: Wir freuen uns vor allem aber auf Clock Clock. Die sind am Samstag am Start.
0: Fehlt noch der Freitag.
1: Ja.
0: Wir freuen uns auf Joris. Wird toll live, auf jeden Fall. Freitagabend vorm Staatstheater auf der SR1-Bühne und für alle for free. Joris.

0: Wunderschön, yeah. Wunderschön. Joris, das Leben ist, und das hören wir auch bestimmt am Freitag beim Altstadtfest in Saarbrücken auf der großen SA1-Bühne. Wir sind übrigens auch da.
1: Ja, wir dürfen ihn ansagen.
0: Wowie.
1: Ja, das wird toll auf jeden Fall. Wir sehen uns da alle auf jeden Fall beim Altstadtfest und gleiten jetzt rein ganz smooth in diesen Mittwochmorgen mit der SA1 Morning Show in Deep. Nein, der DJ saved my life. Oh, ist das nicht ein geiler Beat?
0: Großartiger Hit, wirklich. So, und jetzt
1: Klappe
0: sind
1: halten,
0: wir leise.
1: Denn sie singt jetzt.

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1: Mit so einem Beat kann man gut, das ist die Klospülung am Ende, ne? Kann man gut aufstehen, wollte ich gerade sagen. Ach, guten Morgen.
2: Guten Morgen.
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1: Und jetzt guten Morgen nach Völklingen an Dennis Bothe.
4: Moin.
1: Hi, euer Urlaub geht irgendwo hin, wo ich schon mal war, nach Bredene in Belgien. Und ihr fahrt ins Blobsterland, ja, habe ich gehört. Nach der Panne.
4: Natürlich, geil. Da fahren wir immer hin.
1: Welcome, welcome bei uns im Blobsterland. Ja, das ist schön.
2: Alter, ohne Witz. Ja. Was ist hier eigentlich schon wieder los?
1: Ja. Was ist denn dein Lieblingsfahrgeschäft im Plopsaland, jetzt mal hier Insider-Talk?
4: Ah, die Ride to Happiness natürlich.
1: Ist geil, oder? Ist eine der wildesten Achterbahnen Europas.
4: Die ist der absolute Hammer.
1: So, Ride to Happiness. Ja, so, Insider-Talk beendet an der Stelle.
2: Ich wollte gerade sagen, hier haben sich zwei gefunden. Also eigentlich hast du ja mitgemacht für ein SR1-Salotri, aber ich könnte dir auch einen SR1-Morningshow-Moderator Frank Falkenau anbieten. Der zieht sich auch ein SR1-T-Shirt an und malt sich das Gesicht grün an.
1: Komplett grün, ja, genau.
4: Wunderbar.
1: Aber auf die Ride to Happiness.
4: Der fährt auch mit Achterbahn.
1: Und das Wichtige ist aber auch, du nimmst bitte den SR1-Salotri mit und machst dort ein schönes Foto vom Salotri, am besten auf der Ride to Happiness, auf der Achterbahn.
4: Während der Fahrt wird eng, aber in den Bahnhof kriegen wir hin.
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0: Aufstehen mit Hertz in der SR1 Morning Show. Guten Morgen.
1: Wunderschönen guten Morgen. Wir freuen uns gleich nach 9 auf Musik von Alle Farben.
0: Vorher gibt's nochmal Putz Putz auf die Ohren von David Guetta.
1: Und Tame Impala.
0: Ich liebe diesen Beat.
1: Ein geiler Hit, ne?
0: Ja, kommt gleich hier.
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0: Also ich habe heute Morgen, wirklich muss ich feststellen, im Vergleich zu gestern Morgen, es ist dann doch besser, wenn man SR1 Morning Show hat und in der Nacht vorher schlafen geht.
1: Es ist immer besser.
0: Anstatt sich abends um 10 bis um, keine Ahnung, 1 Uhr ein Fußballspiel reinzuballern.
1: Ja, man lernt aus Fehlern manchmal.
0: Ja,
1: ne?
0: Aber ich bin ja noch jung und ich kann ja auch noch was lernen.
1: Das mit dem Lernen, ja, das mit dem Jungen, daran arbeiten wir noch ein bisschen.
0: Ja, jetzt,
1: wir kommen
0: jetzt
1: morgen
0: bis morgen. Wieder. 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
2: Deutsche Technologieunternehmen wollen vom KI-Boom profitieren. Saar-CDU warnt vor Arbeitsmarktentwicklung. Und das Wetter wechselnd bewölkt, aber trocken bis 27 Grad. 9 Uhr. Der deutsche Konzern Siemens will in den kommenden Jahren weiter massiv in Technologien rund um KI-Rechenzentren investieren. Im Großraum Frankfurt sollen dazu 700 neue Arbeitsplätze entstehen. Für SR Info Stefan Liener.
3: Gefragt sind dabei aus Sicht des Konzerns vor allem Technologien, die dabei helfen, den gewaltigen Energiehunger der KI-Rechenzentren zu stillen und gleichzeitig zu bändigen, also die Anlagen so effizient wie möglich auszulegen. In den kommenden Jahren sollen 300 Millionen Euro in eine neue Zulieferfabrik in Offenbach sowie den Ausbau zweier bestehender Werke in Frankfurt fließen. Dort sollen dann neue Generationen von Schaltanlagen gebaut werden, die auf den enormen Energiebedarf von Rechenzentren, aber auch von Elektromobilität und zunehmend digitalisierten Fabriken ausgerichtet sind.
2: Vom KI-Boom profitieren will auch der bayerische Halbleiterhersteller Infineon. Er eröffnet noch in dieser Woche eine neue Fabrik in Dresden. Das Bürgergeld heißt von heute an Grundsicherung. Damit werden neue Regeln für erwerbsfähige Langzeitarbeitslose eingeführt. Vor allem können Sanktionen schneller verhängt werden, beispielsweise wenn Leistungsempfänger keine Bewerbungen schreiben oder nicht zu Terminen im Jobcenter erscheinen. Auch wird die Höhe der Wohnkosten stärker begrenzt. Außerdem ist um Mitternacht der sogenannte Tankrabatt zu Ende gegangen. Die Preise für Benzin und Diesel dürften deshalb heute Mittag deutlich steigen. Die saarländische CDU hat die neuen Arbeitsmarktzahlen als Alarmsignal bezeichnet. Der Abgeordnete Salm erklärte, die Zahl der Menschen ohne Job sei im Juni zwar leicht gesunken, es gäbe aber im Vergleich zum Vorjahr fast 4.000 weniger sozialversicherungspflichtig Beschäftigte. In keinem anderen westdeutschen Bundesland sei der Rückgang so drastisch. Auch die Nachfrage nach Arbeitskräften gehe im Saarland deutlich zurück. Die Unternehmen hätten seit Jahresbeginn 1.600 offene Stellen weniger gemeldet als im Vorjahr. Im Juni war die Zahl der registrierten Arbeitslosen im Saarland leicht gesunken, um 100 auf rund 38.800. Der saarländische AfD-Landeschef Becker hat mit seinen Forderungen zur Stahlindustrie Widerspruch geerntet. So ist die Stahlholding Saar dagegen, den Umbau zu einer klimafreundlichen Produktionsweise zu stoppen. SR-Info-Reporterin Jennifer Klein.
4: Der Umbau zu grünem Stahl sei alternativlos und unumkehrbar. Das teilte die Stahlholding Saar SHS auf SR-Anfrage schriftlich mit. Er sichere die Zukunft der saarländischen Stahlunternehmen. Ähnlich äußerte sich der Betriebsratsvorsitzende von Saar Stahl A. Sowohl aus technischer als auch aus finanzieller Sicht sei der Stopp des Transformationsprozesses nicht möglich. In den Umbau zu grünem Stahl seien Förderbeträge in Milliardenhöhe von EU, Bund und Land geflossen. Zudem habe das Unternehmen 1,7 Milliarden Euro investiert.
2: Auch einer Abkehr von der CO2-Bepreisung traten SHS und Saarstahl-Betriebsrat entgegen. Die Abgabe sei grundlegend für das Geschäft mit grünem Stahl. Die Meeresoberflächen sind in diesem Juni so warm gewesen wie noch nie zu dieser Jahreszeit. Das haben die EU-Beobachtungsprogramme für Klimawandel und Meeresumweltüberwachung in Bonn mitgeteilt. Die weltweite Durchschnittstemperatur lag demnach am Stichtag 21. Juni mit knapp 21 Grad über den Höchstwerten von 2023 und 2024. Der neue Rekord wird Experten zufolge Auswirkungen auf Wetterverläufe und Klima weltweit haben, sowie auf die Ökosysteme der Meere. Auf der internationalen Raumstation ISS haben eine Astronautin und ein Astronaut bei einem Außeneinsatz einen Roboterarm repariert. Die beiden waren dazu rund 7 Stunden lang außerhalb der Raumstation im All unterwegs. Wie die Weltraumorganisation NASA mitteilte, musste an dem Roboterarm ein etwa 90 Kilo schweres Gelenk ausgetauscht werden. Die Geräte werden zum Beispiel gebraucht, um Raumschiffe an der ISS anzudocken. Das waren die Nachrichten mit Magnus Neuschwander. 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
5: Die Schwüle ist Geschichte. Schönster Satz, den ich heute gelesen habe. Sonne und Wolken gibt es heute so im Wechsel. So kleine Schauer, die sind mal möglich, aber wirklich selten heute. 24 bis 28 Grad. Ein Wohlfühltag.
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5: A620 Saloy Richtung Saarbrücken zwischen Völklingen und Gersweiler. Hier staut es sich in der Dauerbaustelle, plant etwa 15 Minuten länger. Die Landstraße zwischen Felsen und Dorf im Warnd ist in beiden Richtungen nach einem Unfall gesperrt. Und die neuesten Blitzer stehen in Dillingen in der Kelkelstraße, in Bildstock in der Illinger Straße und in Thelay in der Primstalstraße. 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
5: Schön, dass ihr mit dabei seid. Kerstin Mark ist hier. Hallo.
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Mit der besten Musik für Saarland geht's für euch durch diesen Mittwochvormittag. Und dazu gehört definitiv gerade Drop Dead von Olivia Rodrigo. Richtiger, fröhlicher Sommersong im Video, tanzt sie ausgelassen durchs Schloss Versailles. Den Spaß ihres Lebens dabei. Rutscht auf dem Geländer dieser mächtigen Schlosstreppen runter. Aber sie hat auch wirklich einen Grund, Spaß zu haben gerade. Von ihr gibt es jetzt Lego-Figuren. Sogar ganze Sets. Und Olivia Rodrigo wird ein spielbarer Charakter beim Online-Game Fortnite. Also es läuft bei ihr auf sehr, sehr vielen Ebenen gerade. Drop Dead hören wir jetzt von ihr. Auch wieder ein Knaller. Jetzt auf SR1. Euch einen schönen Vormittag.

0: Martina Fries von der Katholischen Kirche.
1: Da ist sie, die neue Kalendereinlage für das nächste Jahr. Es ist jedes Jahr ein seltsamer Moment. Der Sommer samt Urlaub, die Herbstferien, Weihnachten, so viel liegt in diesem Jahr noch vor mir. Aber einiges gibt es auch schon in den noch leeren Kalender fürs nächste Jahr einzutragen. Es fühlt sich komisch an, so weit in die Zukunft zu planen. Bei manchen Terminen, die ich eintrage, finde ich es richtig unangenehm. Bei anderen freue ich mich. Geburtstage, Ferienzeiten, bereits gebuchte Konzerte. Besonders angenehm finde ich aber die vielen weißen Flächen, die der neue Kalender noch hat. Es ist noch vieles ungeplant, darf sich entwickeln, darf auf mich zukommen. Es ist gut, wenn ich nicht alles schon geplant haben muss und nicht alles weiß. Denn ich lebe ja jetzt und hier. Der jetzt wieder dickere Kalender beinhaltet die Verheißung auf eine Zukunft. Und was die außer den Terminen, die schon feststehen, bringen wird, das muss ich jetzt noch gar nicht wissen. Aber ich darf mich darauf freuen, während ich das Leben im Hier und Jetzt lebe.
0: Das war der Zwischenruf der katholischen Kirche.

0: in eurem Radio und am Samstag dann live auf der großen SR1-Bühne beim Altstadtfest in Saarbrücken. Clock Clock, gerade gehört mit Adore Ya. Welcher für euch Denver City, Surf Aware, gleich nach halb.
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2: Guten Morgen. Siemens Großinvestition. Der Konzern will für 300 Millionen Euro Werke im Großraum Frankfurt bauen bzw. erweitern. Dabei will sich Siemens auf neue Technologien für KI-Rechenzentren und deren Energiebedarf konzentrieren. Änderungen zum Monatsbeginn. Seit heute heißt das Bürgergeld Grundsicherung. Damit verbunden sind härtere Strafmaßnahmen, zum Beispiel gegen Langzeitarbeitslose, die Jobcenter-Termine verpassen. Seit heute gibt es auch keinen Tankrabatt mehr. Benzin und Diesel dürften ab dem Mittag wahrscheinlich deutlich teurer werden. Folgen des Klimawandels. Nach EU-Untersuchungen waren die Meeresoberflächen im Juni so warm wie noch nie. Im weltweiten Schnitt wurde eine Wassertemperatur von 21 Grad gemessen. Wissenschaftler rechnen mit Folgen für Wetterverläufe und für die Ökosysteme der Meere. Kürzungen bei ZF in Saarbrücken. Der Autozulieferer streicht nach SR-Informationen 100 Ferienjobs, weil Großkunde BMW Aufträge reduziert hat. Außerdem werden etwa 80 Mitarbeiter mit befristeten Verträgen nicht weiter beschäftigt. 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
0: 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Heute gibt es viel Sonne, auch mal ein paar Wolken. Wenn die Wolken mal größer werden, dann kann es darauf raus ein paar Tropfen geben, aber das wird heute wirklich eher selten sein. 24 bis 28 Grad. Morgen gleiche Temperaturen, sonnig bis zum Nachmittag, dann mal ein paar Wolken mehr und dann sind am Abend auch mal kurze Schauerchen möglich.
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0: Die Landstraße zwischen Felsen und Dorf im Warnt ist in beiden Richtungen gesperrt. Hier gab es einen Unfall. Die neuesten Blitzer in der Ortsdurchfahrt von Werbeln auf der A6 Mannheim Richtung Saarbrücken in Höhe Homburg und in Dillingen in der Kelkelstraße. Dankeschön fürs Melden. 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
0: Kommt gut durch diesen Mittwochvormittag. Kerstin Marc ist hier. Hallo zusammen.

0: Wien Bandit und Jess Glynn, Rather Be hier auf SR1. Na, wie sieht's aus? Nervig oder süß? Welche Gefühle lösen die Minions bei euch so aus? Diese kleinen, dauerbrabbelnden Wesen, die stürzen sich ab heute in ein neues Kinoabenteuer. Wenn ihr wollt, gerne mit euch. SR1-Kinomann Peter Beddies, suchen Sie immer noch nach dem perfekten Oberschurken?
1: Aber hallo, davon wird auch hier zu Beginn erzählt. Aber dann kommen Sie, der Film spielt früher als die bisherigen Teile, in den 20er Jahren in Hollywood an. Und da treffen Sie auf einen Regisseur.
2: Also, Minions, mein Name ist Max. Ja, hi, okay. Ich möchte mit euch arbeiten. Wir sollten Filme drehen.
3: Filme?
1: Der macht sie gleich mal zu Superstars, aber dann endet plötzlich der Stummfilm, die Stummfilmzeit. Und dann kommt der Tonfilm und dann die Minions nun mal so klingen, wie sie klingen, ist es mit einem kurzen Ruhm schnell wieder vorbei.
0: Eigentlich sind die Minions ja die Stars der Filme, aber dieses Mal gibt es auch einen besonderen Synchronkubus.
1: Ja, man hat zum allerersten Mal die Kaulitz-Brüder ins Studio gebeten. Für Tom war es eine Premiere. Er darf einen Roboter aus dem All sprechen, den die Minions gerne als neuen Chef hätten. Und für Bill ist es ja eh nichts Neues, in ein Synchronstudio zu gehen. Er spricht so ein kleines, grünes, süßes Monster.
4: Ich bin Gary Ockham, Oliver Magma, Ikabod der Täuscher, aber meine Freunde nennen mich Gumi, kürzer.
1: Und beide nehmen eine wirklich schöne Entwicklung in den kommenden 90 Minuten dann vor, aber was das sein könnten, das verrate ich natürlich nicht. Wer die Minions liebt, wird sie auch nach diesem Film lieben und zwar noch mehr, aber wer sie hasst, wird schreiend aus dem Kino rennen.
0: Ja, danke fürs Lustmachen, Peter.
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2: Treibstoffe in Luxemburg von heute an günstiger. Saarländische Schwimmbäder investieren in ihre Sicherheit. Das Wetter im Saarland wechselnd bewölkt, aber trocken bis 27 Grad. 10 Uhr. Während in Deutschland nach dem Ende des Tankrabatts die Preise wieder steigen, ist der Sprit in Luxemburg billiger geworden. Wie das Luxemburger Wort berichtet, hatte die Regierung eine Steuersenkung zum 1. Juli beschlossen. Laut luxemburgischem Wirtschaftsministerium wird ein Liter Super 95 um 2 Cent günstiger und kostet nun maximal 1,63 Euro. Der Dieselpreis sinkt um rund 3 Cent pro Liter auf 1,59 Euro. Für Heizöl steigen dagegen im Großherzogtum die Preise um 2 Cent auf maximal 1,08 Euro. Zum Schutz der europäischen Stahlindustrie gelten seit heute strengere Regeln. Um Überkapazitäten auf den Weltmärkten zu verhindern, dürfen aus Drittländern pro Jahr nur noch gut 18 Millionen Tonnen Stahl zollfrei eingeführt werden. Das ist etwa halb so viel wie zuvor. Sarah Lopez.
3: Wer welchen Anteil davon bekommt, das ist aufgeteilt. Die EU bevorzugt dabei Länder, mit denen sie ein Freihandelsabkommen hat, zum Beispiel Südkorea. Außerdem gelten strengere Vorgaben, um den Ursprungsort des Stahls zu bestimmen. Entscheidend ist, wo er zuerst geschmolzen und gegossen wurde. Das soll verhindern, dass ein kleiner Teil des Stahls in einem Drittland verarbeitet wird und der Stahl dann als von dort gekennzeichnet wird, um Regeln zu umgehen. Für Stahlimporte außerhalb des zollfreien Kontingents gilt jetzt ein höherer Zoll, 50% statt wie bisher 25.
2: Deutsche Technologieunternehmen wollen noch stärker vom Bauboom um KI-Rechenzentren profitieren. So plant der Siemens-Konzern aus München eine Investition von 300 Millionen Euro in eine Zulieferfabrik in Offenbach sowie in den Ausbau von 2 bestehenden Werken in Frankfurt. Dort sollen Bauteile entstehen, die dabei helfen, den riesigen Energiebedarf von KI-Rechenzentren sicherzustellen. Siemens rechnet an den 2 Standorten mit 700 neuen Arbeitsplätzen. Daneben will der bayerische Halbleiterhersteller Infineon noch in dieser Woche eine neue Fabrik in Dresden eröffnen. Dort sollen Chips hergestellt werden, die für Maschinen- und Rechenzentren benötigt werden. Bei ZF in Saarbrücken fallen durch die anhaltende Krise der Autohersteller weitere Arbeitsplätze weg. Großkunde BMW hat nach SR-Informationen seine Aufträge reduziert. 100 Ferienjobs wurden deswegen gestrichen. Außerdem werden rund 80 Beschäftigte mit befristeten Arbeitsverträgen nicht weiter beschäftigt. Sorgen gibt es auch bei den Beschäftigten von Bosch in Homburg. Die Gewerkschaft IG Metall forderte vom neuen Bosch-Konzernchef eine Zukunftsstrategie. Der Prozess um den getöteten Zugbegleiter wird mit dem bisherigen Vorsitzenden Richter weitergeführt. Die 3 Befangenheitsanträge der Nebenklage wurden abgelehnt. Diese Entscheidung wurde heute zu Beginn des Prozesstags am Zweibrücker Landgericht bekannt gegeben. In dem Verfahren werden heute weitere Zeugen befragt, unter ihnen der Bundeswehrsoldat, der zuerst erste Hilfe leistete. Der 26-jährige Angeklagte hat den Angriff Anfang Februar in einem Regionalzug zwischen Landstuhl und Homburg zwar eingeräumt, aber jede Tötungsabsicht bestritten. Mehrere saarländische Kommunen haben die Sicherheitsvorkehrungen in ihren Schwimmbädern erhöht. Zuletzt hatte es mancherorts so große Probleme gegeben, dass sogar die Polizei kommen musste. SR-Inforeporter Kai Forst.
4: Laut der Stadt kommt es in den Saarbrücker Bädern derzeit regelmäßig zu Konflikten unter Badegästen. Vor knapp 2 Wochen musste sogar die Polizei mit mehreren Einsatzfahrzeugen in Fechingen anrücken. Derzeit würden jeweils 6 bis 10 Sicherheitskräfte je Freibad eingesetzt. Man habe ihre Zahl in den letzten 2 Jahren erhöhen müssen. Derzeit werden auch Taschenkontrollen an den Eingängen durchgeführt und man denkt sogar darüber nach, keinen Alkohol mehr in den Saarbrücker Bädern zu verkaufen. Auch im Dillinger Freibad kommt es immer wieder zu Konflikten. In den meisten Fällen geht es laut Stadt dabei um die nicht eingehaltene Kleiderordnung. Daher soll in Dillingen schon bald externes Sicherheitspersonal eingesetzt werden.
2: In Mettlach ist das nicht geplant. Dort müssen die Bademeister die Konflikte lösen. Das waren die Nachrichten mit Magnus Neuschwander. 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
1: 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Sonne und Wolken gibt es heute. Schauer können sich mal kurz bilden, aber das wird selten sein. 24 bis 28 Grad, morgen die gleichen Temperaturen. Sonnig bis zum Nachmittag, dann ein paar Wolken mehr und dann sind am Abend auch mal kurze Schauerchen drin.
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1: auf der A8 Pirmasens Richtung Saarlouis in Hötelingen Süd. Hier liegen Reifenteile auf der Straße. Die Landstraße zwischen Felsen und Dorf im Wart ist in beiden Richtungen nach einem Unfall gesperrt. Und die neuesten Blitzer am Ortsausgang Frohlautern Richtung Saarwellingen in der Ortsdurchfahrt von Werbeln und auf der A6 Mannheim Richtung Saarbrücken in Höhe Homburg. 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
1: Schön, dass ihr mit dabei seid. Kerstin Marques hier. Hallo zusammen.
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2: Ja, wenn wir drankommen.
1: Die ist ja kleiner als man denkt, aber der Solotri wird wohl noch ein bisschen kleiner sein, also der schafft das.
2: Ja, wir freuen uns schon so.
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0: darf aus Nicht-EU-Ländern weniger Stahl zollfrei eingeführt werden. Damit will Brüssel unter anderem Billigimporte verhindern. Bevorzugt werden bei der Einfuhr Länder wie Südkorea, mit denen die EU Freihandelsabkommen hat. Tech-Unternehmen investieren. Siemens will 300 Millionen Euro in Ausbau und Erweiterung mehrerer Werke im Raum Frankfurt stecken. Dort sollen Spezialteile für KI-Rechenzentren hergestellt werden. Infineon eröffnet bald in Dresden eine Fabrik, in der Computerchips für Rechenzentren entstehen sollen. Kein Richterwechsel im Zugbegleiterprozess. Mehrere Befangenheitsanträge wurden abgelehnt. Vor dem Zweibrücker Landgericht werden heute weitere Zeugen gehört. Der Angeklagte soll einen Zugbegleiter so schwer verprügelt haben, dass er später im Krankenhaus starb. Alles Wichtige gibt es auch auf srinfo.de.
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2: Die Schwüle ist Geschichte. Das ist so der schönste Satz, den ich heute gelesen habe, glaube ich. Ein sonniger Tag, so ein paar Wolken sind unterwegs, 24 bis 28 Grad dazu. Morgen die gleichen Temperaturen und da ist es auch erstmal richtig schön sonnig zum Nachmittag. Da kann es ein bisschen wolkiger werden und dann sind auch am Abend kurze Schauer möglich.
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2: Die Landstraße zwischen Felsen und Dorf im Wart ist in beiden Richtungen gesperrt nach einem Unfall. Die neuesten Blitzer am Ortsausgang Frau Lautern Richtung Savellingen, in der Ortsdurchfahrt von Werbeln und auf der R6 Mannheim Richtung Saarbrücken in Höhe Homburg.
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2: Schönen Vormittag euch. Kerstin Marques hier. Hallo.
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0: Olli Amberstone, To Love Somebody, hier auf SR1. Wir wussten, dass es kommen wird. Das Ende des Tankrabatts. Ja, heute ist dieser Tag. Wir sprechen mit Herbert Wirabel, Pressesprecher des Tankstelleninteressenverbands. Herr Rabel, also ich war gestern tanken und ich habe echt geschluckt, weil es schon deutlich teurer war als beim letzten Mal. Kann das sein, dass es gestern schon wieder mehr geworden ist?
1: Bis zu 30% haben die ja draufgeschlagen. Die spinnen ja, wenn sie mich fragen, die Mineralölkonzerne. Ehrlich gesagt, es ist eine Unverschämtheit, weil die Preise dürften gar nicht nach oben gehen, weil unter den Tankstellen liegt noch der Sprit, der mit 17 Cent steuerlich entlastet ist. Eigentlich dürften die Mineralölkonzerne nicht erhöhen, tun sie wahrscheinlich trotzdem, und die kleinen Tankstellenbetreiber kriegen mal wieder die Vorwürfe ab, obwohl sie überhaupt nichts dafür können und die Preispolitik nicht beeinflussen.
0: Okay, also nur noch mal zum Verständnis, das, was jetzt noch mal draufkommt, das kassieren nicht die Tankstellenbetreiber in ihren Häuschen da, sondern das geht an den Konzern?
1: Ja, es geht an die Konzerne. Unsere Leute haben einen Tankstellenvertrag und da steht drin, du bekommst pro verkauftem Liter Sprit zwischen 1 und 2 Cent pro Liter. Provision. Fertig. Das ist alles. Egal wie hoch der Preis ist. Wir kriegen immer das gleiche Geld. Wir gucken selber aus dem Fenster und wundern uns, wo der Preis gerade hinwandert.
0: Okay, also Sie schalten gar nicht die Tafel da draußen, diese Preistafel, sondern das ist ferngesteuert?
1: Naja, das ist die Pricing-Zentralen bei den großen Mineralölkonzernen, sind übers Internet direkt mit dem Kassensystem der jeweiligen Tankstelle verbunden. Die drücken in München, in Hamburg, in Bochum auf den Knopf und dann springt bei Ihnen um die Ecke die Tankstelle der Preis um im Saarland.
0: Heute das Ende des Tankrabatts. Da ist ordentlicher Frust an den Tanksäulen sowieso, aber eben auch in den Tankstellen-Shop selbst.
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1: Mit Linda Krothold. Wieder Streik bei der Saarbahn. Bundeskabinett tagt im Verteidigungsministerium. Das Wetter: Sonne-Wolken-Mix bis 28 Grad. 11 Uhr. Die Fahrer der Saarbahn legen erneut die Arbeit nieder. Die Gewerkschaft Deutscher Lokomotivführer GDL hat einen mehrtägigen Streik von morgen 13 Uhr bis Montagmorgen um 3.20 Uhr angekündigt. Die Gewerkschaft begründet den Ausstand mit angeblichen Falschdarstellungen der Arbeitgeber zu ihren Tarifforderungen und spricht von Angriffen auf die Grundrechte der Saarbahnfahrer. SR-Reporter Peter Sauer.
2: Es gehe dem KAV Saar, dem Kommunalen Arbeitgeberverband, längst nicht mehr um eine Einigung im Tarifkonflikt, erklärte die GDL, sondern inzwischen um die Frage, ob die Saarbahnfahrer ihr Recht behalten, sich selbst gewerkschaftlich zu organisieren. Gestern hatte der KAV Saar im festgefahrenen Tarifkonflikt eine spezielle Vereinbarung mit der GDL gekündigt. Dadurch wollen die Arbeitgeber den Verdi-Tarifvertrag, der im Frühjahr für die gut 400 Busfahrer der Saarbahn abgeschlossen wurde, auch für die rund 80 Lokführer anwenden. Mit diesem Schritt verlasse die Arbeitgeberseite endgültig den Boden einer normalen Tarifauseinandersetzung, erklärte der GDL-Bundesvorsitzende Mario Reis.
1: Das Bürgergeld heißt von heute an Grundsicherung. Damit werden neue Regeln für erwerbsfähige Langzeitarbeitslose eingeführt. Vor allem können Sanktionen schneller verhängt werden, beispielsweise wenn Leistungsempfänger keine Bewerbungen schreiben oder nicht zu Terminen im Jobcenter erscheinen. Auch wird die Höhe der Wohnkosten stärker begrenzt. Während die Preise in Deutschland nach dem Ende des Tankrabatts wohl wieder steigen, ist der Sprit in Luxemburg billiger geworden. Wie das Luxemburger Wort berichtet, hatte die Regierung zum 1. Juli eine Steuersenkung beschlossen. Diese fällt aber geringer aus als von vielen erhofft. Laut dem luxemburgischen Wirtschaftsministerium wird ein Liter Super 95 um 2 Cent günstiger und kostet nun maximal 1,63 Euro. Der Dieselpreis sinkt um rund 3 Cent pro Liter auf 1,59 €. Im Bundesverteidigungsministerium in Berlin tagt zur Stunde das Kabinett. Der Schwerpunkt der heutigen Sitzung: die Stärkung der Bundeswehr und die Vorbereitung des NATO-Gipfels in der kommenden Woche. Als Gast nimmt NATO-Generalsekretär Rütte teil. Aus Berlin berichtet Benjamin Großkopf.
3: Reserve neu denken, und zwar auf Augenhöhe mit der aktiven Truppe. So drückt Verteidigungsminister Pistorius das Ziel aus. Von zurzeit etwa 60.000 auf dann 200.000 ehemalige Soldatinnen und Soldaten soll die aktive Reserve wachsen. Die wichtigste geplante Änderung im Gesetz dazu: die Teilnahme zum Beispiel an Übungen für Reservisten soll verbindlich werden. Und Arbeitgeber müssten ihre Mitarbeiter dann auch teilnehmen lassen. Beides war bisher mehr oder weniger freiwillig. Während der Reservistenverband von einem Schritt in die richtige Richtung spricht, ist die Wirtschaft skeptisch. Die Deutsche Industrie- und Handelskammer etwa fordert, zunächst weiter auf Freiwilligkeit zu setzen, wie etwa beim neuen Wehrdienst.
1: Die Meeresoberflächen sind in diesem Juni so warm gewesen wie noch nie zu dieser Jahreszeit. Das haben die EU-Beobachtungsprogramme für Klimawandel und Meeresumweltüberwachung in Bonn mitgeteilt. Die weltweite Durchschnittstemperatur lag demnach am Stichtag 21. Juni bei knapp 21 Grad und damit über den Höchstwerten von 2023 und 2024. Und hier noch eine Suchmeldung der Polizei. Seit Sonntag wird die 16-jährige Horia Murat aus Neunkirchen vermisst. Zuletzt wurde sie am Montag in der Nähe der Europagalerie in Saarbrücken gesehen. Die Vermisste ist etwa 1,60 Meter groß. Sie hat rot gefärbte Haare und trägt eine Brille. Hinweise nimmt die Polizeiinspektion Neunkirchen entgegen. Das waren die Nachrichten mit Linda Grothold. 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
5: Sonne und Wolken in dem Mix, kleine Schauer, die sind ja ganz selten mal möglich heute. 24 bis 28 Grad, morgen die gleichen Temperaturen, es wird sehr sonnig bis zum Nachmittag, ab dann werden die Wolken wieder größer und auch dann sind vereinzelt kurze Schauer möglich.
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5: Sieht soweit alles ganz gut aus auf den Straßen. Die neuesten Blitze habt ihr gesehen, Dankeschön dafür. Am Ortsausgang Frohlautern Richtung Saarwellingen, in der Ortsdurchfahrt Werbeln und auf der A6 Mannheim Richtung Saarbrücken in Höhe Homburg. 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
5: Auf geht's, so langsam Richtung Mittwochmittag. Kerstin Marques hier, hallo zusammen.
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Tiffany Ayres, Vertigo hier auf SR1. Mittwoch ist so ein Tag, da blicken wir so langsam Richtung Wochenende. 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

0: Ava Max, So Am I hier auf SR1, die beste Musik fürs Saarland, auch gleich für euch. Der neue Song von One Republic heißt Need Your Love. Maroon 5 sind mit dabei mit Priceless. Gleich nach halb hier auf SR1.
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0: Es ist gleich 11:30.
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0: Mit Maureen Welter.
3: Wieder Streik bei der Saarbahn. Die Gewerkschaft der Lokführer hat Arbeitsniederlegungen von morgen 13 Uhr bis kommende Woche Montag früh angekündigt. Die GDL befürchtet, dass der kommunale Arbeitgeberverband das Recht der Saarbahnfahrer einschränken könnte, sich gewerkschaftlich zu organisieren. Bürgergeld heißt jetzt Grundsicherung. Jetzt können schneller Sanktionen verhängt werden, wenn Leistungsempfänger keine Bewerbungen schreiben oder nicht zu den Terminen im Jobcenter erscheinen. Die Linken-Vorsitzende Schwerter hatte bei RTL rechtliche Schritte gegen die neue Grundsicherung angekündigt. Reservisten bei der Bundeswehr. Das Kabinett tagt zur Stunde, um unter anderem den NATO-Gipfel kommende Woche vorzubereiten. Verteidigungsminister Pistorius will die Zahl der Reservisten von etwa 60.000 auf 200.000 ehemalige Soldaten erhöhen. Auch will er Übungen für sie verbindlich machen. Kürzungen bei ZF in Saarbrücken. Nach SR-Informationen streicht der Autozulieferer 100 Ferienjobs, weil Großkunde BMW Aufträge reduziert hat. Außerdem werden etwa 80 Mitarbeiter mit befristeten Verträgen nicht weiter beschäftigt. Alles Wichtige gibt's für euch auch auf srinfo.de.
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0: Sonne und Wolken gibt es heute. Kleine Schauer können sich vielleicht mal kurz bilden. 24 bis 28 Grad. Morgen ebenfalls maximal 28 Grad. Es wird schön sonnig sein bis zum Nachmittag. Ab dann bilden sich ein paar größere Wolken. Und da kann es dann auch mal kurz ausschauern.
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0: Die neuesten Blitzer am Ortsausgang Frau-Lautern Richtung Savellingen in der Ortsdurchfahrt von Werbeln und auf der A6 Mannheim Richtung Saarbrücken in Höhe Homburg. Danke euch fürs Melden.

0: Need Your Love, One Republic hier auf SR1. 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
1: mit Linda Krothold. Wieder Streik bei der Saarbahn. Koalitionsausschuss berät im Kanzleramt. Das Wetter Sonne-Wolken-Mix bis 28 Grad. 12 Uhr. Die Fahrer der Saarbahn legen erneut die Arbeit nieder. Die Gewerkschaft Deutscher Lokomotivführer GDL hat einen mehrtägigen Streik von morgen 13 Uhr bis Montagmorgen um 3.20 Uhr angekündigt. Die Gewerkschaft begründet den Ausstand mit angeblichen Falschdarstellungen der Arbeitgeber zu ihren Tarifforderungen und spricht von Angriffen auf die Grundrechte der Saarbahnfahrer. Mit dem Streik reagiert die GDL vor allem auf die Kündigung einer speziellen Vereinbarung durch den kommunalen Arbeitgeberverband KAV. Ziel der Arbeitgeber sei es, so die GDL, eine eigene gewerkschaftliche Organisation der Saarbahnfahrer zu unterbinden. Die Krise der Autoindustrie trifft das Saarland immer härter. Bei ZF fallen weitere Arbeitsplätze weg. In Homburg fordert die Gewerkschaft IG Metall vom neuen Bosch-Chef endlich Klarheit über den Zukunftskurs. SR-Reporter Lars Ohlinger.
2: BMW hat nach SR-Informationen bei ZF seine Bestellungen reduziert. Deswegen wurden beim Autozulieferer in Saarbrücken alle Sommerferienjobs gestrichen für rund 100 Personen. Außerdem haben vergangene Woche knapp 80 Beschäftigte in Saarbrücken mit befristeten Arbeitsverträgen bei ZF erfahren, dass sie nicht weiter beschäftigt werden. Dem SR teilte das Unternehmen mit, die Maßnahmen zu bedauern. Damit werde aber in Saarbrücken eine stabile Auslastung der Stammbelegschaft gewährleistet. Der vor kurzem verkündete Wechsel an der Führungsspitze des Bosch-Konzerns hat auch die IG Metall in Homburg überrascht. Bisher sei aber noch unklar, ob es Auswirkungen auf den saarländischen Standort und die rund 3000 Beschäftigten gibt.
1: Ab sofort stattet die Deutsche Bahn ihre Mitarbeiter im Fernverkehr mit Bodycams aus. Für Zugbegleiter, Mitarbeiter von Bordgastronomie und DB-Lounges stehen 2000 Kameras zur Verfügung. Nach dem tödlichen Angriff auf einen Zugbegleiter bei Landstuhl im Februar hatte Bahnchefin Paller angekündigt, dass noch in diesem Jahr alle Angestellten mit Kundenkontakt Bodycams tragen können, wenn sie das wollen. Im Fokus stand dabei zunächst vor allem der Regionalverkehr. Die Spitzen der Bundesregierung treffen sich heute in Berlin, um ein großes Reformpaket auf den Weg zu bringen. Beim Koalitionsausschuss im Kanzleramt wollen sich Union und SPD noch vor der politischen Sommerpause bei möglichst vielen Themen auf konkrete Pläne einigen, darunter Rente, Steuern und das Thema Arbeitszeit. Aus Berlin berichtet Jim Bob Nikschas.
3: Am leichtesten erscheint noch das Thema Rentenreform. Hier wollen Union und SPD die Vorschläge der Rentenkommission übernehmen. Nur über die Abschaffung von Minijobs könnte es beim Treffen im Kanzleramt noch Diskussionen geben. Größeren Redebedarf hat die Koalition beim Thema Steuern. Ab 2027 sollen Menschen mit kleineren und mittleren Einkommen laut Koalitionsvertrag weniger Steuern zahlen. Um das zu finanzieren, will die SPD Spitzenverdiener stärker belasten. CDU und CSU lehnen das ab. Der Kompromiss könnte eine höhere Reichensteuer sein. Die greift bei Einkommen ab rund 250.000 Euro im Jahr. SPD-Finanzminister Lars Klingbeil bringt mehrere Vorschläge dazu mit. Ebenfalls im Reformpaket drin sein könnten neue Regelungen zur Arbeitszeit und zum Abbau von Bürokratie, wenn sich die Spitzen von Union und SPD darauf einigen können.
1: In Wadern-Lockweiler wird ein Mann verdächtigt, seine Mutter getötet zu haben. Wie die Polizei mitteilte, hatte sich der 41-Jährige gestern Morgen per Notruf gemeldet und die Tat eingeräumt. Beamte nahmen den Mann daraufhin vor Ort fest. Für die 63-jährige Frau kam demnach jede Hilfe zu spät. Zum genauen Tathergang und dem möglichen Motiv gibt es noch keine Informationen. Der Verdächtige soll noch im Laufe des Tages dem Ermittlungsrichter vorgeführt werden. Das waren die Nachrichten mit Linda Grothold. 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
5: Ist richtig schön angenehm heute. Sonne und Wolken, 24 bis 28 Grad. Morgen auch gleiche Temperaturen, erstmal schön sonnig. Im Laufe des Nachmittags kommen ein paar dichtere Wolken rein und dann kann es am Abend auch mal einen kurzen Schauer morgen geben.
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5: Sieht soweit gut aus auf den Straßen. Alle Dauerbaustellen und Blitzer findet ihr natürlich bei uns im Netz. Die neuesten Blitzer auf der A8 Salü Richtung Pirmasens zwischen Neunkirchen und Einöd, auf der A8 Salü Richtung Pirmasens in Höhe Zweibrücken Mitte und in Saarwellingen in der Bahnhofstraße.
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5: Schönen Mittag. Kerstin Marques hier, hallo.
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0: New Religion, Bibi Rexha hier auf SR1. Wir gucken auf die Straßen, da gibt's was Neues von der A6 Mannheim Richtung Kaiserslautern zwischen Grünstadt und Wattenheim. Hier ist ein Auto liegen geblieben im Kurvenbereich. Fahrt vorsichtig mit SR1. Ja, der Tankrabatt, der ist ab heute einfach schon wieder Geschichte. Wir müssen uns auf höhere Spritpreise an den Tanksäulen einstellen. Ist auch mal eben schön vor 11 Minuten um 12 gesprungen. Über 2 Euro Diesel zum Beispiel. Josef aus dem Mandelbachtal, der hat natürlich den Hals dick.
1: Schweinerei, das ist Abzug. Die ganzen Ermäßigungen wurden ja schon noch nicht abgegeben an die Verbraucher. Also die Mineralölunternehmer haben sich dadurch auch wieder bereichert.
0: Ab heute geht wieder die volle Energiesteuer. Das bedeutet, Benzin und Diesel könnten um rund 17 Cent pro Liter teurer werden.
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0: Jennifer Lopez und David Guetta, Save Me Tonight.
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0: Sonne, Wolken, maximal 28 Grad. Mensch, das klingt ja wie aus dem Bilderbuch. So richtiges Wohlfühlwetter. Wie lange haben wir darauf gewartet? Stefan Labs vom SR1 Wetterteam.
2: Endlich nicht mehr schwül. Wobei wir morgen nochmal einen kleinen Schönheitsfehler haben. Morgen Nachmittag und am Abend, da ziehen dichte Wolken durch. Die bringen dann vor allem am Abend hier und da auch mal einen Schauer. Davor scheint auf jeden Fall die Sonne. 26 bis 29 Grad. Am Freitag 24 bis 27 Grad. Aber bei wenigen Wolken viel Sonnenschein. Und ab dem Wochenende dann wieder 27 bis 30 Grad. Das sind die Werte, wo wir uns dann auch bis zu Beginn der neuen Woche einpendeln.
0: Und die nehmen wir.
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1: mit Maureen Welter.
2: Wieder Streik bei der Saarbahn. Laut der Gewerkschaft der Lokomotivführer geht er von morgen 13 Uhr bis Montag früh. Zuvor hatte der Kommunale Arbeitgeberverband eine spezielle Vereinbarung mit der GDL gekündigt. Die GDL befürchtet Nachteile für die Saarbahnfahrer. Bodycams für Bahnpersonal im Fernverkehr. Die Deutsche Bahn stellt 2000 Kameras zur Verfügung. Hintergrund ist der tödliche Angriff auf einen Zugbegleiter bei Landstuhl. Bahnchefin Paller hatte angekündigt, dass die Angestellten mit Kundenkontakt Bodycams tragen können. Pläne vor der Sommerpause. Die Spitze

0: Der A8 Saarlouis Richtung Pirmasens zwischen Neunkirchen und Einöd. Auf der A8 Saarlouis Richtung Pirmasens in Höhe Zweibrücken Mitte und in Saarwellingen in der Bahnhofstraße. 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
0: Schönen Mittag wünscht Kerstin Mark. Hallo.
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0: Ed Sheeran, The A-Team hier auf SR1. Heute ist dieser Tag, an dem der Tankrabatt also endet. Ich war gestern noch tanken und habe mich schon gewundert, wie steil es da wieder nach oben gegangen ist. Heute sind wir dann wieder bei über 2 Euro pro Liter, obwohl die Säulen ja noch gefüllt sind mit dem Sprit, der zum günstigeren Preis eingekauft wurde. In St. Ingbert haben wir Herbert an der Tankstelle getroffen.
1: Mir persönlich ist es egal, ich sage es ganz ehrlich. Also ich fahre nicht so wahnsinnig viel und von daher ist es wirklich, bei mir macht es jetzt nicht viel aus. Ich kann aber verstehen, wenn Leute sehr, sehr viel fahren, dass es für die Leute schwierig ist, wenn sie jetzt sehr viel mehr zahlen müssen. Und es ist jetzt gerade hier irgendwie über 20 Cent aufgeschlagen. Das ist schon viel Geld.
0: Aber hallo, also wenn du täglich auf dein Auto angewiesen bist, dann merkt man das extrem. Dann ist einfach viel, viel weniger Geld da. Ab heute wird es also wieder teurer beim Tanken. Für Autofahrer kein toller Start in den Juli.

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1: Mike Smith, Nice to Meet You hier auf SR1. Vorsicht, auf der A620 Saarlouis Richtung Saarbrücken zwischen Völklingen und Völklingen Ost. Hier gab es einen Unfall. Die Unfallstelle ist noch ungesichert. Fahrt vorsichtig und kommt gut

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1: Um 13 Uhr mit Maureen Welter.
2: ZF streicht Arbeitsplätze und Sommerferienjobs in Saarbrücken. Grundsicherung statt Bürgergeld, neue EU-Richtlinie zur Stahlüberproduktion und das Wetter im Saarland meist trocken bis 28 Grad. Die Sommerferien im Saarland haben begonnen und damit wollen viele auch wieder Ferienjobs machen. Doch damit ist jetzt bei ZF in Saarbrücken Schluss. Lars Ohlinger aus der SR Wirtschaftsredaktion mit den Infos, warum die Jobs gestrichen werden.
3: BMW hat nach SR-Informationen bei ZF seine Bestellungen reduziert. Deswegen wurden beim Autozulieferer in Saarbrücken alle Sommerferienjobs gestrichen für rund 100 Personen. Außerdem haben vergangene Woche knapp 80 Beschäftigte in Saarbrücken mit befristeten Arbeitsverträgen bei ZF erfahren, dass sie nicht weiter beschäftigt werden. Dem SR teilte das Unternehmen mit, die Maßnahmen zu bedauern. Damit werde aber in Saarbrücken eine stabile Auslastung der Stammbelegschaft gewährleistet.
2: Auch der vor kurzem verkündete Wechsel an der Führungsspitze des Bosch-Konzerns hat die IG Metall in Homburg überrascht.
3: Bisher sei aber noch unklar, ob es Auswirkungen auf den saarländischen Standort und die rund 3000 Beschäftigten gibt. Salvatore Vicari, zweiter Vorsitzender der Industriegewerkschaft in Homburg, fordert vom neuen Konzernchef Martin Fischer Klarheit für die Standorte von Bosch in Deutschland.
2: Ab heute kann sich die Unterstützung von Arbeitslosen verschlechtern. Das Bürgergeld heißt nun Grundsicherung. Und neben dem neuen Namen gibt es ab heute neue, schärfere Sanktionsmöglichkeiten. Frank Eichmann aus Berlin, was heißt das konkret?
4: Wer keine Bewerbungen schreibt, wer Förderkurse ablehnt, dem wird die Grundsicherung um 30% gekürzt für 3 Monate. Unentschuldigtes Nichterscheinen im Jobcenter bringt ebenfalls eine vorübergehende Kürzung. Und wer dreimal nicht auftaucht, der muss mit einer Streichung der Zahlung rechnen. Ebenfalls neu, Eltern kleiner Kinder müssen weit früher als bisher Kurse oder einen Job annehmen. Und wirklich heftig gesenkt werden die Freibeträge. Also wie viel vom eigenen Vermögen ausgegeben werden muss, bis die staatliche Grundsicherung dann einspringt. Das waren bisher 40.000 Euro und diese Summe wird je nach Alter mehr als halbiert.
2: Was auch neu ist, Vermittlung in neue Jobs geht vor Qualifizierung und Fortbildung.
4: Sozialverbände kritisieren die Verschärfung, insbesondere bei Grundsicherungsbeziehern, die kleine Kinder haben. Aber diese neue Grundsicherung mit den neuen Spielregeln ist ab heute in Kraft.
2: Bundeskanzler Merz sagte noch im Wahlkampf, dass sich durch die Reform ein 2-stelliger Milliardenbetrag einsparen ließe. Nun sind es einige Millionen Euro. Die EU will die europäische Stahlindustrie schützen. Dafür tritt heute eine EU-Richtlinie in Kraft. Denn die weltweite Überproduktion von Stahl drückt den Preis nach unten. Das betrifft auch die Stahlindustrie im Saarland. Sarah Lopez mit den Infos, was die EU genau plant.
5: Es darf deutlich weniger Stahl zollfrei in die EU importiert werden. Das sind noch 18,3 Millionen Tonnen pro Jahr. Das ist in etwa halb so viel wie bisher. Und wer wie viel davon in die EU importieren darf, das wird festgelegt. Die EU, die bevorzugt dabei Länder, mit denen sie ein Freihandelsabkommen hat. Das ist zum Beispiel Südkorea. Für alle Stahlimporte in die EU, die außerhalb des zollfreien Kontingents liegen, wird jetzt mehr Zoll fällig. 50% statt wie bisher 25.
2: Vor allem der Import von Stahl aus China soll so eingedämmt werden. Die Saarbahn streikt wieder. Die Gewerkschaft der Lokomotivführer hat Streiks von morgen 13 Uhr bis kommende Woche Montag früh angekündigt. Damit betrifft der Streik auch das Saarbrücker Altstadtfest. Die GDL befürchtet, dass der kommunale Arbeitgeberverband das Recht der Saarbahnfahrer einschränken könnte, sich gewerkschaftlich zu organisieren. In Wadern-Lockweiler wird ein Mann verdächtigt, seine Mutter getötet zu haben. Der Mann hatte zuvor den Notruf gewählt und die Tat eingeräumt. Er wurde vor Ort festgenommen. Das war das SR-Info-Update mit Maureen Welter. 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
1: Es sind Temperaturen wie nach so einer guten Schulter-Nacken-Massage. Endlich wieder entspannt. Ja? 27 Grad heute, maximal bei uns im Saarland. Das ist so Sonne und Wolken gemixt. Es bleibt trocken heute. In der Nacht geht es runter bis auf 10 Grad stellenweise. Wow, wenn das mal kein Durchlüftwetter ist. Morgen dann noch mal knapp an die 30. Wir starten noch recht freundlich. Am Nachmittag kommen dann ein paar dicke Wolken rein. Die können auch mal Gewitter und ein paar Schauer bringen.
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1: Vorsicht auf der A620, Saarlouis in Richtung Saarbrücken zwischen Völklingen und Völklingen Ost, eine ungesicherte Unfallstelle. Die neuesten Blitzer stehen auf der A8 Saarlouis in Richtung Pirmasens zwischen Neunkirchen und Einöd, auf der A8 Saarlouis nach Pirmasens in Höhe Zweibrücken Mitte und in Saarwellingen in der Bahnhofstraße. 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
1: Mit Jonas Degen. Guten Tag, einen schönen Mittwochmittag euch. Wir schaffen uns jetzt ganz smooth in Richtung Feierabend mit Hallo Saarland und der besten Musik für Saarland. Gleich Topic und Becky G mit Sorry Papi. Und wir starten mit Olivia Dean. Was ist das für eine geile Stimme? Man, I Need.
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0: Das ist euer Mittwochmittag mit SR1.
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0: Nur ein kleiner grüner Reisebegleiter mit rotem SR1-T-Shirt. Der SR1 Salodri, ihr kriegt ihn, wenn ihr euch bewerbt auf sr1.de, ganz exklusive Kuscheltiere, diese SR1 Salotris. Und Anne Löhrer aus Güdingen hat sich auf sr1.de angemeldet. Anne, was treibst du heute?
2: Ja, heute stehen noch so unangenehme Dinge wie Steuererklärung und so an, ja, damit dann der Rest der Ferien besser wird.
0: Okay, als Reisebegleiter haben wir unsere Salotris schon ausgebildet, aber bei dir kommt noch ein neuer Job hinzu. Der SR1 Salotri soll bei dir Bauleiter werden.
2: Genau, wir renovieren ein 150 Jahre altes Haus. Und das ist gut, wenn da ein Original-Saarländer ein bisschen mit drauf schaut. Das ist von meiner Großtante und da hat die schon drin gelebt und im Haus wurde schon mein Vater geboren und jetzt lebe ich drin.
0: Also ein Haus mit ganz viel Geschichte. Gibt es da besondere Aufgaben, wo du sagst, das mache ich am allerliebsten in dieser Renovierungsarbeit?
2: Ja, also ich bin mehr so der, hoffentlich wird es bald schnell fertig und es soll wieder schön aussehen Teil. Mhm. Für die Einhaltung von Pausenzeiten, das ist eine wichtige Aufgabe.
0: Ah ja, natürlich.
2: Das ist eine wichtige Ausgabe, ja.
0: Ja.
2: Und die Versorgung mit Essen.
0: Oh, das ist gut. Das ist gut. Ich denke, ja, da hätte der Salodri auf jeden Fall Bock mitzuhelfen.
2: Ja.
0: Da würde ich sagen, kommt einer der SR1 Salodris zu dir auf die Baustelle und hilft mit beim Renovieren von eurem neuen Eigenheim.
2: Vielen Dank. Kommen Bilder.
0: Ja, bitte. Von jedem Projekt, das mit deinem Salodri angepackt wird, bitte einmal Videobeweis.
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Brian Adams, When You're Gone, zusammen mit Melanie C. auf SR1. Ja, genau. Einen schönen Mittwochmittag euch. Jetzt Musik von Cat Burns. Ich frage mich immer, wie kann man sich einen Künstlernamen geben? Die Katze brennt, aber es ist eine ganz einfache Erklärung. Sie heißt einfach Katrina Burns. Ne? Oder Kurzform Cat Burns. So, know that you're not alone. Keine brennende Katze.

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1: Das ist euer Mittwochmittag mit SR1 gleich mit The Bowser und Magnetic und Michael Schulte. Half of my heart. How can I go?
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1: Um 13:30 mit Maureen Welter.
3: Spritpreise wieder deutlich über 2 Euro. Wie der ADAC mitteilte, kostete der Liter Super E10 nach dem Ende des Tankrabatts um 11:45 im bundesweiten Schnitt 2,15 Euro, Diesel 2,11 Euro. Der Preissprung sei insgesamt eher klein ausgefallen. Bund will neue Eingriffsrechte bei Notlagen. Die Bundesregierung plant sogenannte Vorsorgegesetze, die dem Staat nicht nur im Verteidigungsfall, sondern auch in Not- und Gefahrenlagen erhebliche Rechte geben. Dabei soll es unter anderem um die Gesundheitsversorgung, Wasserversorgung und Verkehrssicherstellung, aber auch um die innere Sicherheit gehen. Wieder Streik bei der Saarbahn. Laut der Gewerkschaft der Lokomotivführer geht er von morgen 13 Uhr bis Montag früh. Zuvor hatte der Kommunale Arbeitgeberverband eine spezielle Vereinbarung mit der GDL gekündigt. Die GDL befürchtet Nachteile für die Saarbahnfahrer. Polizei ermittelt nach Todesfall. In Wadern-Lockweiler wird ein Mann verdächtigt, seine Mutter getötet zu haben. Der Mann hatte zuvor den Notruf gewählt und die Tat eingeräumt. Er wurde vor Ort festgenommen. 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
1: Endlich mal wieder durchatmen, nicht total durchgeschwitzt auf der Arbeit ankommen oder aus der Mittagspause zurück und irgendwie

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0: Michael Schulte, der scherzt schon mit der Hufe. Jetzt lass mal eine Mau raus, ne? Das ist Half of My Heart. Ich bin Jonas Degen. Guten Tag.

0: Mann, war das eine schöne Zeit, oder? Ach, was haben wir die Zeit genossen. 2 Monate hatten wir zusammen. Der Tankrabatt und wir. Ja, aber seit heute ist er nicht mehr. 2 Monate konnten wir für vergünstigt tanken und seit heute gelten wieder die, ja, kann man so sagen, oder? Normalen Spritpreise. Ja, aber halt teuer. Seit 1,5 Stunden ist er Geschichte, der Tankrabatt. Michelina aus St. Ingbert, die zieht drastische Maßnahmen mit den teuren Spritpreisen. Sie läuft jetzt mehr.
1: Das ist schon ein bisschen übertrieben mit den Tankpreisen. Wenn ich halt gesehen habe, wenn es dann ein bisschen günstiger ist, habe ich mein Auto genommen, habe das Auto vollgetankt, aber so bleibt das Auto stehen.
0: SR1-Reporterin Mia Birkenmeier, du warst vor 12 noch, vor der Preiserhöhung an der Tanke. Da muss doch die Hölle noch los gewesen sein, oder?
2: Also es war tatsächlich nicht die Hölle los, ganz im Gegenteil. Niemand war da, vereinzelt sind mal Autos rangefahren, aber es war wirklich entgegen der Erwartungen sehr, sehr wenig los.
0: Also die scheinen wahrscheinlich alle gestern irgendwie getankt zu haben.
2: Also ich nehme es tatsächlich an. Also eine Person meinte auch zu mir, sie hat gestern Abend schon getankt, sie muss nicht nochmal zur Tankstelle fahren. Ich habe das Gefühl, die Leute haben die Zeit gestern Abend besser genutzt. Ein Mann war tatsächlich da, der noch schnell rangefahren ist, der auch zu mir gesagt hat, warten Sie, ich muss noch schnell tanken. Der hat dann quasi noch last minute getankt für die günstigeren Preise.
0: Okay, 12 Uhr war dann die Stichuhrzeit. Was ist passiert? Es ist ja wie Silvester.
2: Die Tankpreise sind eher stückchenweise hochgegangen. Also zuerst wurde super erhöht um 23 Cent und dann erst nach und nach wurden dann die anderen Tankpreise auch erhöht.
0: Also nicht Peng, sondern die arbeiten das so quasi Sprit für Sprit ab.
2: Ich glaube schon.
0: Ja, erster Tag ohne Tankrabatt. Wir haben immer noch 50 Euro im Gib-8-Jackpot. Ich sag's nur, ne? Also wenn ihr euren privaten Tankrabatt noch irgendwie haben wollt, meldet euch noch schnell an auf sr1.de. Vielleicht spielen wir um 20 vor 4 drum.
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0: SR1 ist hier für euren, was haben wir denn? Mittwoch, ne? Mittwoch. Ja, Mittwoch, genau. Gleich hätte ich Lady Gaga und Bruno Mars im Angebot mit Die With A Smile, das Spandau Ballet mit Gold und Mark Forster singt ein Lied. Das heißt auch witzigerweise noch genauso.
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Gibt es Leute, die wirklich ein Fußballspiel einem Bruno Mars Konzert vorziehen? Soll es wohl geben? Also Bruno Mars hat ja vorgestern am Montag in Berlin gespielt, im Olympiastadion. Und 20.15 Uhr Konzertstart, 22.15 Uhr Ende des Konzerts. Und dann gab es tatsächlich einige, die gesagt haben, nee, ich google lieber Fußball, wissen nicht, ob ich das rechtzeitig im Anschluss schaffe. Ja, falsche Entscheidung.

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1: Mit Linda Grothold.
2: Spritpreise wieder deutlich gestiegen. Kabinett beschließt Gesetzentwurf zur Stärkung der Bundeswehr. Das Wetter im Saarland: Sonne-Wolken-Mix bis 28 Grad. 14 Uhr. Die Preise für Benzin und Diesel an Tankstellen sind am Mittag wie erwartet kräftig gestiegen. Grund ist das Auslaufen des Tankrabatts. Laut Auswertungen des Automobilclubs ADAC verteuerte sich ein Liter Super E10 im bundesweiten Schnitt auf 2,15 Euro. Bei Diesel sprang der Preis auf durchschnittlich 2,11 Euro pro Liter. Bereits gestern, dem letzten Tag des Tankrabatts, hatten die Mineralölkonzerne die Preise massiv angehoben. Nach Einschätzung des ADAC haben sie damit das Ende des Rabatts vorweggenommen. Das Bundeskabinett hat das sogenannte Reservestärkungsgesetz auf den Weg gebracht. Es soll dabei helfen, die Zahl der Reservistinnen und Reservisten bei der Bundeswehr von heute rund 60.000 auf 200.000 zu steigern. Aus Berlin für SR Info, Katrin Aue.
3: Bisher gilt, wer die aktive Bundeswehrzeit hinter sich hat, ist in der Regel Teil der Reserve und kann zum Beispiel zu Übungen einberufen werden. Allerdings ist das freiwillig. Laut Gesetzentwurf sollen Übungen und Reservedienste aber künftig im Bedarfsfall verpflichtend werden. Das hat das Bundeskabinett beschlossen. Das Gesetz diene dazu, Reservisten am Ball zu halten, also sie immer auf den neuesten Stand zu bringen, damit sie im Ernstfall alle Systeme beherrschten. Demnach können sowohl die Reservistinnen und Reservisten als auch ihre Arbeitgeber nur noch in Ausnahmefällen Nein sagen, wenn die Einberufung kommt. Übungen können laut Gesetzentwurf zwischen 3 und maximal 12 Wochen pro Jahr dauern. Arbeitgeber bekommen eine finanzielle Entschädigung, wenn ihre Mitarbeitenden ausfallen.
2: Als nächstes muss sich der Bundestag mit dem Reservestärkungsgesetz beschäftigen. Die Spitzen von Union und SPD beraten heute über eine Reihe großer Reformen. Bei dem Treffen geht es unter anderem um Steuerentlastungen für kleine und mittlere Einkommen, Arbeitsmarktreformen sowie die Bereiche Rente, Gesundheit und Pflege. Wegen der vielen Themen könnte sich das Treffen bis in die Nacht ziehen oder auch länger als nur einen Tag dauern. Der ADAC-Rettungshubschrauber Christoph 16 ist in den vergangenen 30 Jahren zu rund 41.000 Notfalleinsätzen ausgerückt. Seit dem 1. Juli 1996 ist er auf dem Winterberg in Saarbrücken stationiert. SR-Reporter Maximilian Friedrich.
4: Klingelt der Alarm, muss die Crew des Christoph 16 innerhalb von 2 Minuten in der Luft sein. Jährlich kommt der Rettungshubschrauber zurzeit auf rund 1.200 Einsätze. Das sind deutlich mehr als früher. Vor 30 Jahren waren es etwa 700 Einsätze pro Jahr. Beim Helikopter hat der ADAC in den letzten 30 Jahren aufgerüstet. Bei Übernahme der Station war noch eine Boeing 105 im Einsatz. Mittlerweile ein deutlich leistungsstärkerer Eurocopter. Die Crew des Christoph 16 wird immer dann eingesetzt, wenn sie den Notarzt am schnellsten zur Einsatzstelle bringen kann. Vor allem für eher abgelegene Regionen ist der Helikopter dadurch wertvoll.
2: In Wadern-Lockweiler soll ein Mann seine Mutter getötet haben. Der 41-Jährige rief nach Polizeiangaben gestern Morgen selbst den Notruf und gestand die Tat. Die Beamten nahmen den Mann noch am Tatort fest. Für die 63-jährige Frau kam jede Hilfe zu spät. Zum Motiv und zum genauen Tathergang gibt es bislang keine Informationen. Der Tatverdächtige soll noch heute dem Ermittlungsrichter vorgeführt werden. Das Ludwig-Harich-Stipendium geht in diesem Jahr an den Schriftsteller Pascal Richmann. Wie das saarländische Kulturministerium mitteilte, wird mit dem Fördergeld von 10.000 Euro ein Romanprojekt des Dortmunder Autors unterstützt. Darin geht es um die Folgen der Erdölförderung im Elsass. Offiziell verliehen wird das Stipendium im November. Es ist nach dem Sulzbacher Schriftsteller Ludwig Harich benannt. Das waren die Nachrichten mit Linda Grothold. 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
1: Sonne und Wolken im Mix und Temperaturen bis 27 Grad. 27 Grad. Ey, das ist ein Wetter wie Rigatoni nach 10 Minuten Pusten. Endlich nicht mehr so heiß. Sehr gut, es ist auszuhalten. In der Nacht können wir durchlüften bei minimal 10 Grad, maximal 16 Grad. Und morgen kommen wir wieder an die 30 Grad Marke mit einem sehr sonnigen Start. Und am Nachmittag kann es auch mal ein kleines Hitzgewitter oder einen kleinen Regenschauer geben.
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1: Vorsicht auf der A620, Saarlouis nach Saarbrücken, zwischen Wadkassen und Völklingen-Werden liegen Gegenstände auf der Autobahn. In St. Anual in der Saargemünder Straße gibt es aktuell Behinderungen nach einem Unfall. Wenn es euch möglich ist, fahrt da drumherum. In Kleinblittersdorf in der Windringer Straße steht einer der neuesten Blitzer, habt ihr entdeckt. Auf der A8 Saarlouis in Richtung Pirmasens steht einer zwischen Neunkirchen-Einöd und in Höhe Zweibrücken-Mitte. 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
1: Mit Jonas Degen. Guten Tag. Willkommen zu Hallo Saarland. Auf eurem Weg Richtung Feierabend. Man muss ja ein Ziel haben, ja? Wobei der Weg ist, das Ziel war doch dieses Wandtattoo, das jeder nicht in der Küche an die Wand gebappt hat. Ja, wir schaffen das. Wir schaffen das Richtung Feierabend zusammen und gönnen uns dazu die beste Musik für Saarland gleich von Genesis, Shakira und Chappell Roan.
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euer Mittwochnachmittag im Saarland mit SR1. Vorsicht bitte auf der A620 Saarlouis in Richtung Saarbrücken. Höhe Völklingen, Geislautern liegen Gegenstände auf der Straße. Und Vorsicht auf der A1 Saarbrücken nach Trier zwischen Tholey-Hasborn und Nonnweiler-Primstal. Liegen Gegenstände auf der linken Spur. Kommt sicher an.

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1: Puh, endlich wieder erträgliche Sommertemperaturen. Hey, wir haben die erste Extrem-Hitzewelle im Saarland hinter uns. SR1 ist hier am Mittwochnachmittag. Vielleicht kommt ja noch eine Hitzewelle für die Saison. You never know. Und spätestens dann suchen wir alle nochmal nach Abkühlung überall. Vielleicht im Freibad um die Ecke und dann wird's dort voll. Und manchmal wird's da auch ungemütlich im Freibad. SR1-Reporter Kai Forst hat mal die Kommunen abgeklappert. Wo hakt's denn bei den Freibädern? Kai, was sagst du? Sagst du nix? Nee, Kaiser hat nichts. Achso, der Mikro ist aus.
2: Ja, also in den Saarbrücker Freibädern kommt es laut der Stadt regelmäßig zu Konflikten unter den Badegästen. Vor 2 Wochen musste sogar im Fechinger Freibad die Polizei anrücken, weil es da eine Rudelbildung von 100 Personen gab. Aber meistens können die Situationen eigentlich entschärft werden, bevor sie eskalieren. Auch im Dillinger Freibad kommt es immer wieder zu Konflikten. Meistens geht es da um unpassende Badekleidung. So sieht es auch in Mettlach aus, wo es wegen der hohen Besucherzahlen immer wieder zu Problemen kommt und die Bademeister einschreiten müssen.
1: Jetzt gibt es ja ein paar Bäder, die setzen auch externes Sicherheitspersonal ein, habe ich gehört.
2: Ja, in vielen Bädern ist das so, aber eben nicht in allen. In den Saarbrücker Bädern hat man die Zahl der Sicherheitskräfte in den letzten 2 Jahren sogar nochmal erhöht. Außerdem gibt es da inzwischen Taschenkontrollen am Eingang und man denkt laut Stadt sogar drüber nach, kein Alkohol mehr im Schwimmbad zu verkaufen. In Dillingen hat man bis jetzt kein Sicherheitspersonal, kein externes eingesetzt, will das aber jetzt ändern. Und in Friedrichsthal wird keiner mehr reingelassen, wenn die Grenze von 600 Badegästen erreicht ist. Damit soll die Sicherheit dort besser gewährleistet werden.
1: Oh, ich habe jetzt im Baumarkt so eine Dusche für den Garten einen Schlauch geschossen. Wenn es zu voll wird im Freibad, dann kühle ich mich halt im Garten ab.
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0: Tom Gregory. Fingertips auf SR1. Vorsicht bitte zwischen St. Ingbert West und Heckendalheim. Dort ein defekter Bus in der Kurve steht, der gleich nachhalb. Empire of the Sun mit We Are the People und die Toten Hosen nur nach vorn. Der Song, wo sie am Anfang den Verstärker noch nicht gefunden haben. Hören wir uns gleich an.
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0: Halb drei.
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0: mit Maureen Welter.
4: Spritpreise kräftig gestiegen. Seit Mittag kostet ein Liter Super E10 laut dem ADAC bundesweit im Schnitt 2,15 Euro, ein Liter Diesel 2,11 Euro. Schon gestern, als der Tankrabatt noch gültig war, sind die Preise stark gestiegen. Kabinett beschließt Reservestärkungsgesetz. Damit soll die Zahl der Reservisten bei der Bundeswehr von rund 60.000 auf 200.000 steigen. Laut dem Gesetzentwurf sollen Übungen und Reservedienste künftig im Bedarfsfall verpflichtend werden. 41.000 Notfalleinsätze. Die hat der ADAC-Rettungshubschrauber Christoph 16 in den vergangenen 30 Jahren absolviert. Er ist seit dem 1. Juli 1996 auf dem Winterberg in Saarbrücken stationiert. Razzien wegen Fußball-EM 2024. Mehrere Stadtverwaltungen in ganz Deutschland wurden durchsucht wegen des Verdachts auf Korruption. Hintergrund ist die Ticketvergabe. Den Behörden zufolge sollen Mitarbeiter von Stadtverwaltungen tausende EM-Tickets zu Vorzugspreisen erhalten und genutzt haben. Alles Wichtige gibt's für euch auch auf srinfo.de.
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0: Temperaturen, wie wenn der Chef im Feierabend ist. Die heiße Luft ist weg. Echt voll gut. Ja, 26 Grad in Perl, in Wellesweiler auch 26 Grad, 27 in Saarbrücke, Burbach. Da hatten wir ja gerade letztens erst noch Hitzerekord. Jetzt sind wir noch bei der Hälfte der Temperaturen. Wir haben Sonne und Wolken im Mix, die sind auch mal so ein bisschen mächtiger. Das ist einfach die instabile Luft gerade. Morgen Abend kann es wieder ein paar Hitzegewitter geben und auch einen kleinen Regenschauer. Bis dahin gehen wir trocken durch die Tage. In der Nacht kühlt es gut runter auf knapp 10 Grad.
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0: Zwischen St. Ingbert und Heckendalheim ist ein Bus liegen geblieben. Der steht in der Kurve, ist kaputt dort in St. Anual. In der Sagemünder Straße gibt es Behinderungen aktuell nach einem Unfall. Und dann habt ihr noch Blitzer gemeldet in Klein-Blittersdorf in der Windringer Straße auf der A8. Salö Richtung Pirmasens, einmal zwischen Neunkirchen und Einöd und dann noch in Höhe Zweibrücken Mitte. Die ganze Blitzerliste und alles zum Verkehr könnt ihr nochmal nachlesen und hören bei SR1 in der ARD Sounds App.
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0: So, und jetzt kommen wir zu den Toten Hosen und ihrer aktuellen Single Nur nach vorn. Und am Anfang denkst du, du hast doch keinen Toten Hosen-Song, oder? Ne? Ding, die ding, die ding. Wo ist denn der Verzerrer? Trinke mal den Gain-Regler. Ja, der. Nehmen wir um. Jetzt. Achtung. Genau. Und da ist er. Die Toten Hosen und Nur nach vorn bringt euch jetzt näher Richtung Feierabend mit Hallo Saarland. Mein Name ist Jonas Degen. Schön, dass ihr dabei seid.

0: mit Empire of the Sun näher Richtung Feierabend. Hier ist Hallo Saarland auf SR1. Sie ist eine der erfolgreichsten, wenn nicht sogar die erfolgreichste Musikerin der Welt. Taylor Swift, ausverkaufte Touren, Millionen, Milliarden begeisterte Fans. Aber hinter dem Erfolg steckt auch eine Geschichte. Ja, eine Geschichte über in dem Fall Ruhm, aber auch Druck, ständige Aufmerksamkeit. Und genau darum geht es in der Doku The Taylor Swift Years, Schicksalsjahre eines Superstars. Ja, in der ARD-Mediathek. Inga Tutschün, du hast mit Regie geführt, unter anderem. Was ist denn so spannend an Taylor Swift und was macht denn ihren Erfolg aus?
1: Ich glaube, es ist genau diese Ambivalenz zwischen Marke und Authentizität, die den Erfolg und die Faszination an Taylor Swift ausmacht. Das eine ist, dass die Authentizität, die die Fans, die Swifties fühlen. Das andere ist die Marke, die andere Leute bewundern, auch ihre Schaffenskraft, die damit verbunden ist, ihr Erfolg als Geschäftsfrau. Ich glaube, es ist genau diese Ambivalenz. Was ist echt? Was ist konstruiert? Was ist Marke und Verkauf? Das macht es spannend für uns.
0: Und hinter diese Fassade versuchen wir zu blicken. Drei Teile hat die Doku in der ARD-Mediathek zu gucken. Ich sage nochmal, The Taylor Swift Years, Schicksalsjahre eines Superstars. Kleiner Vorgeschmack, jetzt schon mal hier, aktuelles Single von Taylor Swift, I Knew It, I Knew You.

0: SR1 am Mittwochnachmittag. Wir gucken einmal ganz kurz auf die A6 Saarbrücken-Mannheim zwischen St. Ingbert West und Rohrbach in beiden Richtungen. Vorsicht, Leute auf der Straße. Und der kaputte Bus steht noch zwischen St. Ingbert und Heckendalheim. Kommt bitte sicher an Richtung Feierabend gleich mit Tame Impala und Dracula. In 2 Minuten.
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2: Der Tankrabatt ist Geschichte. Nach knapp 2 Monaten ist die Steuersenkung heute um Mitternacht ausgelaufen und Benzin und Diesel sind wieder deutlich teurer geworden. Wir haben uns an Tankstellen umgehört. Außerdem berichten wir über schlechte Nachrichten bei ZF. Der Autozulieferer muss weitere Stellen streichen. Und ab morgen Mittag stehen die Saarbahnen wieder still und der Streik läuft über das ganze Wochenende.
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2: Koalitionsausschuss bereit über Reformpaket. 30 Jahre ADAC-Rettungshubschrauber Christoph 16. Das Wetter trockener Sonne-Wolken-Mix bis 28 Grad. 15 Uhr. Bundeskanzler Merz hat sich zuversichtlich gezeigt, dass der heutige Koalitionsausschuss Ergebnisse bringen wird. Das Spitzentreffen von Union und SPD im Kanzleramt hat vor einer halben Stunde begonnen. Ziel ist eine Einigung auf konkrete Reformen. Aus Berlin berichtet Jim Bobnik Schass.
3: Die Spitzen von Union und SPD werden über eine ganze Reihe von Vorschlägen diskutieren, kündigt Merz an. Es soll um Bürokratieabbau gehen, um Digitalisierung, Steuern und den Arbeitsmarkt. Merz erwartet, dass die Regierung bei ihrem Treffen einen wirklich großen Sprung nach vorne macht, schränkt jedoch ein, den großen Big Bang, den wird es vorerst nicht geben. Einig sind sich Union und SPD schon darüber, dass sie die Vorschläge der Rentenkommission umsetzen wollen. Auch eine Reform des Gesundheitssystems ist bereits auf dem Weg. Offen ist, ob sich die Koalition auch auf eine größere Steuerreform einigen kann. Die soll ab kommendem Jahr die Menschen entlasten, die nicht zu den Spitzenverdienern im Land gehören. Das aber muss gegenfinanziert werden.
2: Die Bundesregierung hat zwei Gesetze zur Stärkung der Bundeswehr auf den Weg gebracht. Zum einen soll der Bau von militärischer Infrastruktur beschleunigt werden. Zum anderen sollen Reservisten künftig auch außerhalb von Krisenzeiten zu Übungen und Dienstleistungen verpflichtet werden können. Bisher dürfen Mitglieder der Reserve nur herangezogen werden, wenn sie selbst und ihr Arbeitgeber zustimmen. Die Preise für Benzin und Diesel an Tankstellen sind am Mittag wie erwartet kräftig gestiegen. Grund ist das Auslaufen des Tankrabatts. Laut Auswertungen des Automobilclubs ADAC verteuerte sich ein Liter Super E10 im bundesweiten Schnitt auf 2,15 Euro. Bei Diesel sprang der Preis auf durchschnittlich 2,11 Euro pro Liter. Bereits gestern, dem letzten Tag des Tankrabatts, hatten die Mineralölkonzerne die Preise massiv angehoben. Der ADAC-Rettungshubschrauber Christoph 16 ist in den vergangenen 30 Jahren zu rund 41.000 Notfalleinsätzen ausgerückt. Das hat der ADAC dem SR mitgeteilt. Der Hubschrauber hatte seinen Betrieb auf dem Winterberg in Saarbrücken am 1. Juli 1996 aufgenommen. Laut ADAC muss der Hubschrauber innerhalb von 2 Minuten zu seinem Einsatzort starten. In Wadern-Lockweiler soll ein Mann gestern Morgen seine Mutter getötet haben. Der 41-Jährige wurde wenig später festgenommen. SR-Reporter Patrick Wirmer.
4: Nach ersten Erkenntnissen soll sich die Tat am gestrigen Dienstag ereignet haben. Der 41-Jährige hatte demnach selbst am frühen Morgen gegen 6:30 den Polizeinotruf gewählt. Er teilte den Beamten dabei mit, seine 63-jährige Mutter getötet zu haben. Vor Ort bestätigte sich der Sachverhalt auf den ersten Blick. Für die Mutter kam jede Hilfe zu spät. Der Sohn ließ sich widerstandslos festnehmen. Zu weiteren Details, etwa zum Ablauf oder zu Tathintergründen, machen Polizei und Staatsanwaltschaft zurzeit keine Angaben. Die Polizei gibt dafür ermittlungstaktische Gründe an.
2: In mehreren Stadtverwaltungen deutschlandweit hat es Durchsuchungen wegen Korruptionsverdachts gegeben. Hintergrund ist die Ticketvergabe bei der Fußball-Europameisterschaft 2024. Das Landeskriminalamt Nordrhein-Westfalen erklärte, es werde wegen des Verdachts der Vorteilsnahme und der Vorteilsgewährung ermittelt. Mitarbeiter von Stadtverwaltungen sollen tausende EM-Tickets zu Vorzugspreisen erhalten und genutzt haben. Der Deutsche Fußballbund bestätigte, dass auch seine Zentrale in Frankfurt durchsucht wurde. Der langjährige akademische Direktor des Fachbereichs Politikwissenschaft der Saar-Uni, Hans Wassmund, ist tot. Wie die Saarbrücker Kulturdezernentin Dengel dem SR bestätigte, starb er in der vergangenen Woche in Berlin im Alter von 85 Jahren. Wassmund prägte an der Saar-Uni Generationen von Politikstudierenden. Sein Berufsleben widmete er vor allem der Erforschung und Vermittlung internationaler Politik. Das waren die Nachrichten mit Linda Grothold. 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
1: Sonne-Wolken-Mix trocken. Die Wolken sind mächtige Wolken, die da rumhängen, aber die bringen heute jetzt keine Hitzegewitter. Die sind heute nicht eingeplant, auch keine Regenschauer. Heute kommen wir trocken durch den Mittwoch. In der Nacht kühlt es gut ab, wir können gut durchlüften. Morgen sind wir wieder knapp an der 30-Grad-Marke, starten sonnig und enden eventuell mit einem Hitzegewitter und einem kleinen Regenschauer.
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1: Die neuesten Blitzer von euch entdeckt. Ihr habt kostenlos angerufen über die 0800 700 8000. Vielen Dank fürs Bescheidsagen. In Kleinblittersdorf in der Windringer Straße ist einer aufgebaut. Und auf der A8 Saarlouis in Richtung Pirmasens stehen zwei. Einer zwischen Neunkirchen und Einöd und einer in Höhe Zweibrücken Mitte. 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
1: Ach, ich finde es gut, ja. Wir können wieder richtig gut durchschlafen bei Temperaturen im Schlafzimmer unter 30 Grad. Das ist gut. Und vor allem, wir kriegen wieder genug Schlaf, weil wir abends nicht mehr für Fußball wach sein müssen, um die Spiele der deutschen Mannschaft zu gucken. Ey, und jetzt am Wochenende, wir müssen nicht unbedingt das Deutschland-Trikot nochmal rausgraben und müssen unbedingt zum nächsten Spiel parat stehen. Nein, wir können ganz entspannt auf die Stadtfeste und die Feste im Saarland. Wir treffen uns beim Altstadtfest in Saarbrücken zum Beispiel oder beim Waldfest in Duttweiler. Das ist gar kein Problem, wunderbar, gar kein Druck. Ist das ein entspannter Sommer?
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0: Euer Mittwochnachmittag mit Sonnenbrille, mit SR1. Gleich hören wir uns noch Olivia Rodrigo zusammen an. Oder ist es Olivia Rodrigo? Oder Olivia Rodrigo?
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3: Wie kann ich mich im Urlaub als Touri outen? Wir starten in Italien im Restaurant. Hier bestellen wir einfach
4: einmal vorweg den Bruschetta, dann die Gnocchi mit Gorgonzola, dazu ein Eimer Chianti und hinterher nehmen wir zwei Espressos.
3: Das macht Eindruck. Wir gehen rüber ins Bistro in Frankreich. Hier bestellen wir uns ein Frühstück.
5: Einmal das Milchhörnchen aus Blätterteig, dieses Croissant. Mit Camembert, ja. Und ein Kaffee, ole, ole, ole.
3: Sehr gut. Und schließlich noch die perfekte Aussprache im Urlaub in Bayern im Biergarten.
4: Ja, guten Tag. Für mich bitte einfach ein Kölsch.
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0: Es ist Olivia Rodrigo. Drop Dead. Die aktuelle Single jetzt auf SR1.

Via Rodrigo auf Wasser 1. Vorsicht bitte auf der A620 Saarlouis in Richtung Saarbrücken zwischen Völklingen-Werden und Völklingen liegen Fahrzeugteile auf der Straße.

auf dem Weg Richtung Feierabend mit SR1 und der besten Musik für Saarland. Vorsicht bitte auf der A620 Saarlouis in Richtung Saarbrücken. Zwischen Völklingenwerden und Völklingen liegen Fahrzeugteile auf der Straße. Und zwischen Nunkirchen und Niederlosheim in beiden Richtungen ein liegen gebliebenes Auto. Bitte fahrt dort besonders vorsichtig. Kommen wir jetzt zur Musik von Somber, Undressed, also quasi nackig. Wobei es jetzt schon wieder fast zu kühl für nackig ist, ne? Jetzt ist schon so Übergangskleidung, sollte man tragen. Bis zur nächsten Hitzewelle. Und entspannte Musik hören. Jetzt von Song.

0: Noch nie war ein Mittwoch so entspannt wie mit Somba und SR1, gleich Tampa City und Save My Soul von Bastille. Nach halb hier.
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0: Halb vier.
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3: Sitzung des Koalitionsausschusses begonnen. Bei der Rente wollen Union und SPD die Reformvorschläge der Rentenkommission umsetzen. Offen ist aber, ob sich die Koalition auf eine größere Steuerreform einigen kann. Bund will neue Eingriffsrechte bei Notlagen. Die Bundesregierung plant sogenannte Vorsorgegesetze, die dem Staat nicht nur im Verteidigungsfall, sondern auch in Not- und Gefahrenlagen erhebliche Rechte geben sollen. Dabei soll es unter anderem um die Gesundheitsversorgung, Wasserversorgung und Verkehrssicherstellung, aber auch um die innere Sicherheit gehen. Linke fordert Leerstandsteuer. Die Linken-Fraktion im Saarbrücker Stadtrat wirft dem Eigentümer der Diskontopassage vor, Einzelhändler durch steigende Mieten zu verdrängen. Mit der geforderten Steuer soll die Spekulation mit Gewerbeimmobilien eingedämmt werden. Hans Wasmund gestorben. Der langjährige akademische Direktor des Fachbereichs Politikwissenschaft an der Saar-Uni wurde 85 Jahre alt. Wasmund prägte Generationen von Politikstudierenden und arbeitete nach seiner Pensionierung noch viele Jahre als Gastdozent für die Stiftung Demokratie im Saarland. 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
0: Ein Wetter wie Rigatoni nach 10 Minuten Pusten. Es ist nicht mehr so heiß. Fantastisch. 28 Grad maximal. In der Nacht können wir sogar noch mal richtig durchlüften bei 10 bis 15 Grad. Es bleibt trocken bis morgen Nachmittag. Ist ja erstmal noch so ein bisschen sonnig morgen zum Start. Und am Nachmittag kommen dann so ein paar dichtere, grauere Quellwolken rein. Da kann es mal ein Hitzegewitter geben oder einen kleinen Schauer.
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0: Vorsicht auf der A620 Saarlouis nach Saarbrücken. Zwischen Völklingen-Werden und Völklingen liegen Teile eines Fahrzeugs auf der Straße. Auf der B268 zwischen Nuhenkirchen und Niederlosheim in beiden Richtungen ein liegen gebliebenes Auto. Und auf der L133 zwischen Furschweiler und Reitscheid gab es einen Unfall. Auf der A620 Saarlouis in Richtung Saarbrücken zwischen Völklingen-Ost und Gersweiler staut sich auf 2 Kilometern plus 10 Minuten. Warte mal, da war noch was. Ah genau, hier sind Blitzer, die habt ihr gemeldet. Kostenlos über die 0800 700 8000. Merci vielmals. In Kleinblittersdorf in der Windringer Straße steht einer der neuesten. Und auf der A8 Saarlouis in Richtung Pirmasens zwischen Neunkirchen-Einöd und in Höhe Zweibrücken-Mitte. 2 Stück, gleiche Richtung. Ihr wisst Bescheid. Und alles zum Verkehr, lest ihr nochmal nach oder hört es nach bei SR1 in der ARD Sounds App.

0: gute Nachrichten. Wir federn den Spritpreis ein bisschen ab. 50 Euro Tankgutschein sind noch im Jackpot. Und ab heute zahlen wir bei Gib Acht euren Einkauf.
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0: Lisa Thulmüller aus Wiebelskirchen ist am Telefon. Hallo.
3: Hallo.
0: Du bist im Moment im Fahrersitz, Fahrersitz im Mama-Taxi.
3: Mama-Taxi, genau.
0: Wer wird wohin transportiert?
3: Genau, die Große wird aus der Ferienbetreuung abgeholt und nach Hause transportiert.
0: Aha, ist sie schon mit dabei? Oder?
3: Genau, sie sitzt gerade neben mir und ist meine mentale Unterstützung.
0: Sehr Hallo. Gut, der Joker. Hallo ihr beiden, ihr spielt jetzt gemeinsam Gib Acht. Ich habe 8 Fragen vorbereitet. Ihr antwortet auf die erste Frage bitte mit SR1 und dann immer auf die Frage davor. Also
3: jawohl.
0: Antwort immer eins merken oder aufschreiben, ist auch erlaubt.
3: Alles klar.
0: Gut, die erste Antwort zählt und nicht zu lange überlegen, bitte.
3: Klar.
0: Wir rasen jetzt hier durch, ihr seid bereit und ich mache noch einmal unnötig spannend die Musik an. Und dann geht es los mit eurer ersten Frage. Heute endet der Tankrabatt. Was tankt denn dein Auto?
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0: Ein neuer Film mit kleinen gelben Männchen läuft ab dieser Woche neu im Kino. Sind es die Simpsons oder sind es die Minions?
3: Diese.
0: Und was ist dein Lieblingsgetränk?
3: Minions.
0: Ja, genau. Haben wir eben vorgestellt, eine neue Doku in der ARD-Mediathek. Über welche erfolgreiche Sängerin? Über Taylor Swift oder Rihanna?
3: Ich trinke gern Cocktails.
0: Fein. Am Wochenende feiern wir zusammen mit Joris und Klock Klock auf dem Altstadtfest. In welcher Stadt?
3: Ich hoffe Taylor Swift.
0: Das ist richtig, ja. Die heiratet ja auch am Wochenende. Welchen Profisport macht denn ihr Verlobter nochmal?
3: In Saarbrücken.
0: Ja, Halbzeit in 2026. Das wievielte Quartal startet heute?
3: Football.
0: Football ist richtig. Und was guckst du heute Abend im Fernsehen?
3: Das dritte Quartal.
0: Das dritte. Jawohl. Lisa, sehr gut.
3: Das ist nur meine Tochter. Die sitzt als Glücksbringer nebendran. Die bringt mir immer Glück.
0: Hat die auch was vorgesagt?
3: Doch, also mit den Minions. Das kam so von der Seite da aus, direkt so aus der Pistole. Das hätte ich aber tatsächlich auch gewusst. Die gucke ich auch gern.
0: Siehste, wunderbar. Cool. Dann gehört euch jetzt der 50 Euro Tankgutschein aus dem Jackpot und der erste von mehreren Einkaufsgutscheinen, die Juhu. Wir ab sofort in Gib 8 verspielen.
3: Perfekt, vielen Dank.
0: Ah ja, dann ganz viel Spaß beim Tanken und Einkaufen.
3: Dankeschön.
0: Ciao.

0: von Karma, Daddy Yankee und Snow auf SR1. Lisa hat gerade eben bei Gib 8 den ersten Einkaufsgutschein gewonnen. Wenn ihr morgen mitspielen wollt und euch euren Einkauf bezahlen lassen wollt, dann klickt auf sr1.de, meldet euch noch schnell an für Gib 8. Gleich hören wir noch Nico Santos hier auf SR1.
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Raven Lanay, Love Me Not auf SR1. Einen schönen Mittwochnachmittag. Wir gucken einmal ganz kurz auf die Straße zwischen Nunkirchen und Niederlosheim. Dort ist ein Auto liegen geblieben. Bitte fahrt dort entsprechend vorsichtig dran vorbei und kommt sicher an.

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2: Saarbahn-Lokführer streiken bis Montag früh. Razzien wegen Fußball-EM 2024. Das Wetter trockener Sonne-Wolken-Mix bis 28 Grad. 16 Uhr. Kunden der Saarbahn müssen sich in den kommenden Tagen wieder auf Streiks einstellen. Wie die Gewerkschaft Deutscher Lokomotivführer GDL mitteilte, werden die Fahrer der Saarbahn von morgen 13 Uhr bis Montagmorgen die Arbeit niederlegen. Die GDL begründet den Ausstand mit angeblichen Falschdarstellungen der Arbeitgeber zu ihren Tarifforderungen und spricht von Angriffen auf die Grundrechte der Saarbahnfahrer. SR-Reporter Peter Sauer.
3: Es gehe dem KAV Saar, dem Kommunalen Arbeitgeberverband, längst nicht mehr um eine Einigung im Tarifkonflikt, erklärte die GDL, sondern inzwischen um die Frage, ob die Saarbahnfahrer ihr Recht behalten, sich selbst gewerkschaftlich zu organisieren. Gestern hatte der KAV Saar im festgefahrenen Tarifkonflikt eine spezielle Vereinbarung mit der GDL gekündigt. Dadurch wollen die Arbeitgeber den Verdi-Tarifvertrag, der im Frühjahr für die gut 400 Busfahrer der Saarbahn abgeschlossen wurde, auch für die rund 80 Lokführer anwenden. Mit diesem Schritt verlasse die Arbeitgeberseite endgültig den Boden einer normalen Tarifauseinandersetzung, erklärte der GDL-Bundesvorsitzende Mario Reis.
2: Das Bundeskabinett hat gesetzliche Eckpunkte für eine sichere Grundversorgung der Bevölkerung in Notlagen beschlossen. Im Fall von Krisen oder Kriegen soll der Bund ab dem kommenden Jahr weitergehende staatliche Eingriffsrechte erhalten. Unternehmen sollen zu bestimmten Maßnahmen verpflichtet werden können. Dies geht aus einem Eckpunktepapier hervor, das das Kabinett in Berlin verabschiedet hat. Im Fokus stehen dabei die Gesundheits-, Nahrungs- und Wasserversorgung. Die Linke im Saarbrücker Stadtrat macht die Eigentümer der Diskontopassage mitverantwortlich für das Aus der Metzgerei Konrad. Die Fraktion wirft der Bayerischen Versorgungskammer vor, Einzelhändler durch steigende Mieten aus der Passage zu verdrängen. Die Linke fordert deshalb eine Leerstandssteuer, um die Spekulation mit Gewerbeimmobilien einzudämmen. Die Schließung der Metzgerei Konrad war in der vergangenen Woche bekannt geworden. Als Gründe wurden die wirtschaftlichen Rahmenbedingungen genannt, darunter auch eine angekündigte Mieterhöhung. In mehreren Stadtverwaltungen deutschlandweit hat es Razzien wegen Korruptionsverdachts im Zusammenhang mit der Fußball-Europameisterschaft 2024 gegeben. Wie der Deutsche Fußballbund bestätigte, wurde auch die DFB-Zentrale in Frankfurt durchsucht. Für SR Info Mara Tellmann.
4: Grund für die Razzia sind laut einer Pressemitteilung des LKA NRW mutmaßlich gewährte, nicht genehmigte Vorteile, unter anderem in Form eines Fußball-Länderspielbesuchs. Diese Vorteile soll ein Beschuldigter erhalten haben, der zu diesem Zeitpunkt für eine Gastgeberstadt gearbeitet haben soll. Demnach geht es um Eintrittskarten für die EM 2024 und um die Euro 2024 GmbH, ein Joint Venture, das von DFB und UEFA gemeinsam gegründet worden war. Es ist bis heute für die Ausrichtung von Veranstaltungen zuständig. Es sollen exklusive Vorkaufsrechte für Eintrittskarten angeboten worden sein und auch von Gastgeberstätten zum Teil in Anspruch genommen worden sein.
2: Fußball-Drittligist 1. FC Saarbrücken hat den 20 Jahre alten Mittelfeldspieler Gökdeniz Gürpüz verpflichtet. Wie der FCS mitteilte, kommt der gebürtige Duisburger von Galatasaray Istanbul. Der Offensivspieler gehörte zum Profikader des türkischen Erstligisten. Gürpüz hat laut FCS die deutsche und die türkische Staatsbürgerschaft und spielte bereits in der U16 des DFB und für die türkische U19-Nationalmannschaft. Vor seinem Wechsel nach Istanbul war er in der Jugend von Borussia Dortmund aktiv. Das waren die Nachrichten mit Linda Grothold. 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
6: Angenehm ist es, oder? Ja, so ein paar Wolken, die sich ab und zu mal hier vor der Sonne vorbeischieben, aber jetzt nicht großartig da groß Schatten machen, dass es hier groß kalt wäre. Nee, es ist mal angenehme Sommertemperaturen bei 28 Grad maximal. In der Nacht Temperaturen zwischen 10 und 15 Grad und morgen gehen wir hoch auf 30 und starten noch sommerlich, sonnig. Sonnig wollte ich sagen, sommerlich ist sowieso, aber sonnig. Und am Nachmittag können dann mal so ein paar Hitzegewitter entstehen und eventuell gibt es einen kleinen Regenschauer. Ist aber dann vermutlich der letzte für diese Woche.
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6: Auf der A620 braucht ihr 10 Minuten länger. Saarlouis Richtung Saarbrücken zwischen Völklingen und Klarental 3 Kilometer Stau. A620 Saarbrücken in Richtung Saarlouis zwischen Messegelände und Völklingen-Ost. 4 Kilometer Stau, da braucht er 20 Minuten länger. Die neuesten Blitzer stehen in Klein-Blittersdorf in der Windringer Straße und auf der A8 Saarlouis in Richtung Pirmasens. Einmal zwischen Neunkirchen und Einöd und in Höhe Zweibrücken Mitte. Alles nochmal nachlesen zum Verkehr und auch hören bei SR1 in der ARD Sounds App. Das ist auch meine 6. Stunde.
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6: Einmal nochmal die Zunge sortiert und jetzt Musik von Robbie Williams. Er ist am 8.7. ist er in der Rock Hall in Luxemburg beim Open Air. Könnt ihr live miterleben dort. Präsentiert von SR1. Jetzt stimmen wir uns schon mal ein mit All My Life. Das ist Robbie Williams. Schönen Mittwoch.

Down Under. Man at Work auf SR1. Einen schönen Mittwochnachmittag euch. Wir gucken einmal kurz auf die A623 Saarbrücken in Richtung Friedrichsthal in der Ausfahrt Altenwald. Gefahr durch einen Unfall. Kommt bitte sicher an. Hey, ist es nicht gut? Ist es nicht fantastisch, dass wir bei der WM ausgeschieden sind? Jetzt haben wir endlich wieder Zeit, nicht mehr Fußball zu gucken, sondern auf den ganzen Stadtfesten abzuhängen. Yes! Es ist wieder Zeit. Das größte oder eines der größten steht uns jetzt bevor. Das Altstadtfest in Saarbrücken. Freitag legen wir los mit Joris auf der SR1-Bühne. Der spielt um 22:30 abends. Natürlich kostenlos für euch auf der großen SR1-Bühne. Am Samstag stehen dann Rave-Legende Mogwai und Klock Klock am DJ-Pult für euch. Am Sonntag gibt's dann Indie-Pop mit Paula Carolina und kompletter Abriss mit Querbeat. Also das steht schon in meinem persönlichen Kalender ganz, ganz dick markiert. Checkt mal den Timetable auf sr1.de, da steht immer ganz genau, wann welcher Künstler, welche Künstlerin auftreten auf der SR1-Bühne. Wird auf jeden Fall super. Kleiner Downer. Die Saarbahn streikt, ja, die Lokführer der Saarbahn streiken am Wochenende. Also Park and Ride wird schwierig, aber vielleicht machen wir Park and Ride mit dem Bus oder so. Oder wir machen es, keine Ahnung, wir fahren mit dem Fahrrad mal ganz entspannt. Es ist ja nicht mehr so schwül. Und letzte Meile mal laufen. Ey, Hauptsache wir sehen uns auf dem Altstadtfest. Ab Freitag geht's los. Wir freuen uns auf euch.

0: Ist es nicht angenehm? Wir haben die Hitzewelle hinter uns.
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0: Und mittlerweile haben wir auch wieder ein bisschen kühle Luft in der Wohnung. Es ist eigentlich recht angenehm, drinnen wie draußen. Heute Temperaturen bis 28 Grad, Sonne-Wolken-Mix, easy peasy. Und so geht's auch weiter, sagt Stefan Laps aus dem SR1-Wetter-Team.
2: Morgen erwartet uns wirklich freundliches Sommerwetter. Am Morgen und am Vormittag gibt's neben viel Sonnenschein höchstens ein paar lockere Wolken. Ab dem Nachmittag ziehen dann von Luxemburg und dem Hochwald her dichtere Wolken auf, die aber erst gegen Abend hier und da auch mal einen Schauer bringen können. Überwiegend bleibt es trocken und es wird auch nicht schwül, sondern nicht angenehm, sommerlich warm mit 26 Grad in Nofelden, 28 Grad in Schmelz und 29 Grad in Saarbrücken.
0: Ich muss, ach, das reicht mir 8 Grad. Das ist Miles Smith.

Ugly Kid Joe auf SR1. Das ist euer Mittwochnachmittag im Saarland. Vorsicht bitte auf der B41 in Höhe Abzweigung nach Schiffweiler in beiden Richtungen. Es gab einen Unfall. Fahrt bitte vorsichtig und kommt sicher an.

0: Hey, Holly Humberstone hätten wir gleich in der SR1 Playlist mit To Love Somebody und Rosé und Bruno Mars. Der Song geht immer. Apete bringt euch näher Richtung Feierabend. Nach halb.
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2: Wieder Streik bei der Saarbahn. Laut der Gewerkschaft Deutscher Lokomotivführer geht er von morgen 13 Uhr bis Montag früh. Zuvor hatte der Kommunale Arbeitgeberverband eine spezielle Vereinbarung mit der GDL gekündigt. Die GDL befürchtet nun Nachteile für die Saarbahnfahrer. Attentäter von Magdeburg geht in Revision. Jetzt muss der Bundesgerichtshof das Urteil auf Rechtsfehler prüfen. Das Landgericht hatte den 51-Jährigen zu einer lebenslangen Freiheitsstrafe mit besonderer Schwere der Schuld verurteilt, unter anderem wegen des Mordes in 6 Fällen und des vielfach versuchten Mordes. Razzien wegen Fußball-EM 2024. Mehrere Stadtverwaltungen in ganz Deutschland wurden durchsucht. Es ging um den Verdacht auf Korruption. Hintergrund ist die Ticketvergabe. Den Ermittlern zufolge sollen Mitarbeiter von Stadtverwaltungen tausende EM-Tickets zu Vorzugspreisen erhalten und genutzt haben. Erster FC Saarbrücken verpflichtet neuen Mittelfeldspieler. Gökdeniz Gürpüz spielt ab der kommenden Saison für den Fußball-Drittligisten. Der gebürtige Duisburger kommt von Galatasaray Istanbul und gehört dort zum Profikader. Alles Wichtige gibt's für euch auch auf srinfo.de.
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0: Sonne, Wolken, trocken. Kurz Zusammenfassung fürs Wetter heute, 28 Grad, sind da maximal drin, heute Abend auch noch, ja, wir bleiben trocken bis morgen Nachmittag, da könnte es sein, dass es mal ein kleines Hitzegewitter entlädt und da kann es auch einen Regenschauer mit dazu geben. Die Temperaturen morgen bis 30 Grad, also in der Nacht bei 10 bis 15 Grad schön durchlüften.
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0: Vorsicht bitte auf der B41 in Höhe der Abzweigung nach Schiffweiler. In beiden Richtungen vorsichtig fahren. Es gab einen Unfall dort. Die Polizei ist unterwegs. Unfallstelle noch ungesichert. Auf der A620 Saarlouis nach Saarbrücken zwischen Völklingen und Saarbrücken-Klarental 2 Kilometer Stau. 10 Minuten plus. 15 Minuten plus auf der A620 Saarbrücken nach Saarlouis zwischen Messegelände und Völklingen Ost. Stau auf 3 Kilometern. Die neuesten Blitzer von euch entdeckt in Kleinblittersdorf in der Windringer Straße auf der A8 Saarlouis in Richtung Pirmasens, einmal zwischen Neunkirchen und Einöd und dann noch im weiteren Verlauf in Höhe Zweibrücken Mitte. Alles zum Verkehr, zum Nachlesen und nochmal zum Nachhören bei SR1 in der ARD Sounds App. Kommt gut an!
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0: Der Tanz hat so ein bisschen Ähnlichkeit mit dem hier Ketchup-Song, ne? Hier Hände übereinander wischen vorm Körper oder so. Ihr kriegt das hin. Rosé und Bruno Mars bringen euch in den Feierabend mit Apete.

0: Tschüss. Tschüss, Tankrabatt.
1: Ja, seit heute ist der Tankrabatt Geschichte. Habt ihr alle mitbekommen, ne? Aber in diesem neuen Monat, Juli oder Juli, wie die Boomer unter uns sagen, ändert sich noch ein bisschen was anderes. Noch ein paar andere Dinge. Carla Krämer aus dem SR1-Team, du hast mal ein paar Änderungen dir angeguckt.
2: Ja, für viele wird die Steuererklärung deutlich einfacher. Wer zur ersten Nutzergruppe gehört, also zum Beispiel ledig und kinderlos ist oder Rente bezieht, bekommt in der Mein Elster-App, die kennen ja einige bestimmt schon, eine Fernsehgruppe.

0: fertig ausgestellte Steuererklärung. Wow. Da muss man dann nur noch die Daten prüfen, einmal klicken, gegebenenfalls noch was ändern und dann abschicken. Richtig easy.
1: Fast so einfach wie der Bierdeckel, der immer angekündigt wurde. Das klingt schon mal gut. Was ändert sich noch so?
0: Für alle, die gern online shoppen, habe ich schlechte Nachrichten. Bei Bestellungen aus Ländern außerhalb der EU wird es ab jetzt teurer. Die 150 Euro Zollfreigrenze fällt weg. Alles, was teurer ist, kommt, also auf alles, was teurer ist, kommt on top auf die Einfuhrumsatzsteuer noch eine pauschale Zollgebühr von 3 Euro pro Warenkategorie.
1: Also jetzt nichts mehr mit Shoppen für ein paar Euro auf Temu.
0: Nee. Und dann gibt es noch eine Änderung für alle, die E-Zigaretten nutzen. Die können ab jetzt einfacher entsorgt werden. Kioske, Tankstellen und andere Geschäfte, die E-Zigaretten verkaufen, müssen die alten, ausgedienten Geräte jetzt kostenlos zurücknehmen, auch wenn man keine neuen kauft. Bisher konnte man das nämlich nur auf dem Wertstoffhof oder in größeren Supermärkten abgeben.
1: Ha. Weißt du, wie ein Kumpel von mir E-Zigaretten immer nennt? Elektroblockflöte.
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0: Dernière Danse, der letzte Tanz. Das ist neben Arthur et un Perroquet das Einzige, was ich aus dem Französischunterricht behalten habe. Naja, ist aber auch nicht der letzte Tanz. Ihr könnt gerne noch weiter tanzen. Gleich zu den Sportfreunden Stiller, zu Marlon Roudette und zu Martin Garrix und Ed Sheeran mit Repeat It. Hören wir uns gleich zusammen an.
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2: Der Tankrabatt ist Geschichte. Nach knapp 2 Monaten ist die Steuersenkung heute um Mitternacht ausgelaufen und Benzin und Diesel sind wieder deutlich teurer geworden. Wir haben uns an Tankstellen umgehört. Außerdem berichten wir über schlechte Nachrichten bei ZF. Der Autozulieferer muss weitere Stellen streichen. Und ab morgen Mittag stehen die Saarbahnen wieder still und der Streik läuft über das ganze Wochenende.
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Die Stimme kommt von Ed Sheeran, die Beats von Martin Garrix. Das ist Repeated auf SR1. Gleich ab 17 Uhr ist SR-Info-Update mit Jessica Werner. Das Wichtigste vom Tag für euch zusammengefasst. Ich bin Jonas Degen. Ciao, schönen Feierabend. 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
2: Bundeswehrreserve soll gestärkt werden. 41.000 Einsätze von Rettungshubschrauber Christoph 16. Das Wetter in der Nacht trocken, 15 bis 10 Grad. 17 Uhr. Das Bundeskabinett hat das sogenannte Reservestärkungsgesetz auf den Weg gebracht. Es soll dabei helfen, die Zahl der Reservistinnen und Reservisten bei der Bundeswehr von heute rund 60.000 auf 200.000 zu steigern. Aus Berlin für SR Info, Katrin Aue.
3: Bisher gilt, wer die aktive Bundeswehrzeit hinter sich hat, ist in der Regel Teil der Reserve und kann zum Beispiel zu Übungen einberufen werden. Allerdings ist das freiwillig. Laut Gesetzentwurf sollen Übungen und Reservedienste aber künftig im Bedarfsfall verpflichtend werden. Das hat das Bundeskabinett beschlossen. Das Gesetz diene dazu, Reservisten am Ball zu halten, also sie immer auf den neuesten Stand zu bringen, damit sie im Ernstfall alle Systeme beherrschten. Demnach können sowohl die Reservistinnen und Reservisten als auch ihre Arbeitgeber nur noch in Ausnahmefällen Nein sagen, wenn die Einberufung kommt.
2: Die Fahrer der Saarbahn legen erneut die Arbeit nieder. Die Gewerkschaft Deutscher Lokomotivführer GDL hat einen mehrtägigen Streik angekündigt. Er soll von morgen 13 Uhr bis Montagmorgen dauern. Die Gewerkschaft begründet den Ausstand mit angeblichen Falschdarstellungen der Arbeitgeber zu ihren Tarifforderungen und spricht von Angriffen auf die Grundrechte der Saarbahnfahrer. Mit dem Streik reagiert die GDL vor allem auf die Kündigung einer speziellen Vereinbarung durch den kommunalen Arbeitgeberverband KAV. Ziel der Arbeitgeber sei es, so die GDL, eine eigene gewerkschaftliche Organisation der Saarbahnfahrer zu unterbinden. Gegen den Mann, der in Wadern-Lockweiler seine Mutter getötet haben soll, wird jetzt wegen Mordes ermittelt. Das hat die Staatsanwaltschaft Saarbrücken mitgeteilt. Es gebe Hinweise auf eine psychische Erkrankung des 41-Jährigen. Deshalb habe der Ermittlungsrichter seine Unterbringung in einem forensisch-psychiatrischen Krankenhaus angeordnet. Nach bisherigen Erkenntnissen hat der Verdächtige seine 63 Jahre alte Mutter gestern am frühen Morgen mit mehreren Messerstichen im Schlaf getötet. Anschließend habe er selbst den Notruf gewählt und die Tat gestanden. Der ADAC-Rettungshubschrauber Christoph 16 ist in den vergangenen 30 Jahren zu rund 41.000 Notfalleinsätzen ausgerückt. Seit dem 1. Juli 1996 ist er auf dem Winterberg in Saarbrücken stationiert. SR-Reporter Maximilian Friedrich.
4: Klingelt der Alarm, muss die Crew des Christoph 16 innerhalb von 2 Minuten in der Luft sein. Jährlich kommt der Rettungshubschrauber zurzeit auf rund 1.200 Einsätze. Das sind deutlich mehr als früher. Vor 30 Jahren waren es etwa 700 Einsätze pro Jahr. Beim Helikopter hat der ADAC in den letzten 30 Jahren aufgerüstet. Bei Übernahme der Station war noch eine Boeing 105 im Einsatz. Mittlerweile ein deutlich leistungsstärkerer Eurocopter. Die Crew des Christoph 16 wird immer dann eingesetzt, wenn sie den Notarzt am schnellsten zur Einsatzstelle bringen kann. Vor allem für eher abgelegene Regionen ist der Helikopter dadurch wertvoll.
2: Nach einem mehrmonatigen Stopp kann der Bau der großen Moschee von Metz fortgesetzt werden. Das hat der gleichnamige Verein mitgeteilt. Zuvor hatte ein Gericht in Nancy das öffentliche Interesse an der Moschee bestätigt. Dadurch kann jetzt ein Baukostenzuschuss von rund 450.000 Euro fließen. Die Gesamtkosten des Projekts sollen rund 15 Millionen Euro betragen. Der Grundstein für die Metzer Moschee war 2021 gelegt worden. Geplant ist unter anderem ein Kultur- und Schulungszentrum sowie ein Gebetsraum für rund 2500 Menschen. Auf dem Bodensee vor Friedrichshafen hat sich am Mittag laut dem Deutschen Wetterdienst ein Tornado gebildet. Er war vom Ufer aus zu sehen. Viele Menschen beobachteten das Spektakel. Schäden durch den Tornado gab es laut dem Wetterdienst keine, da er sich nur über dem Wasser bildete. Das waren die Nachrichten mit Linda Grothold. 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
6: So lässt es sich doch aushalten. 24 bis 29 Grad im Saarland. Ab und zu bringen die Wolken auch ein bisschen Schatten. In den Nächten dann mal schön durchlüften. 10 Grad sind da angesagt. Morgen ganz ähnlich. Gegen Abend vereinzelt auch mal ein Schauer unterwegs. Aber meistens kommen wir dann doch trocken durch.
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6: Vorsicht A8 Pirmasens-Saarlouis zwischen Elversberg und Friedrichsthal-Bildstock. Gefahr durch Gegenstände auf der Fahrbahn. Dann geht's weiter auf die A620 Saarbrücken-Saarlouis. Zwischen dem Messegelände und Völklingen-Ost 3 Kilometer Stau, plant hier 15 Minuten mehr ein. Die neuesten Blitzer Kleinblittersdorf in der Windringer Straße. A8 Saarlouis-Pirmasens zwischen Neunkirchen und Einöd. Und A8 Saarlouis-Pirmasens Höhe 2 Brückenmitte. Wünsche euch eine gute Fahrt. 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
6: Ständig gibt's neue Nachrichten aus der Autoindustrie, das kennen wir schon. Schlechte Zahlen bei BMW zum Beispiel, dann Stellenstreichungen bei VW, ein Chefwechsel bei Bosch und welche Auswirkungen das hat. Konkret für das Saarland, das hört ihr gleich bei uns.
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0: SR1 und bei uns geht's nochmal um die Autoindustrie. Erst hat BMW schlechte Geschäftszahlen verkündet, dann kündigte VW großen Stellenabbau an und Bosch hat kurzfristig den Chef ausgewechselt. Was bedeutet das alles für Saarland? Darüber sprechen wir im SR-Info-Update. Schauen wir mal auf ZF. BMW ist ja Großkunde, hat die Bestellungen reduziert. SR1-Reporter Lars Wohlinger, das hat natürlich Folgen, ne?
1: Ja, ganz genau. Jetzt hat man nämlich gesagt, dass konkret 100 Ferienjobs, das sind alle Ferienjobs, bei ZF gestrichen hat. Außerdem 80 befristete Verträge wurden nicht verlängert. Das hat man den Mitarbeitern auch mitgeteilt. Und auch für die Zukunft könnte es passieren, dass weiteres folgt. Man hat ja ungefähr 1000 Befristete noch. Das sind Leiharbeiter und Befristungen. Dass es da, wenn es weitere Auftragsniederungen gibt, also weniger Aufträge gibt, dass auch da noch weiteres passiert. Das Unternehmen hat mir mitgeteilt, das bedauert man sehr, aber man muss aktuell einfach reagieren.
0: Jetzt hat VW ja auch Stellenabbau und Werksschließungen verkündet. Gibt es dadurch auch Auswirkungen?
1: Noch nicht konkret halt. Ich habe mit der Autoregion, mit dem Verband mich unterhalten. Da hat man mir gesagt, es könnte überraschenderweise sogar positive Auswirkungen haben. Denn wenn VW jetzt Aufträge auslagert, dann profitieren natürlich die Autozulieferer vielleicht auch bei uns. Aber es kann auch sein, dass das sehr viel doch nach Osteuropa geht.
0: Jetzt hat Bosch ja auch noch am Freitag überraschend etwas verkündet. Nämlich, es will den Unternehmenschef austauschen, das Unternehmen. Ist Homburg denn davon betroffen mit seinen rund 3000 Beschäftigten?
1: Ja, genau. Der wurde jetzt schon ausgetauscht. Der Stellvertreter ist quasi zum neuen Chef geworden. Der ehemalige Chef, da hat man eigentlich erst den Vertrag verlängert gehabt vor einigen Monaten. Deswegen war das sehr überraschend auch für die IG Metall, für die Gewerkschaft in Homburg, für den Standort mit den 3000 Beschäftigten. Da gab es eine Betriebsversammlung diese Woche. Da hat man gesagt, wir wissen noch nichts Konkretes. Es werden gerade die Betriebsräte und das Management informiert auch. Im Moment sagt man, wir brauchen jetzt endlich eine klare Strategie, auch eine Zukunftsstrategie. Aber Konkretes steht noch nicht fest.
0: Sobald es da Neues gibt, hört ihr es bei uns hier auf SR1.
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0: Aussichter 8, Saarlouis Luxemburg zwischen Merzig-Schwemlingen und Perlborg liegt eine Plane auf der linken Spur. Kommt gut an mit SR1. Heute kann sich für Arbeitssuchende die Situation verschlechtern, beziehungsweise ab heute. Denn das Bürgergeld ist von der Grundsicherung abgelöst worden. Was sich dadurch ändert, Jimmy Both aus der SR-Wirtschaftsredaktion.
1: Ja, für Betroffene ändert sich erstmal nichts, was den Leistungsbezug angeht. Wer letzten Monat noch Bürgergeld bekommen hat, bekommt jetzt die Grundsicherung. Eine wesentliche Änderung ist der Vermittlungsvorrang. Das Bundesministerium für Arbeit schreibt, Integration in Erwerbsarbeit sei der vorrangige Auftrag der Grundsicherung. Das Ziel, Menschen dauerhaft in Arbeit zu integrieren, auch durch Weiterbildung, wird aber, Zitat, nicht aufgegeben.
0: Die Vermittlung in neue Jobs geht also vor Qualifizierung und Fortbildung. Die Arbeitskammer des Saarlandes ist damit gar nicht zufrieden, sagt Carsten Ries, der stellvertretende Leiter der Abteilung Wirtschaftspolitik.
2: Ja, mit der Rückkehr des Vermittlungsvorrangs kehrt im Grunde das Hartz-IV-Prinzip nochmal mit der Betonung des Forderns zurück. Die Last wird einseitig auf die Beschäftigten nochmal verschoben und der Aspekt des Förderns wird sehr stark zurückgestuft. Für uns ist das weder haushaltspolitisch noch arbeitsmarktpolitisch ein Schritt nach vorne.
0: Die Befürchtung ist, dass viele Arbeitslose aus einem Kreislauf prekärer Beschäftigung nicht herauskommen. Aber jetzt heißt es erstmal abwarten.
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0: und gleich 5:30.
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0: mit Maureen Welter.
2: Kabinett beschließt Reservestärkungsgesetz. Laut dem Gesetzentwurf sollen Übungen und Reservedienste künftig im Bedarfsfall verpflichtend werden. Demnach können Reservisten als auch ihre Arbeitgeber nur noch in Ausnahmefällen ablehnen, wenn die Einberufung kommt. Ermittlungen wegen Mordes. Ein Mann soll in Wadern-Lockweiler seine Mutter im Schlaf getötet haben. Wie die Staatsanwaltschaft Saarbrücken mitteilte, hat der Ermittlungsrichter angeordnet, ihn in einem forensisch-psychiatrischen Krankenhaus unterzubringen. Es gebe Hinweise auf eine psychische Erkrankung des Mannes. 41.000 Notfalleinsätze. Die hat der ADAC-Rettungshubschrauber Christoph 16 in den vergangenen 30 Jahren absolviert. Er ist seit dem 1. Juli 1996 auf dem Winterberg in Saarbrücken stationiert. Tornado auf dem Bodensee. Er war am Mittag vom Friedrichshafener Ufer aus zu sehen. Laut dem Deutschen Wetterdienst entstanden durch den Tornado keine Schäden, weil er sich nur über dem Wasser bildete. Alles Wichtige gibt's für euch auch auf srinfo.de.
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0: So lässt es sich aushalten im Saarland. 24 bis 29 Grad. Ab und zu gibt's auch noch ein bisschen Schatten durch ein paar Wolken. Und in den Nächten kann man schön durchlüften. 10 Grad sind da angesagt. Morgen sieht's ähnlich aus. Gegen Abend vereinzelt auch mal ein Schauer unterwegs. Die meisten kommen aber trocken durch.
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0: Vorsicht der 8 Saarlouis-Luxemburg. Zwischen Merzig-Schwemmingen und Pellborg liegt eine Plane auf der linken Spur. Dann geht es weiter auf die A620 Saarbrücken Richtung Saarlouis. Zwischen dem Messegelände und Völklingen-Ost staut es sich in einer Dauerbaustelle ein Plus von 20 Minuten hier. Die neuesten Blitzer Kleinblittersdorf in der Windringer Straße. A8 Saarlouis-Pirmasens zwischen Neunkirchen und Einöd und weiter Höhe 2 Brücken Mitte wird auch geblitzt. Kommt gut an, alles zum Verkehr könnt ihr jederzeit lesen und hören bei SR1 in der ARD Sounds App. Ich wünsche euch, wie gesagt, eine gute Fahrt. Wenn ihr noch was seht, 0800 700 8000, sagt uns doch gern Bescheid.
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0: Jessica Werner hier. Ich würde ja gern mal wissen, wer von euch hat noch getankt gestern Vormittag vor 12? Ihr Glücklichen, da habt ihr locker mal für 30 Cent weniger getankt als heute. Der Tankrabatt ist beendet. Wie es aktuell an den Säulen aussieht im Saarland, ihr hört es gleich.
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0: kurz mal tief Luft holen beim Blick auf die Zapfsäule. So geht es wohl einigen. Der Tankrabatt ist ja heute ausgelaufen. Das zeigt sich auch. Den hatte die Bundesregierung ja als Reaktion auf den Iran-Krieg und die steigenden Spritpreise eingeführt, den Rabatt. SR1-Wirtschaftsreporter Sven Berzelis hat die Lage an den Zapfsäulen verfolgt. Ja, wie sieht's aktuell aus?
1: Ja, teuer, um das mal auf den Punkt zu bringen. Das war ja auch schon leider abzusehen. Wer Montag oder Dienstag tanken wollte, der hat vermutlich erstmal anstehen müssen, denn die Zapfsäulen, die waren voll, die Tankstellen überrannt. In der Hoffnung, dass man vielleicht doch nochmal günstig voll tanken kann, denn obwohl der Tankrabatt eigentlich erst heute ausläuft, sind die Preise schon gestern ab 12 Uhr in die Höhe geschossen, teils mancherorts 20 bis 30 Cent hoch an und auch über die 2-Euro-Marke, und das erinnert dann schon stark an die Preise von

0: etwa nur 73% des Dieselrabatts weitergegeben worden. Der Rest ist bei den Mineralölkonzernen hängen geblieben.
1: Rund 1,6 Milliarden Euro hat ja der Tankrabatt den Staat gekostet. Das ist sehr viel Geld. Eine Weiterführung ist nicht geplant. Was muss denn jetzt längerfristig passieren, um die Verbraucherinnen, Verbraucher, aber auch die mittelständischen Betriebe zu entlasten?
0: Also sowohl der BFT als auch der ADAC, die wünschen sich längerfristige Mechanismen, also mehr Resilienz. Sprich, vorsorgen, dass wir nicht bei der nächsten Krise dastehen und sagen, huch, ist das Öl wieder teuer geworden, sondern bestenfalls schon Strukturen schaffen, dass der nächste Ölkrieg uns nicht an den Geldbeutel geht. Aus Sicht des ADACs könnte man mal zum Beispiel Entfernungspauschalen für Pendler etwa einführen oder die Stromsteuer senken. Das fördert dann eben nicht nur die Verbrenner, sondern auch die Elektromobilität, sagt der ADAC. Also faire Verteilung aller, statt eine kurzfristige Lösung auf Pump eben nur für Verbrenner.
1: Sven Bertelis über das Ende des Tankrabatts und die Reaktionen darauf.
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0: 24 bis 29 Grad heute. Das ist ja schon fast kühl im Saarland. Auf jeden Fall kann man in der Zeit vieles erledigen, wofür es davor zu heiß war. Den Grundputz, Jalousien gegen die Sonne anbringen oder auch Blut spenden. Denn aktuell gibt es zu wenig Blutreserven im Saarland. SR1-Reporterin Maureen Welter, ja, haben denn zu wenig Menschen Blut gespendet?
1: Aktuell haben bis zu 40% weniger Leute Blut gespendet als sonst. Das hat mir Daniel Beiser vom Deutschen Roten Kreuz gesagt. Warum genau weniger Menschen spenden, kann man nur vermuten, aber...
2: Es liegt natürlich auf der Hand, dass es irgendwie doch mit der Hitze zu tun hat. Wir haben eine so wahnsinnige Hitzewelle jetzt hinter uns. Das merken wir schon. Und jetzt mit Beginn der Ferien wird es sich sicherlich nochmal zuspitzen. Also auch das zeigt ja die Erfahrung, dass dann weniger Menschen kommen. Die Krankenhäuser brauchen nicht weniger, weil so das meiste Blut für Krebspatienten benötigt wird. Und die brauchen sehr, sehr regelmäßig Blut. Und deswegen gibt es da keine Phase, in der weniger Blut benötigt wird.
0: Wie schlimm sieht es denn aktuell aus mit den Blutreserven?
1: Daniel Beiser sagt, die Situation im Saarland ist kritisch, aber noch nicht dramatisch.
2: Wir hätten gerne einen Vorrat von so 4-5 Tagen auf Lager. Das ist also ideal, um für jede Situation eben Reserven zu haben. Aktuell liegen wir bei den seltenen Blutgruppen bei so knapp einem Tag.
1: Also was vor allem benötigt wird, ist die Blutgruppe 0 Rhesus negativ, denn die kann fast jeder empfangen.
0: Aber wenn es jetzt wieder heiß wird, ist das nicht auch gefährlich, Blut zu spenden?
1: Da kann Daniel Beiser beruhigen.
2: Es ist nicht gefährlich, Blut zu spenden, wenn es heiß ist. Man sollte sich gut vorbereiten. Also man sollte ausreichend trinken, ganz normal essen, sich nach der Spende noch ausruhen, an dem Tag keinen anstrengenden Sport machen. Und dann klappt das auch. Aber wichtig ist, man sollte sich wirklich gesund und fit fühlen und dann steht auch überhaupt nichts im Wege.
1: Blut spenden kann man also auch, wenn es heiß ist. Aber jetzt, wo es noch etwas kühler ist, ist es vielleicht ein bisschen angenehmer.
0: Und jetzt werden die Spenden auch dringend benötigt.
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2: Erste Anklage wegen Nord Stream-Anschlägen. Hecken tritt von GBA-Vorsitz zurück. Das Wetter nachts trocken. Abkühlung auf 15 bis 10 Grad. 18 Uhr. Die Bundesanwaltschaft hat in Hamburg Anklage gegen den mutmaßlichen Anführer der Nord Stream-Sprengung erhoben. Das bestätigten die Anwälte des angeklagten Ukrainers. Er war aufgrund eines deutschen Haftbefehls im August 2025 in Italien festgenommen und später nach Deutschland überstellt worden. Holger Schmidt berichtet.
3: Nach den Explosionen an drei der vier Nord Stream Gaspipelines im September 2022 schien es monatelang so, als würden die Verursacher unerkannt bleiben. Doch durch intensive kriminalistische Arbeit und ein wenig Glück gelang es der Bundespolizei, dem Bundeskriminalamt und dem Generalbundesanwalt, gemeinsam nicht nur den mutmaßlichen Tatablauf des Anschlags zu rekonstruieren, es konnten auch konkrete Personen mit der Tat in Verbindung gebracht werden. Das hanseatische Oberlandesgericht muss nun die Anklage prüfen. Dabei wird auch eine Rolle spielen, ob der Angeschuldigte sich darauf berufen kann, als Soldat im Krieg gehandelt zu haben und dadurch straflos zu sein.
2: Die Bundesregierung hat zwei Gesetze zur Stärkung der Bundeswehr auf den Weg gebracht. Zum einen soll der Bau von militärischer Infrastruktur beschleunigt werden. Zum anderen sollen Reservisten künftig auch außerhalb von Krisenzeiten zu Übungen und Dienstleistungen verpflichtet werden können. Bisher dürfen Mitglieder der Reserve nur herangezogen werden, wenn sie selbst und ihr Arbeitgeber zustimmen. Bei einem Brand in einem mehrstöckigen Wohngebäude im belgischen Antwerpen sind mindestens 5 Menschen ums Leben gekommen. Nach Angaben der Polizei wurden mehrere weitere schwer verletzt. Die Feuerwehr brachte die Flammen nach eigenen Angaben unter Kontrolle. Auch die Suche nach Menschen im Gebäude sei abgeschlossen. In dem Wohnkomplex leben den Angaben zufolge mehr als 200 Menschen. Zahlreiche wurden mit Rauchvergiftungen aus dem Haus gebracht. Der frühere saarländische Gesundheitsminister Josef Hecken ist vom Vorsitz des gemeinsamen Bundesausschusses GBA zurückgetreten. Das Gremium aus Vertretern von Medizinern, Patienten, Krankenhäusern und Krankenkassen legt unter anderem fest, welche Leistungen im Gesundheitswesen als Kassenleistung bezahlt werden. Hecken hatte das Gremium 14 Jahre lang geleitet. Einzelheiten von Stefanie Balle.
4: Dass er während der laufenden Amtsperiode den Vorsitz niederlegt, begründete er in seiner Abschiedsrede mit persönlichen Lebensumständen. Es gebe zwei schwere Pflegefälle in der Familie, deren Versorgung er nicht mehr von Berlin aus regeln könne. Seine Anwesenheit zu Hause im Rheinland sei absolut notwendig. Der Abschied falle ihm schwer, betonte der 66-Jährige. Er hätte eigentlich geplant, noch mindestens 2 Jahre lang den GBA-Vorsitz weiterzuführen. Auf ihn als unabhängigen Vorsitzenden des GBA folgt Stichtag heute die bisherige Staatssekretärin im hessischen Gesundheitsministerium Sonja Obtendrenk.
2: Von 2004 bis 2008 war Hecken Gesundheitsminister im Saarland in der zweiten Regierung von Ministerpräsident Peter Müller. Im Saarland ist der neue Forschungsverbund SANEX offiziell vorgestellt worden. Damit soll weitere Spitzenforschung im Bereich KI im Saarland gebündelt werden. Die Landesregierung fördert das Projekt bis zum Jahr 2032 mit knapp 30 Millionen Euro. Dadurch sollen auch Kooperationen mit kleineren Unternehmen ermöglicht werden, die sich sonst die Zusammenarbeit mit den Hochschulen finanziell nicht leisten können. An dem Forschungsverbund beteiligt sind die HTW, die Universität des Saarlandes sowie das Fraunhofer-Institut für zerstörungsfreie Prüfverfahren. Das waren die Nachrichten mit René Jacqueline Möhler. 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
1: Heute Nacht oft sternenklar. Es kühlt schön ab auf 15 bis 10 Grad. Oh, wie angenehm und oh, wie geeignet zum Lüften. Morgen scheint erst die Sonne, ab dem Nachmittag dann von Luxemburg und dem Hochwald her dichtere Wolken. Am Abend hier und da auch mal ein Schauer möglich. Bei morgen 26 bis 29 Grad.
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1: A620 Saarbrücken Richtung Saarlouis zwischen Saarbrücken Messegelände und Völklingen Ost. Stau an der Dauerbaustelle. Viertelstunde länger im Moment. Und die aktuellsten Blitzer stehen in Kleinblittersdorf in der Windringer Straße. Auf der A8 Saarlouis Richtung Pirmasens zwischen Neunkirchen und Einöd. Und auf der A8 Saarlouis Richtung Pirmasens dann nochmal Höhe 2 Brücken Mitte. 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
1: Am Mikrofon ist Joachim Meyer. Schönen guten Abend heute am 1. Juli. Das ist ja immer so ein Tag so in der Mitte des Jahres, wo sich ziemlich viel ändert. So an Regelungen, Gesetzen, Dingen, wie sie gemacht werden müssen, jetzt neu oder nicht mehr gemacht werden dürfen, wie noch gestern. Was ändert sich im Juli? Die wichtigsten Sachen für euch gleich nochmal in drei Hits. Duran Duran, die 80er, DJ Goja, was ganz Neues, Michiko und Bibi Rexha mit New Religion.
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0: Duran Duran aus den 80ern, The Reflex. Hier ist SR1 und hier ist eine wichtige Meldung für euch von der A620 Saarbrücken Richtung Saarlouis. Bitte Vorsicht zwischen Saarbrücken, Mahlstatter Brücke und Gersweiler. Hier eine ungesicherte Unfallstelle auf der rechten Spur und da sind auch Personen auf der Fahrbahn. Seid vorsichtig. Ab heute ist der Tankrabatt Geschichte, habt ihr ja alle sicher mitbekommen, wenn ihr an irgendeiner Tanke vorbeigefahren seid oder auch bei uns im Radio gehört, wie das nach oben geschossen ist. Teilweise in Deutschland gab es gestern Tanken, die 33 Cent den Sprit erhöht haben. Aber mit dem neuen Monat Juli ändern sich noch ein paar andere Dinge. Carla Krämer aus dem SR1-Team, du hast dir mal ein paar Änderungen genauer angeschaut.
1: Ja, für viele wird die Steuererklärung deutlich einfacher. Wer zur ersten Nutzergruppe gehört, also zum Beispiel ledig oder kinderlos ist oder Rente bezieht, bekommt in der Mein Elster Plus App, die kennen ja einige bestimmt schon, eine fertig ausgefüllte Steuererklärung. Da muss man dann nur noch die Daten prüfen, einmal klicken, gegebenenfalls noch was ändern und dann abschicken. Richtig easy.
0: Klingt wirklich easy. Bin mal gespannt, ob es auch so easy funktioniert. Was ändert sich noch so?
1: Für alle, die gern Online-Shopping machen, habe ich schlechte Nachrichten. Bei Bestellungen aus Ländern außerhalb der EU wird es ab jetzt teurer. Die 150 Euro Zollfreigrenze fällt weg. Auf alles, was teurer ist, kommt on top auf die Einfuhrumsatzsteuer noch eine pauschale Zollgebühr von 3 Euro pro Warenkategorie.
0: Okay, also nichts mehr shoppen für ein paar Euro auf Temu. Gilt aber zum Beispiel natürlich auch für Amazon aus den USA oder Großbritannien. Oder wenn man bei eBay aus diesen Ländern was bestellt.
1: Und dann gibt es noch eine Änderung für alle, die E-Zigaretten nutzen. Die können ab jetzt einfacher entsorgt werden. Kioske, Tankstellen und andere Geschäfte, die E-Zigaretten verkaufen, müssen die alten, ausgedienten Geräte jetzt kostenlos zurücknehmen, auch wenn man keine neuen kauft. Bisher konnte man die nämlich nur auf dem Wertstoffhof oder in größeren Supermärkten abgeben.
0: Alles neu macht der Juli.
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0: Tiffany Harris hier bei SR1 und gleich ganz Neues von Jack Dean, Mercy.
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0: Crow hier bei uns auf SR1 und gleich WM-Musik, der offizielle Song von Shakira und Burna Boy, Die Die, läuft gleich nach Wetter und Verkehr.
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0: 18.31 Uhr.
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0: Die Nacht oft sternenklar, tiefste Werte 15 bis 10 Grad, angenehm. Morgen scheint erst die Sonne, ab dem Nachmittag dann von Luxemburg und dem Hochwald her dichtere Wolken, die aufziehen. Am Abend hier und da auch mal ein Schauer möglich bei 26 bis 29 Grad.
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0: Keine Meldungen, gute und sichere Fahrt für euch und geblitzt wird unter anderem auf der A8 Saarlouis Richtung Pirmasens zwischen Neunkirchen und Einöd, auf der A6 Mannheim Richtung Saarbrücken in Höhe Homburg und in St. Ingbert in der Südstraße. 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
0: Joachim Meyer hier im Studio. Hallo, schön, dass ihr da seid.

0: Louis Capaldi, After Work habt ihr an, hier bei SR1. Schönen Mittwoch-Feierabend. Wir lassen euch ja in keiner Lebenslage alleine und haben immer sehr wertvolle Tipps für euch, wie ihr bestimmte Probleme umschiffen könnt. Jetzt haben wir einen Tipp, wie ihr euch Probleme machen könnt, wie ihr euch im Urlaub nämlich garantiert richtig blamieren könnt.
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2: Wie kann ich mich im Urlaub als Touri outen? Wir starten in Italien im Restaurant. Hier bestellen wir einfach
3: einmal vorweg den Bruschetta, dann die Gnocchi mit Gorgonzola, dazu ein Eimer Chianti und hinterher nehmen wir zwei Espressos.
2: Das macht Eindruck. Wir gehen rüber ins Bistro in Frankreich. Hier bestellen wir uns ein Frühstück.
4: Einmal das Milchhörnchen aus Blätterteig, dieses Croissant. Mit Camembert, ja. Und ein Kaffee, ole, ole, ole.
2: Sehr gut. Und schließlich noch die perfekte Aussprache im Urlaub in Bayern im Biergarten.
5: Ja, guten Tag. Für mich bitte einfach ein Kölsch.
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SA1 hier. Wichtiges von der Straße für euch. Vorsicht, A62 Landstuhl Richtung Nonnweiler. Zwischen Birkenfeld und Nofelden-Türkismühle liegt ein totes Tier auf der Fahrbahn.

0: Harry Styles bei SR1 American Girls. Und gleich das hier. So klingen brennende Betten. G-Flip und Bed on Fire. Neu auf SR1 läuft in anderthalb Minuten.
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2: Erste Anklage in Nord Stream-Anschlägen, Tote bei Großfeuer in Antwerpen, das Wetter nachts trocken, Abkühlung auf 15 bis 10 Grad. 19 Uhr. Knapp 4 Jahre nach den Anschlägen auf die Nord Stream Pipelines hat die Bundesanwaltschaft einen ersten Tatverdächtigen angeklagt. Nach Recherchen von ARD, Süddeutscher Zeitung und Zeit soll es sich um den Drahtzieher einer Gruppe handeln. Generalbundesanwalt Rommel wirft ihm unter anderem Angriffe auf zivile Energieinfrastruktur vor. Der Angeklagte wird in Hamburg vor Gericht stehen. Durch die Sprengung von 3 der 4 Pipelines waren die Gasleitungen in der Ostsee vollständig zerstört worden. Sie waren für den Transport von russischem Gas nach Deutschland gebaut worden. Bei einem Großfeuer in einem Wohnhochhaus im belgischen Antwerpen sind mindestens 5 Menschen ums Leben gekommen. Die Feuerwehr teilte mit, weitere Bewohner seien teils schwer verletzt worden. Es werde vermutet, dass der Brand durch ein technisches Problem im Erdgeschoss ausgelöst worden sei. Andreas Meyer-Feist für SR Info.
3: Menschen, die sich auf ihre Terrassen gerettet hatten, wurden mit Drehleitern evakuiert. In den Minuten davor gab es dramatische Szenen an den Balkonen. Ein Mann versuchte, vom Geländer in das Fenster der Wohnung nebenan zu steigen. Der Nachbar stand auf dem Fensterbrett, um ihm zu helfen. Die gefährliche Rettungsaktion gelang. 200 vor allem ältere Menschen wohnen in dem Apartmenthaus. Die allermeisten konnten sich wohl retten oder waren nicht zu Hause. Eine Sprecherin der Polizei erklärte, das Feuer sei im Erdgeschoss ausgebrochen. Anwohner berichteten von Reparaturarbeiten an den elektrischen Anlagen. Belgiens Premierminister Bart De Wever sprach den Angehörigen der Opfer sein Beileid aus.
2: Der frühere saarländische Gesundheitsminister Josef Hecken ist vom Vorsitz des gemeinsamen Bundesausschusses GBA zurückgetreten. Hecken begründete seinen Abschied mit persönlichen Lebensumständen. Es gebe 2 schwere Pflegefälle in der Familie. Der 66-Jährige betonte, der Abschied falle ihm schwer. Er hätte eigentlich geplant, noch mindestens 2 Jahre lang den GBA-Vorsitz weiterzuführen. Von 2004 bis 2008 war Hecken Gesundheitsminister im Saarland. Neue Vorsitzende des Ausschusses ist die bisherige Staatssekretärin im hessischen Gesundheitsministerium, Sonja Obtendrenk. Der GBA legt unter anderem fest, welche Leistungen im Gesundheitswesen als Kassenleistung bezahlt werden. Der ADAC-Rettungshubschrauber Christoph 16 ist in den vergangenen 30 Jahren zu rund 41.000 Notfalleinsätzen ausgerückt. Seit dem 1. Juli 1996 ist er auf dem Winterberg in Saarbrücken stationiert. SR-Reporter Maximilian Friedrich.
4: Klingelt der Alarm, muss die Crew des Christoph 16 innerhalb von 2 Minuten in der Luft sein. Jährlich kommt der Rettungshubschrauber zurzeit auf rund 1.200 Einsätze. Das sind deutlich mehr als früher. Vor 30 Jahren waren es etwa 700 Einsätze pro Jahr. Beim Helikopter hat der ADAC in den letzten 30 Jahren aufgerüstet. Bei Übernahme der Station war noch eine Bo 105 im Einsatz. Mittlerweile ein deutlich leistungsstärkerer Eurocopter. Die Crew des Christoph 16 wird immer dann eingesetzt, wenn sie den Notarzt am schnellsten zur Einsatzstelle bringen kann. Vor allem für eher abgelegene Regionen ist der Helikopter dadurch wertvoll.
2: Die SV Elversberg hat den Vertrag mit Stammtorwart Nicolas Christoph vorzeitig um 2 Jahre verlängert. Der Bundesliga-Aufsteiger machte keine weiteren Angaben zu den Vertragsdetails. Christoph war 2021 vom FC Astoria Waldorf nach Elversberg gewechselt. Das waren die Nachrichten mit René Jacqueline Möhler. 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
1: Heute Nacht oft sternenklar. Es kühlt ab auf angenehme Werte 15 bis 10 Grad. Morgen scheint erst die Sonne. Ab dem Nachmittag ziehen von Luxemburg und dem Hochwald her dichtere Wolken auf. Am Abend kann es dann hier und da auch mal für einen Schauer reichen. Bei 26 bis 29 Grad.
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1: Vorsicht, weiter A62 Landstuhl Richtung Nonnweiler. Zwischen Birkenfeld und Nofelden-Türkismühle liegt ein totes Tier auf der Fahrbahn. Und die neuesten Blitzer habt ihr uns genannt in St. Ingbert in der Südstraße, in Klein-Blittersdorf in der Windringer Straße und auf der A8 Saarlouis Richtung Pirmasens zwischen Neunkirchen und Einöd. 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
1: Joachim Meyer hier, hallo zusammen. Ray ist auch so eine. Es gibt einige, vor allen Dingen weibliche Newcomer, von denen wir vor einem halben Jahr, noch nichts gewusst haben. Ray ist eine davon. Ihr Riesenhit im Moment, Where is my husband? Ich bin Joachim Meyer, guten Abend.
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0: Musik aus Island hier bei SR1 in After Work. 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

Ariana Grande und Hate That I Made You Love Me, ganz neuer Song, den sie selbst als ihren persönlichsten Lieblingssong beschreibt, den sie jemals schreiben wird. Wow, das ist eine Ansage. Ist auch drauf auf ihrem neuen Album, was am 31. Juli, also ganz bald, erscheint. Ich wundere mich nur, warum sie diesen absoluten persönlichen Lieblingssong dann als Vorab-Single raushaut. Normalerweise hebt man sich das Beste doch immer bis zum Schluss auf. Wir dürfen gespannt sein auf dieses Album. Wie gesagt, 31.07., das 8. Studioalbum von Ariana Grande. Mark Amber jetzt für euch hier bei SR1.

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1: In der Nacht ist es oft sternenklar. Es kühlt ab auf 15 bis 10 Grad. Morgen dann erst Sonnenschein, dann später ab dem Nachmittag allerdings dichte Wolken, die von Luxemburg und dem Hochwald her kommen und abends auch den ein oder anderen Schauer mitbringen können bei 26 bis 29 Grad.
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1: Keine Meldungen. Ihr solltet gut überall ankommen. Wenn nicht, 0800 700 8000. Die kostenfreie Hotline direkt in die SR1 Verkehrsredaktion. Die neuesten Blitzer, die ihr uns genannt habt. A8 Saarlouis Richtung Pirmasens zwischen Neunkirchen und Einöd, in Kleinblittersdorf in der Windringer Straße und in St. Ingbert in der Südstraße. 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
1: Joachim Meyer hier und ein Salotri, der zu euch will. Wir verschenken ja die neuen exklusiven SR1 Salotris und gleich geht wieder einer raus in zwei Hits.
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0: J-Lo und David Guetta.
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0: 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Julia Antler aus Illingen. Ich hätte einen für dich.
2: Oh, das ist aber schön. Danke.
0: Du hast uns geschrieben, dass du Urlaub daheim machst dieses Jahr. Ja. Und dem Salotri dann mit deinen Kindern so die Highlights zeigen willst. Was denn konkret?
2: Ja, wir würden halt gern in den Erlebnispark Biesgau Minigolf spielen. Also Adventure-Minigolf, auf den Littermond Minigolf spielen gehen. An die Saarschleife, Saarbrücker Schloss. Genau, alles das, was das Saarland halt so ausmacht.
0: Und da darf er überall mit?
2: Und da darf er überall hin mit.
0: Und wer trägt ihn?
2: Ach, wird wahrscheinlich ich sein.
0: Na gut, er ist nicht so schwer. Also es ist nicht so eine Last.
2: Vielleicht kriegt er auch irgendeine Halterung gebastelt noch, so wie eine Babytrage.
0: Ach schön, ja. Schick doch mal ein Bild davon. Das sieht bestimmt lustig aus. Dein Sohn spielt aber auch noch eine Rolle und seine Schule.
2: Mein Sohn hat ein Schulfest im August und da habe ich die im Rahmen des Orga-Teams eine Tombola organisiert und gehe dann dafür immer die Sachen einsammeln und da würde dann der Salotri auch mitkommen.
0: Aber mitkommen und der wird dann nicht verlost?
2: Nee, der wird dann mitkommen, damit ich immer jemanden dabei habe, wenn ich die Sachen abholen gehe.
0: Sehr schön, Julia. Herzlichen Glückwunsch, der Salotri kommt an die richtige Adresse.
2: Vielen Dank, da freue ich mich.
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0: Nach Gracie Abrams gleich Fast Boy. Die aktuelle Single Beautiful Life gleich hier nach.
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2: Wieder Streik bei der Saarbahn. Koalitionsspitzen beraten über Reformpaket. Das Wetter nachts trocken. Abkühlung auf bis zu 10 Grad. 20 Uhr. Kunden der Saarbahn müssen sich in den kommenden Tagen wieder auf Streiks einstellen. Wie die Gewerkschaft Deutscher Lokomotivführer GDL mitteilte, werden die Fahrer der Saarbahn von morgen 13 Uhr bis Montagmorgen die Arbeit niederlegen. Die GDL begründet den Ausstand mit angeblichen Falschdarstellungen der Arbeitgeber zu ihren Tarifforderungen und spricht von Angriffen auf die Grundrechte der Saarbahnfahrer. SR-Reporter Peter Sauer.
3: Es gehe dem KAV Saar, dem Kommunalen Arbeitgeberverband, längst nicht mehr um eine Einigung im Tarifkonflikt, erklärte die GDL, sondern inzwischen um die Frage, ob die Saarbahnfahrer ihr Recht behalten, sich selbst gewerkschaftlich zu organisieren. Gestern hatte der KAV Saar im festgefahrenen Tarifkonflikt eine spezielle Vereinbarung mit der GDL gekündigt. Dadurch wollen die Arbeitgeber den Verdi-Tarifvertrag, der im Frühjahr für die gut 400 Busfahrer der Saarbahn abgeschlossen wurde, auch für die rund 80 Lokführer anwenden. Mit diesem Schritt verlasse die Arbeitgeberseite endgültig den Boden einer normalen Tarifauseinandersetzung, erklärte der GDL-Bundesvorsitzende Mario Reis.
2: Die Spitzen von Union und SPD beraten seit dem Nachmittag im Koalitionsausschuss über ein umfassendes Reformpaket. Im Mittelpunkt stehen unter anderem eine Reform der Einkommensteuer sowie Änderungen bei den Sozialsystemen und am Arbeitsmarkt. Bundeskanzler Merz zeigte sich vor Beginn der Beratungen zuversichtlich. Ziel sei es, den privaten Konsum zu stärken und Investitionen der Wirtschaft anzukurbeln. Ergebnisse werden für morgen erwartet. Gegen den Mann, der in Wadern-Lockweiler seine Mutter getötet haben soll, wird jetzt wegen Mordes ermittelt. Das hat die Staatsanwaltschaft Saarbrücken mitgeteilt. Zudem gäbe es Hinweise auf eine psychische Erkrankung des 41-Jährigen. Deshalb habe der Ermittlungsrichter seine Unterbringung in einem forensisch-psychiatrischen Krankenhaus angeordnet. Nach bisherigen Erkenntnissen hat der Verdächtige seine 63 Jahre alte Mutter gestern am frühen Morgen mit mehreren Messerstichen im Schlaf getötet. Anschließend habe er selbst den Notruf gewählt und die Tat gestanden. Die deutsche Tennisspielerin Tatjana Maria ist in Wimbledon ausgeschieden. Die 38-Jährige unterlag der US-Amerikanerin Iva Jovic glatt in 2 Sätzen. Bei der Fußball-WM hat England das Achtelfinale erreicht. Das Team von Trainer Tuchel besiegt in Atlanta die Demokratische Republik Kongo mit 2:1. Die Tore für die Engländer schoss Harry Kane. Das waren die Nachrichten mit René Jacqueline Möhler. 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
1: Heute Nacht oft sternenklar, 15 bis 10 Grad die tiefsten Werte. Mal wieder richtig angenehm. Morgen scheint die Sonne erst ab dem Nachmittag. Dann dichtere Wolken, die von Luxemburg und dem Hochwald herkommen und abends auch mal einen Schauer bringen können. Bei 26 bis 29 Grad.
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1: Keine Meldungen, gute Fahrt für euch. Blitzer stehen, habt ihr uns genannt, in Steinrausch in der Lebacher Straße, in Bildstock in der Grühlingstraße und in Neunkirchen in der Brunnenstraße. 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
1: Joachim Meyer hier, schönen guten Abend. 3 Mittwochabend-Hits am Stück für euch jetzt. Späte 80er, Soul to Soul und Back to Life. Dann One Republic und If I Lose Myself. Und ganz neu Olivia Rodrigo und Drop Dead.
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von 1989, Soul to Soul, Back to Life. SR1 ist hier. 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Freitag kommt Joris. Am Samstag Klock Klock. Und Sonntag dann der Abschluss mit Querbeat. Hier sind sie bei SR1 mit California Dreaming.

Lady Gaga. Ich hatte das Glück, die mal live zu sehen in Köln. War dort mit vielen SR1-Hörerinnen und Hörern, haben wir so eine kleine Tour gemacht ins Lady Gaga-Konzert und es war Hammer. Also die Frau mal live sehen, noch vor vielen, vielen anderen, wo alle sagen, ja, muss man, ja, toll. Lady Gaga live sehen, ist echt der Knaller. Lost Frequencies gleich und Like I Love You hier bei SR1 und vorher Dermot Kennedy, sein aktueller Hit Funeral. 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

0: Lost Frequencies und gleich Tame Impala. Dracula läuft. Gleich hier bei SR1 nach Wetter und Verkehr.
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0: Es ist 20.30 Uhr.
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0: Heute Nacht wird's oft sternenklar. Kaum Wolken am Himmel, wenn nicht eben gar keine. 15 bis 10 Grad die tiefsten Werte, das kühlt schön ab heute Nacht. Morgen scheint dann erst die Sonne, ab dem Nachmittag gibt's Wolken, die kommen von Luxemburg und dem Hochwald her. Auch dichtere Wolken und die bringen am Abend auch mal den ein oder anderen Schauer, möglicherweise bei 26 bis 29 Grad.
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0: Keine Meldungen, gute Fahrt für euch. Blitzer stehen, habt ihr uns gesagt, in Steinrausch in der Lebacher Straße, in Bildstock in der Grühlingstraße und in Neunkirchen in der Brunnenstraße. 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
0: Joachim Meyer hier im Studio. Hallo zusammen. Der 1. Juli ist da. Der Tankrabatt läuft aus in Deutschland. Und dann kommt die Nachricht, Sprit in Luxemburg wird billiger. E10 aktuell etwa 1,63 Euro. Bei uns weit über 2 Euro. Es ist eigentlich unfassbar, was da passiert. Gleich die Ansicht eines Menschen, der tatsächlich so ein bisschen von der anderen Seite kommt, nämlich vom Pressesprecher des Tankstelleninteressenverbandes. Und was der zu sagen hat, wird euch erstaunen. In drei Hits.
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0: Calvin Harris und Sam Smith hier bei SR1. Schönen Mittwochabend. Wir wussten ja, dass es kommen wird, das Ende des Tankrabatts. Heute ist dieser Tag, aber die Tankstellen haben die Preise schon gestern kräftig erhöht. Hatte man zumindest sehr stark den Eindruck. Herbert W. Rabel, Pressesprecher des Tankstelleninteressenverbandes, sagt, stimmt tatsächlich.
1: Also da bis zu 30% haben die ja draufgeschlagen. Die spinnen ja, wenn sie mich fragen, die Mineralölkonzerne. Ehrlich gesagt, es ist eine Unverschämtheit, weil die Preise dürften gar nicht nach oben gehen, weil unter den Tankstellen liegt noch der Sprit, der mit 17 Cent steuerlich entlastet ist. Eigentlich dürften die Mineralölkonzerne nicht erhöhen, tun sie wahrscheinlich trotzdem. Und die kleinen Tankstellenbetreiber kriegen mal wieder die Vorwürfe ab, obwohl sie überhaupt nichts dafür können und die Preispolitik nicht beeinflussen.
0: Nur noch mal zum Verständnis. Das, was jetzt noch mal draufkommt auf den Spritpreis, das kassieren nicht die Tankstellenbetreiber, sondern das geht an den Konzern.
1: Ja, es geht an die Konzerne. Unsere Leute haben einen Tankstellenvertrag und da steht drin, du bekommst pro verkauftem Liter Sprit zwischen 1 und 2 Cent pro Liter Provision. Fertig. Das ist alles, egal wie hoch der Preis ist. Wir kriegen immer das gleiche Geld. Wir gucken selber aus dem Fenster und wundern uns, wo der Preis gerade hinwandert.
0: Die Preistafel an der Tanke schalten ja auch die Tankstellenbetreiber nicht vor Ort, sondern das passiert zentral.
1: Naja, das ist die Pricing-Zentralen bei den großen Mineralölkonzernen, sind übers Internet direkt mit dem Kassensystem der jeweiligen Tankstelle verbunden. Die drücken in München, in Hamburg, in Bochum auf den Knopf. Und dann springt bei Ihnen um die Ecke die Tankstelle der Preis um im Saarland.
0: Wahnsinn, ordentlicher Frust an den Tanksäulen für uns, die da tanken

Ein neuer Song von Michael Schulte, Love Sick, hier bei SR1. Und jetzt geht's nochmal in die 90er. Third Eye Blind für euch am Mittwochabend. Hier Semi Charmed Life.

Pop, die Abendshow gleich für euch nach 21 Uhr hier bei SR1. Markus Bahr steht schon bereit. Ich bin Joachim Meyer, wünsche euch noch einen schönen Abend mit SR1. Viel Spaß beim Kühllüften heute Nacht und wir hören uns wieder morgen Abend 18 Uhr.

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1: 21 Uhr. Der Prozess um den gewaltsamen Tod des Zugbegleiters in einer Regionalbahn zwischen Landstuhl und Homburg Anfang des Jahres ist mit Zeugenaussagen fortgesetzt worden. Unter anderem wurde die Schwester des Angeklagten vor dem Landgericht Zweibrücken befragt. Einzelheiten von Andreas Karlmeier.
2: Sie berichtete von einer guten Kindheit in Griechenland, aber auch davon, dass ihr Bruder schwierig gewesen sei. Er habe teils utopische Träume gehabt, viel Geld beim Handel mit einer Kryptowährung verloren und sie sprach auch von psychischen Problemen. Sogar einen Selbstmordversuch soll er hinter sich gebracht haben. Er werde generell schnell wütend und seine Stimmung könne innerhalb von Sekunden umschlagen. Dann sagte auch noch der Soldat aus, der im Zugabteil Zeuge war, der berichtete, dass der Angeklagte gesagt habe, dass er Boxer sei. Das habe er mehrfach auf Englisch gesagt. Die Schläge, die seien alle gezielt und kräftig gewesen. Und er schätzt es so ein, dass der Angeklagte definitiv auch Erfahrung im Kampfsport habe.
1: Knapp 4 Jahre nach den Anschlägen auf die Nord Stream Pipelines hat die Bundesanwaltschaft einen ersten Tatverdächtigen angeklagt. Das bestätigte die Kanzlei des angeklagten Ukrainers. Generalbundesanwalt Rommel wirft dem Mann unter anderem Angriffe auf zivile Energieinfrastruktur vor. Der Angeklagte wird in Hamburg vor Gericht stehen. Durch die Sprengung von 3 der 4 Pipelines waren die Gasleitungen in der Ostsee vollständig zerstört worden. Sie waren für den Transport von russischem Gas nach Deutschland gebaut worden. Die Spitzen von Union und SPD beraten seit dem Nachmittag im Koalitionsausschuss über ein umfassendes Reformpaket. Im Mittelpunkt stehen unter anderem eine Reform der Einkommensteuer sowie Änderungen bei den Sozialsystemen und am Arbeitsmarkt. Bundeskanzler Merz zeigte sich vor Beginn der Beratungen zuversichtlich. Ziel sei es, den privaten Konsum zu stärken und Investitionen der Wirtschaft anzukurbeln. Ergebnisse werden für morgen erwartet. Russland will nach Angaben des ukrainischen Präsidenten Selenskyj noch heute einen massiven Angriff auf die Ukraine ausführen. Selenskyj rief die Menschen in seinem Land auf, Alarmsignale zu beachten und Schutzräume aufzusuchen. Alle 1 bis 2 Wochen führe Russland solch massive Angriffe mit hunderten Drohnen und Dutzenden Raketen verschiedener Art aus. Das waren die Nachrichten mit René Jacqueline Möhler. 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Das Wetter. In der Nacht oft klar und trocken, die Luft kühlt auf 15 bis 10 Grad ab. Morgen scheint verbreitet die Sonne, Höchstwerte zwischen 26 und 29 Grad. Die weiteren Aussichten sonnig und trocken bei maximal 30 Grad. Die Zeit, es ist 21.03 Uhr.
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4: Landkreis Saarlouis. Die B405 ist zwischen Fraulautern und Saarwellingen wegen Bauarbeiten halbseitig gesperrt. Der Verkehr wird durch eine provisorische Ampelanlage geregelt, bis Anfang Juli. Bruchhof. Zwischen Berliner Straße und Ortsausgang Baustelle. Der Verkehr wird durch Ampeln geregelt, halbseitig gesperrt, bis zum 15. Juli 2026. A1. Saarbrücken Richtung Trier. Zwischen Mehring und Rastplatz Mehringer Höhe Brückenarbeiten. Es ist nur eine Spur frei. Bis 1. September 2027. Geblitzt wird unter anderem in Bildstock in der Grühlingsstraße, in Steinrausch in der Lebacher Straße und in Neunkirchen in der Brunnenstraße.
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6: Mit Markus Barsch. Schön, dass ihr da seid. Hi.
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0: Entschuldigung, ein bisschen zu laut gepfiffen. Hallo Deutschland, hier ist Pop. Die gemeinsame Abendshow von Bremen 4, HR3, MDR Jump, NDR 2, RBB 888, SR1 und WDR 2, produziert für euch von SWR 3. Und guck, Billie Eilish schaut sich schon mal um, wenn es mal mit der Musik vielleicht nicht mehr so läuft und sie dann Geld braucht. Ich glaube, die braucht nie wieder Geld. Gerade haben die Dreharbeiten für die Verfilmung des Romans Die Glasglocke, die habt ihr noch nicht gelesen, sofort, ne? Die haben angefangen, die Dreharbeiten für die Glasglocke, die Verfilmung des Romans. Da spielt Billie ihre erste Hauptrolle. Kevin Frisch aus dem Kompetenzteam für Leinwandstars auf dem zweiten Bildungsweg ist hier. Herr Frisch, Billie fand doch Schauspielern gar nicht so cool immer.
1: Das hatte sie zumindest mal erzählt in Saturday Night Live. Also, dass das irgendwie nicht so ihr Ding ist. Billie hatte da gerade so eine kleine Rolle in einer Episode einer Serie gespielt und dafür hat sie aber einen People's Choice Award bekommen. Also die Leute fanden das irgendwie gut und vielleicht hat sie das dann auch doch einfach ein bisschen gepusht.
0: Die ist ja auch Filmfan, das hat sie ja auch immer gesagt, wenn du dann auch noch vor der Kamera stehen kannst, ist doch vielleicht dann doch mal cool. Bisher wussten wir nur, was sie so vor der Glotze braucht. Das hat sie mal erzählt irgendwann, ne? Was sie unbedingt, wenn sie einfach da so eine Glotznacht macht, was sie da so
1: wegatmet.
0: Konsumiert.
2: My at-home movie night essentials would be any kind of chocolate, fuzzy blanket, soda, any kind of peanut butter chocolate thing, peanut butter cup type thing.
0: Ach so, hört's auf.
2: I love chocolate a lot.
0: Okay, also wenn Billie Eilish vor der Glotze aufhängt, dann gibt's Schoko, Lade, eine flauschige Decke, Limo und alles mögliche mit Erdnussbutter und Schokolade. Auch zusammen gerne, in jeder Kombi. Also vor allem Schokolade vielleicht.
1: Oh mein Gott, sie ist snacktechnisch eine von uns.
0: Ja, ist geil. Bei mir ist auch Schokolade.
1: Schokolade ist das
0: Schokolade und Flips. Kann ich auch beides gut kombiniert essen.
1: Ja, ich bin da so ganz spezieller Typ. Also ich habe so Nussmix, so eine ganz spezielle Sorte, weil die haben so eine wahnsinnig gutes Salz-Nuss-Verhältnis.
0: Verstehe.
1: Gibt's das? Vielleicht. Das ist eine Kategorie. Wenn ich ganz wild bin, es gibt die auch noch mit Salz und Pfeffer.
0: Oh. Das ist aber sonderbar.
1: Hast du mich gerade sonderbar genannt aufgrund meines Nussgeschmacks?
0: Sorry.
1: Okay.
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3: Es ist 9:30.
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4: Heute Nacht klart der Himmel nach einem locker bewölkten, aber trockenen Beginn überall auf. Bis zum frühen Morgen kühlt die Luft auf 15 bis 10 Grad ab. Morgen geht es verbreitet heiter oder sonnig und trocken los. Am Nachmittag und Abend gesellen sich zur Sonne allmählich mehr Wolken hinzu. Bei maximal 25 bis 29 Grad bleibt es aber meist trocken. Allenfalls im Hochwald sind ein paar Tropfen möglich.
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5: Vorsicht auf der A62 Landstuhl Richtung Nonnweiler. Zwischen Freisen und Rastplatz am Freisener Kreuz Gefahr durch eine Ölspur auf der rechten Spur. Landkreis Saarlouis. Die B405 ist zwischen Fraulautern und Saarwellingen wegen Bauarbeiten halbseitig gesperrt. Der Verkehr wird durch eine provisorische Ampelanlage geregelt, bis Anfang Juli. A1 Saarbrücken Richtung Trier. Zwischen Mehring und Rastplatz Mehringer Höhe Brückenarbeiten. Es ist nur eine Spur frei. Bis 1. September 2027. Geblitzt wird unter anderem in Bildstock in der Grühlingsstraße, in Steinrausch in der Lebacher Straße und in Neunkirchen in der Brunnenstraße.
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7: Eure Abendshow am Mittwochabend. Mit Markus Barsch und Robin Schulz und Fastboy. Hi.
8: Ew.

Es ist ja 21.42 Uhr und 28 Sekunden, also. Das ist heute in dieser Abendshow, an diesem Mittwoch, die einzig mögliche Zeit für etwas Philosophie am Abend. 21.42 Uhr und 38 folgende Sekunden. Alles, was den ganzen Tag eventuell genervt hat oder gezwickt hat oder doof war, das schieben wir jetzt weg. Machen uns für eine Minute völlig andere Gedanken, wechseln die Perspektive, gucken anders auf die Dinge. Wir haben schon philosophiert über Sachen wie zum Beispiel, hey, mit der etwas rüden englischen Aufforderung, die in hell, das müsste jetzt Englisch im Kopf aussprechen, die in hell, mit dieser rüden englischen Aufforderung, die in hell oder die in hell, ist egal, kann man in Deutschland Schuhe kaufen. Der ist so bescheuert, der braucht auch ein bisschen. Ist das Licht des Rücklichtes eigentlich langsamer als das des Vorderlichtes? Das ist richtig tiefen physikalisches Zeug. Man darf gar nicht drüber nachdenken. Es ist genau gleich schnell. Aber warum? Egal. Gestern, das war auch schön von Michael als Ruppichter Rot. Ohne Werbung, ne? Und ich glaube auch, dass die mittlerweile auch blinken, oder? Egal, habe ich gestern nur gesagt. Wenn du denkst, dein Job sei öde und nutzlos, dann denk an die arme Person, die an deinem Mercedes die Blinker eingebaut hat. 895 Trilliarden von diesen kleinen Hirnaushängern stehen auch in der Barschen Philosophiegalerie. Die ist auf popabends.de. Und heute, ich habe sehr gelacht heute, als das kam, von Florian aus Niederkassel. Wir verkabeln unsere Synapsen über die traurige Feststellung von Florian aus Niederkassel. Ja, alles bleibt doch wieder an.

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0: Warum, Florian? Alles bleibt wieder an mir und meiner Zahnspange hängen. I love it.

0: war's mit den Toten Hosen.
1: Ist ja schon was älter, altes Fiebel, ne? Aber es ist schon merkwürdig, wenn man so Tote-Hosen-Fan ist. Ich bin nicht wirklich Tote-Hosen-Fan, aber es ist schon, eine Ära geht zu Ende. Es gibt keine Platten mehr von den Hosen. Wahrscheinlich noch so eine komischen Best-Offs oder so ab und zu mal. Wenn die dann mit 80 im Lehnstuhl sitzen und denken, wir könnten mal wieder eine Best-Off raushauen. Das Geld geht aus. Nein. Die letzte Platte von den Hosen ist erschienen. Vor längerer Zeit schon, also vor einigen Wochen, ihr wisst Bescheid. Ich schweife ab, immer wenn wir im Radio, hallo Deutschland, immer wenn wir im Radio hier ein bisschen philosophieren, so wie eben, über die hervorragende Aussage von Florian aus Niederkassel, der einfach nur schreibt, ja, am Ende bleibt wieder alles an mir und meiner Zahnspange hängen. Das ist so ein wunderbarer Satz, Florian in Niederkassel, liebe Grüße. Dann kommt immer ganz viel Zeug von euch, weil wir das im Radio machen. Hier zum Beispiel von Danny aus Schwalmtal, Danny Taske. Jedes Mal, wenn die Bahn wieder irgendwelche Störungen meldet, weil eine Weiche kaputt ist, frage ich mich, warum die nicht endlich mal eine harte nehmen. Ja. Chris aus Euskirchen noch. Ist Kochsalzlösung die Antwort auf alle Kochsalzprobleme? Oh Gott. Ich habe noch nie drüber nachgedacht. Bruno Mars on my soul in eurer Abendshow.

So, warten wir gerade. Achtung, Falschfahrer auf der A980, Dreieck Allgäu-Lindau zwischen Durach und Hellengerst. Da kommt ein Falschfahrer entgegen, ganz rechts fahren. Nicht überholen. Auf der A980, Dreieck Allgäu-Lindau zwischen Durach und Hellengerst. Falschfahrer unterwegs. Vorsicht in beiden Richtungen.

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1: 22 Uhr. Die Fahrer der Saarbahn legen erneut die Arbeit nieder. Die Gewerkschaft Deutscher Lokomotivführer hat einen mehrtägigen Streik angekündigt. Er soll von morgen 13 Uhr bis Montagmorgen dauern. Die Gewerkschaft begründet den Ausstand mit angeblichen Falschdarstellungen der Arbeitgeber zu ihren Tarifforderungen und spricht von Angriffen auf die Grundrechte der Saarbahnfahrer. Mit dem Streik reagiert die GDL vor allem auf die Kündigung einer speziellen Vereinbarung durch den kommunalen Arbeitgeberverband KAV. Ziel der Arbeitgeber sei es, so die GDL, eine eigene gewerkschaftliche Organisation der Saarbahnfahrer zu unterbinden. Gegen den Mann, der in Wadern-Lockweiler seine Mutter getötet haben soll, wird jetzt wegen Mordes ermittelt. Das hat die Staatsanwaltschaft Saarbrücken mitgeteilt. Zudem gäbe es Hinweise auf eine psychische Erkrankung des 41-Jährigen. Der Ermittlungsrichter habe angeordnet, ihn in einem forensisch-psychiatrischen Krankenhaus unterzubringen. Nach bisherigen Erkenntnissen hat der Verdächtige seine 63 Jahre alte Mutter gestern am frühen Morgen mit mehreren Messerstichen im Schlaf getötet. Anschließend habe er die Tat gestanden. Das Gutachten der Universität des Saarlandes zur NS-Vergangenheit von 13 Ehrenwürdenträgern zieht Kreise. Auch die Landesregierung prüft nun, ob Betroffene der saarländische Verdienstorden aberkannt wird. Angelina Horosun für SR Info.
2: Vier der Männer, denen die Universität des Saarlandes vorige Woche die Ehrenwürden aberkannt hat, sind auch Träger des saarländischen Verdienstordens. Franz Funk, Kurt Schlupp-Kotten, Ludwin Maria von Borgalo und Paul Simones. Auf Anfrage des SR teilte die stellvertretende Regierungssprecherin Collett mit, man untersuche nun, ob in Konsequenz auch der saarländische Verdienstorden aberkannt wird. Neben dem vollständigen Gutachten, das die Saar-Uni in Kürze veröffentlichen will, hat die Landesregierung außerdem Akten aus dem Landesarchiv angefordert. Simones war im Saarland nach dem Krieg für die FDP-DPS von 1961 bis 1970 Minister, Schlupp-Kotten Generaldirektor des Neunkircher Eisenwerks und IHK-Präsident, Ludwin von Borgalo ab 1932 Chef von V&B.
1: Knapp vier Jahre nach den Anschlägen auf die Nord Stream Pipelines hat die Bundesanwaltschaft einen ersten Tatverdächtigen angeklagt. Nach Recherchen von ARD, Süddeutscher Zeitung und Zeit soll es sich um den Drahtzieher einer Gruppe handeln. Generalbundesanwalt Rommel wirft ihm unter anderem Angriffe auf zivile Energieinfrastruktur vor. Der Angeklagte wird in Hamburg vor Gericht stehen. Die Pipelines waren für den Transport von russischem Gas nach Deutschland gebaut worden. Und das waren die Nachrichten mit Daniel Magal. 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Das Wetter: in der Nacht oft klar und trocken. Die Luft kühlt ab auf 15 bis 10 Grad. Morgen verbreitet Sonnenschein bei Höchstwerten zwischen 26 und 29 Grad.
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4: Landkreis Saarlouis. Die B405 ist zwischen Fraulautern und Saarwellingen wegen Bauarbeiten halbseitig gesperrt. Der Verkehr wird durch eine provisorische Ampelanlage geregelt. Bis Anfang Juli. Bruchhof. Zwischen Berliner Straße und Ortsausgang Baustelle. Der Verkehr wird durch Ampeln geregelt. Halbseitig gesperrt. Bis zum 15. Juli 2026. A1, Saarbrücken Richtung Trier. Zwischen Mehring und Rastplatz Mehringer Höhe Brückenarbeiten. Es ist nur eine Spur frei. Bis 1. September 2027. Geblitzt wird unter anderem in Bildstock in der Grühlingsstraße, in Steinrausch in der Lebacher Straße und in Neunkirchen in der Brunnenstraße.
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5: Mit Markus Barsch, schön, dass ihr da seid. Wir vergammeln Harry Styles, American Girls. Machen wir gleich erstmal ein Quiz.
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Junge, denk doch mal an morgen. Mann. Hallo, hier ist Pop. Die gemeinsame Abendshow von Bremen 4, HR3, MDR Jump, NDR 2, RBB 888. Willkommen, RBB 888. Heute neu dabei. Und SR1 und WDR 2. Altbekannt, produziert für euch mit Liebe, Herzblut, Hingabe von SWR3 und jetzt auch mit einem kleinen spontanen Schnellsquiz. Wollen euch was schenken? Ein fröhliches kleines Goodie-Päckchen werden wir euch schnüren. Was da drin ist, wir wissen es selber nicht. Mal sehen. Wir wissen noch gar nicht, was das spontane Schnellsquiz heute macht. Ich habe gerade in meinem allwissenden Abendshow-Kalender geguckt. Das hätte ich mir auch sparen können, denn das erste oben drüber steht: Heute ist der 1. Juli. Bäm! Die zweite Hälfte des Jahres hat begonnen. Die zweite Hälfte des Jahres hat schon begonnen. Alter, das ist cool. Die zweite Hälften sind gar nicht so unwichtig. Zum Beispiel beim Apfel oder so. Fährt mal vor im Supermarkt, kaufst du so einen halben Apfel und denkst, wo ist die zweite Hälfte? Mist, die habe ich vergessen mitzukaufen. Nee, zweite Hälften, wir machen einfach das Spontane, weiß ich nicht, wie geht nochmal die zweite Hälfte vom Sprichwort oder sowas? Schnellstquiz, okay? Sofort anrufen, 07221 2011. 07221 2011, die altbekannte Nummer, 07221 2011. Wenn ihr zum Beispiel wisst, dass die zweite Hälfte von Der frühe Vogel nicht lautet, singt am lautesten, weil er sich ganz dringend fortpflanzen will, sondern fängt den Wurm. Heißt, dann seid ihr hier richtig. 07221 2011. Wir machen das Spontane zum Beginn der zweiten Hälfte des Jahres heute. Mein Gott, schon. Wir machen das Spontane. Wie geht nochmal die zweite Hälfte vom Sprichwort? Schnellstquiz. 0722.

0: Das geht einfach so gut ab nach vorne. Giant Rooks want it back in eurer Abendshow. Übrigens immer noch nichts passiert bei Belgien, Senegal, 18 Minuten genau, 0:0. Heute ist der 1. Juli. Krass, die zweite Hälfte des Jahres hat begonnen. Wir machen aus Spaß an der Freude und weil die zweite Hälfte des Jahres begonnen hat, frei assoziativ. Wie geht nochmal das Spontane, wie geht nochmal die zweite Hälfte vom Sprichwort Schnellstquiz? Und das machen wir mit Claudi aus Thüringen, aus Preußen, hinter Erfurt links. Hallo Claudi, fahr vorsichtig.
1: Hallo Markus.
0: Na, wie weit hast du es noch bis zu Hause? Du kommst endlich mal vom Feierabend jetzt gerade nach Hause. Also, wie weit ist noch?
1: Ich bin schon fast vor der Haustür.
0: Oh ja, toll. Fahr bitte ganz vorsichtig. Wir wollen keine,
1: das mach ich.
0: Keine Sachen hören hier, wo du zufällig noch den Pfahl da an der Ecke mitgenommen hast. Nein. Hättest du das eben gewusst, Claudi, natürlich, ne? Der frühe Vogel fängt den Wurm, oder?
1: Richtig.
0: Klar, okay. Also, jetzt geht's los. Ich gebe dir mal zwei zur Auswahl, weil es sehr schwierig ist. Der Apfel fällt A, direkt auf den Kopf von meinem armen Ocelot hier. Ja, danke, Isaac Newton. Oder B, nicht weit vom Stamm, eventuell.
1: Nicht weit vom Stamm.
0: Das ist genau so. Wenn die Kinder genauso komisch werden wie die Eltern, dann kann man das anbringen. Wo gehobelt wird, da A, ist auch Schreinermeister Eder mitsamt Pumuckl eventuell nicht weit. Oder B, fallen Späne. Ja.
1: Da fallen Späne.
0: Ja, das stimmt. Die Dinge haben nicht nur Vorteile, ne, sondern auch Nachteile. Wird eine Entscheidung getroffen, dann kann das auch vielleicht mal negative, unangenehme Seiten, aber die muss man dann eben mitnehmen. Jetzt wird's schwierig. Der Ton macht A, ganz tolle Blumenvasen oder Müslischalen oder ein Ocelot kann man draus kneten oder B, die Musik.
1: Natürlich die Musik.
0: Ganz genau. Es ist nur nicht nur, was man sagt, sondern vor allem, wie man es sagt. Du bist auf der Gewinnerstraße, Claudi aus Greußen. Wer anderen eine Grube gräbt, jetzt nochmal hier das schwierige Ding am Ende. Wer anderen eine Grube gräbt, A, ist Bauarbeiter und macht Glasfaser fürs Internet in die Straße. Oder B, fällt selbst hinein.
1: Fällt selbst hinein.
0: Das stimmt natürlich, komm. Unsere Quizze sollen doch einfach nur Spaß machen. Was soll man wissen? Immer muss man irgendwas wissen den ganzen Tag. Machen wir nicht. Schön, dass du dabei warst. Claudi, bleib dran. Wir schenken dir was. Hurra.
1: Supi.
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1: 1:0 für Senegal gegen Belgien.
0: Wir sind immer ein bisschen Fan von dem Nicht-Favoriten in den Wettbüros oder so ein Quatsch, ne? Das ist immer schön auch. Als eben Kongo das 1:0 gegen England machte, da dachten wir auch, boah, geil. Vielleicht liegt es aber auch ein bisschen daran, dass das 1:0 von Paraguay gegen Deutschland und so weiter. Schnell die Mädels von Flow, leak it.
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2: Es ist 22:30.
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4: Heute Nacht klart der Himmel nach einem locker bewölkten, aber trockenen Beginn überall auf. Bis zum frühen Morgen kühlt die Luft auf 15 bis 10 Grad ab. Morgen geht es verbreitet heiter oder sonnig und trocken los. Am Nachmittag und Abend gesellen sich zur Sonne allmählich mehr Wolken hinzu. Bei maximal 25 bis 29 Grad bleibt es aber meist trocken. Allenfalls im Hochwald sind ein paar Tropfen möglich. Der Freitag und Samstag bringen viel Sonnenschein bei nur wenigen Schönwetterwolken. Am Freitag gibt es 22 bis 26, am Samstag 26 bis 30 Grad.
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5: Landkreis Saarlouis. Die B405 ist zwischen Fraulautern und Saarwellingen wegen Bauarbeiten halbseitig gesperrt. Der Verkehr wird durch eine provisorische Ampelanlage geregelt, bis Anfang Juli. Bruchhof, zwischen Berliner Straße und Ortsausgang Baustelle. Der Verkehr wird durch Ampeln geregelt, halbseitig gesperrt, bis zum 15. Juli 2026. Geblitzt wird unter anderem in Bildstock in der Grühlingsstraße, in Steinrausch in der Lebacher Straße und in Neunkirchen in der Brunnenstraße.
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6: 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Hi.

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1: Dadab, hallo. Hier ist Pop, eure Abendshow. Senegal führt immer noch, kurz vor Ende der ersten Halbzeit, gegen Belgien bei der Fußball-WM. Wir sind immer ein wenig für den Underdog, also für den, sagen wir mal, Nicht-Favoriten, auch wenn Belgien, ja, weiß ich nicht genau, weiß ich doch, war schon durchaus, glaube ich, eher der Favorit als Senegal. Und deswegen ist die Überraschung immer so schön groß, wenn es dann Puff macht. Und der Nicht-Favorit macht eben das 1:0. Wir erinnern uns eventuell an Paraguay oder so. Naja, egal. Wir sind jetzt Team Paraguay. Paraguay soll Weltmeister werden. Wir vergessen selbstverständlich jetzt sportlich die WM, wie immer bei WM-Spielen, die in unserer Sendung laufen. Und wir machen jetzt das Spiel Belgien-Senegal. Das lassen wir schon mal musikalisch quasi entscheiden. Ihr seid wieder gefragt. Wir konnten es nicht entscheiden. Hier sind beide Songs ganz

0: toll. Ne? Seit 22 Uhr spielen ja Belgien und Senegal. Und wir haben von, für Belgien einen tollen Song am Start. Das ist Angèle zusammen mit Dua Lipa. Fever, das könnten wir euch mal in voller Länge präsentieren. Angèle, riesengroßer Star. Hier ist sie zusammen mit Dua Lipa und Fever. Hier, da kommt die Dua ins Bild. Ne? Oder aber für Senegal, Babamal, zusammen mit Mumford & Sons, There Will Be Time. Das ist auch ein geiles Stück. Das fängt so ganz soft an, wird immer lauter, immer lauter, immer lauter am Ende. Am Ende geht's nur noch ab. Ist vielleicht gar nicht schlecht, wenn jemand Auto fährt. Ihr ruft bitte an. Ihr ruft bitte an 07221 2011. Ihr entscheidet das jetzt wie immer hier. Ich hol schon mal einen Stift. Mach schon mal Fever, Angèle und Dua Lipa. Und dann mache ich hier Strichelchen daneben oder mache ich hier Mumford & Sons und Barbara mal There Will Be Time. Okay, der zuerst drei Striche hat, den gibt's hier in voller Länge. Ich gehe ins Telefon, mach's Radio leise, sonst pfeift's immer so schrecklich und dann ist man taub. Hallo, hier ist Pop die Abendshow, mein Name ist Markus Wiesteiner. Wo rufst du denn hier an? Was ist das denn für eine Telefonnummer?
1: Aus Belgien.
0: Bonjour.
1: Ich hätte gerne Southside Johnny and the Asperger Jungs mit Fever.
0: Das ist eine Top-Idee, aber du hast ja gerade gehört, welche zwei Songs wir zur Auswahl haben und Southside Johnny ist nicht dabei.
1: Da bin ich da froh.
0: Was war?
1: Da ist ja kein Strich, da ist ja sehr schön. Bring ich jetzt mal Belgisches Bier weiter, aber vielleicht gewinnen die Belgier.
0: Ja, machst du. Ha, tschüss.
1: Ja, Deutschland ist alle raus.
0: Ja, Deutschland ist raus, da sagst du was. Hallo, jetzt poppt die Abendshow. 07221 2011, ihr müsst weiter abstimmen hier. Dua Lipa und Angèle.
2: Ich nehme den ersten Titel.
0: Dua Lipa und Angèle, komm, weißt du was, wir kürzen es ab. Das ist auch echt ein gutes Song. Mach's gut, mein Lieber, tschüss.
2: Okay.
0: Ciao.

0: So süß, das Geklatsche da hinten.
1: So, hier ist Pop, eure Abendshow. Hallo, hier ist der Video Assistant Referee. Das war ja wohl ein mieses Foul gerade, weil eigentlich nur eine Stimme für gerade FIFA hier
0: kam. Und dann hat der Moderator dieser Sendung eiskalt gesagt, komm, wir machen das jetzt einfach mal. Aber das geht natürlich nicht. Deswegen hier Mumford & Sons und Baba Mal, There Will Be Time, auch was Tolles. Get to me, Island, man.

kurz vor 11 ist es. Hier kommt noch was aus dem Verkehrszentrum. Die A38 hat uns die Feuerwehr bzw. die Polizei gerade mitgeteilt. Also die A38 Göttingen Richtung Leipzig. Die bleibt weiterhin zwischen Eisleben und Querfurt nach Unfall jetzt bis 7 Uhr morgen früh gesperrt.

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1: 23 Uhr. Der Prozess um den gewaltsamen Tod des Zugbegleiters in einer Regionalbahn zwischen Landstuhl und Homburg Anfang des Jahres ist mit Zeugenaussagen fortgesetzt worden. Unter anderem wurde die Schwester des Angeklagten vor dem Landgericht Zweibrücken befragt. Einzelheiten von Andreas Karlmeier.
2: Sie berichtete von einer guten Kindheit in Griechenland, aber auch davon, dass ihr Bruder schwierig gewesen sei. Er habe teils utopische Träume gehabt, viel Geld beim Handel mit einer Kryptowährung verloren und sie sprach auch von psychischen Problemen. Sogar einen Selbstmordversuch soll er hinter sich gebracht haben. Er werde generell schnell wütend und seine Stimmung könne innerhalb von Sekunden umschlagen. Dann sagte auch noch der Soldat aus, der im Zugabteil Zeuge war, der berichtete, dass der Angeklagte gesagt habe, dass er Boxer sei. Das habe er mehrfach auf Englisch gesagt. Die Schläge, die seien alle gezielt und kräftig gewesen. Und er schätzt es so ein, dass der Angeklagte definitiv auch Erfahrung im Kampfsport habe.
1: Die Spitzen von Union und SPD beraten seit dem Nachmittag im Koalitionsausschuss über ein umfassendes Reformpaket. Im Mittelpunkt stehen unter anderem eine Reform der Einkommenssteuer sowie Änderungen bei den Sozialsystemen und am Arbeitsmarkt. Bundeskanzler Merz zeigte sich vor Beginn der Beratungen zuversichtlich. Ziel sei es, den privaten Konsum zu stärken und Investitionen der Wirtschaft anzukurbeln. Ergebnisse werden für morgen erwartet. Der frühere saarländische Gesundheitsminister Josef Hecken ist vom Vorsitz des gemeinsamen Bundesausschusses zurückgetreten. Hecken begründete seinen Abschied mit persönlichen Lebensumständen. Es gebe zwei schwere Pflegefälle in der Familie. Der 66-Jährige betonte, der Abschied falle ihm schwer. Er hätte eigentlich geplant, noch mindestens 2 Jahre lang den GBA-Vorsitz weiterzuführen. Neue Vorsitzende des Ausschusses ist die bisherige Staatssekretärin im hessischen Gesundheitsministerium, Sonja Obtentränk. Der GBA legt unter anderem fest, welche Leistungen im Gesundheitswesen als Kassenleistung bezahlt werden. Im Saarland ist der neue Forschungsverbund SARnex offiziell vorgestellt worden. Damit soll weitere Spitzenforschung im Bereich künstliche Intelligenz im Saarland gebündelt werden. Die Landesregierung fördert das Projekt bis zum Jahr 2032 mit knapp 30 Millionen Euro. Dadurch sollen auch Kooperationen mit kleineren Unternehmen ermöglicht werden, die sich sonst die Zusammenarbeit mit den Hochschulen finanziell nicht leisten können. An dem Forschungsverbund beteiligt sich die HTW, die Universität des Saarlandes sowie das Fraunhofer Institut für zerstörungsfreie Prüfverfahren. Und das waren die Nachrichten mit Daniel Magar. 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Das Wetter: in der Nacht oft klar und trocken, die Luft kühlt ab auf 15 bis 10 Grad. Morgen verbreitet Sonnenschein bei Höchstwerten zwischen 26 und 29 Grad.
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4: Landkreis Saarlouis. Die B405 ist zwischen Fraulautern und Saarwellingen wegen Bauarbeiten halbseitig gesperrt. Der Verkehr wird durch eine provisorische Ampelanlage geregelt. Bis Anfang Juli. Bruchhof. Zwischen Berliner Straße und Ortsausgang Baustelle. Der Verkehr wird durch Ampeln geregelt. Halbseitig gesperrt bis zum 15. Juli 2026. Geblitzt wird unter anderem in Bildstock in der Grühlingsstraße, in Steinrausch in der Lebacher Straße und in Neunkirchen in der Brunnenstraße.
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6: Mit Markus Bahr, schön, dass ihr da seid. Wir legen los mit dem aktuellen Hit von Shakira und Burna Boy, Die Die.
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0: Gerade 50. Minute. Belgien 0, Senegal 2. Verrückt, verrückt, verrückt. Hallo, hier ist Pop, eure Abendshow. Was macht ihr gerade? Hallo, morgen. Macht ihr Powernap? Ja, seid ihr nicht alleine. Sarah Larsen kann es auch gut. Die ist die Queen of Powernapping. Es gibt so TikTok-Clips, in denen nur gezeigt wird, von fröhlichen Menschen hintereinander geschnitten, es wird nur gezeigt, wie Sarah Larsen irgendwo pennt. In unterschiedlichsten Positionen, in Autos oder in Flugzeugen. Einmal auf so einem richtig klapprig aussehenden Holzklappstuhl. Sarah Larsen ist es wurscht, sie scheint wirklich gut zu sein, mal eben schnell kurz ein bisschen pennen. Damit sie zum Schlafen kommt, greift sie, gibt sie auch zu, im Zweifel auch mal zu einer kleinen Notlüge, hat sie jetzt im Interview erzählt.
1: Sometimes I've done like, guys, I need to take a call.
0: Ich muss mal telefonieren gehen.
1: 15 minutes, I just need to take a call.
0: Minuten bin ich hier da.
1: And then I've gone into the bathroom.
0: Dann geht sie ins Bad oder zur Toilette halt, ne? Und dann reißt es dieser Schnipsel ab, weil dann kommt nichts mehr in dem Interview, weil sie dann den Kopf in den Nacken schmeißt und einfach so. Okay, alles klar, und dann pennt sie einfach. Da hört's auf. Okay. Sehr sympathisch. Sarah Larsen. Top-Idee. Ich muss mal telefonieren. Ich komme in der Viertelstunde wieder.
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20:11 ist es, hier ist Pop, eure Abendshow. Schön, dass ihr da seid. Jetzt was elegisch-ätherisches, so fängt es zumindest an, von Ellie Goulding, ganz neu. Black Prada Dress. 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

Komm, es hört so schön ätherisch auf, wie es angefangen hat. Ellie Goulding, neu, Black Prada Dress, führt Senegal schon 3-0 gegen Belgien. Nee, 63. Minute, 2-0 immer noch.

0: Es ist 11:30.
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2: Heute Nacht klart der Himmel nach einem locker bewölkten, aber trockenen Beginn überall auf. Bis zum frühen Morgen kühlt die Luft auf 15 bis 10 Grad ab. Morgen geht es verbreitet heiter oder sonnig und trocken los. Am Nachmittag und Abend gesellen sich zur Sonne allmählich mehr Wolken hinzu. Bei maximal 25 bis 29 Grad bleibt es aber meist trocken. Allenfalls im Hochwald sind ein paar Tropfen möglich.
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3: Landkreis Saarlouis. Die B405 ist zwischen Fraulautern und Saarwellingen wegen Bauarbeiten halbseitig gesperrt. Der Verkehr wird durch eine provisorische Ampelanlage geregelt, bis Anfang Juli. Bruchhof, zwischen Berliner Straße und Ortsausgang Baustelle. Der Verkehr wird durch Ampeln geregelt, halbseitig gesperrt, bis zum 15. Juli 2026. A1, Saarbrücken Richtung Trier, zwischen Mehring und Rastplatz Mehringer Höhe Brückenarbeiten. Es ist nur eine Spur frei. Bis 1. September 2027. Geblitzt wird unter anderem in Bildstock in der Grühlingsstraße, in Steinrausch in der Lebacher Straße und in Neunkirchen in der Brunnenstraße.
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5: Ah, guten

0: ihr habt doch uns. Kennt ihr Serafine Kalze?
1: Nee?
0: Es wird Zeit. Serafine Kalze ist sehr erfolgreich mit ihrer kleinen Bühnenshow. Jetzt fetzt, heißt die. Jetzt fetzt, ein Wort. Ist ganz Deutschland und in ganz Deutschland unterwegs. Wenn die mal vor eure Tür kommt, dann geht ruhig mal hin zu Serafine Kalze. Und angefangen hat die Serafine ganz einfach mit Flachwitzen. Hat geklappt.
2: Fine, du musst mehr machen bei Social Media. Ich so, was denn? Du musst eine Nische finden. Welche? Na ja, du könntest Witze erzählen. Ich so, ich? Witze erzählen. Ich, die vor der Pointe lacht. Die manchmal sogar noch davor lacht. Und dann habe ich so 40 Witze aufgenommen. Und immer wenn ich betrunken war, hatte ich Mut, die zu posten. Und Hardcore-Fans wissen, ich habe jeden Tag reingepostet. Mein Opa hat eine Konservendosenfabrik und ich Erbse. Was hat man, wenn man einem Amerikaner den Stift wegnimmt? Ganz einfach. Einen Pennsylvania. Es gab den Moment, da ward sie geboren, meine virale Stunde. Wie nennt man ein Lama, das auf Margarine ausrutscht und vor eine Glocke knallt? Ganz einfach! Rama, Lama, Ding Dong! Wenn ihr jemanden so richtig wirklich erheitern wollt, ja, vielleicht auch so ein bisschen angeschäkert und dann gehen, ist der. Mögen deine Eltern Südfrüchte? Mama, nein. Papa, ja. Mic drop.
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Anschlusstreffer Belgien. 87. Minute, Belgien 1, Senegal 2. Da gibt es bestimmt noch ein paar Minuten Nachspielzeit drauf. Ja, mal gucken, wie das noch ausgeht. Doch Moment einmal, ist ja schon gleich 12. Was poppt denn hier noch für ein Posting auf wie ein Pilz aus dem Boden in unseren Lieblings-Sozial-O-Netzwerken? Hier, Darth Lehrer postet, die Bahn rät von unnötigen Fahrten ab. Mist, ich wollte gerade unnötig fahren. Nicht ständig. Das war Pop, eure Abendshow mit Markus Bahr. Schön, dass ihr dabei wart. Bleibt da. Gleich ist Ben Sträubel hier in der Popnacht für euch. Das war schnell. 2:2. Jetzt gibt's schon mal, wenn's so bliebe, Verlängerung. Ah.

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1: Es ist 0 Uhr. Die Fahrer der Saarbahn legen erneut die Arbeit nieder. Die Gewerkschaft Deutscher Lokomotivführer, GDL, hat einen mehrtägigen Streik angekündigt. Er soll von heute 13 Uhr bis am Montagmorgen dauern. Die Gewerkschaft begründet den Ausstand mit angeblichen Falschdarstellungen der Arbeitgeber zu ihren Tarifforderungen und spricht von Angriffen auf die Grundrechte der Saarbahnfahrer. Mit dem Streik reagiert die GDL vor allem auf die Kündigung einer speziellen Vereinbarung durch den kommunalen Arbeitgeberverband KAV. Ziel der Arbeitgeber sei es, so die GDL, eine eigene gewerkschaftliche Organisation der Saarbahnfahrer zu unterbinden. Die Spitzen von Union und SPD haben ihre Beratungen über das Reformpaket im Koalitionsausschuss beendet. Nach ARD-Informationen haben sie sich auf ein umfassendes Paket für Wachstum und Beschäftigung geeinigt. Außerdem gab es demnach eine Einigung auf eine Reform der Einkommenssteuer. Über die konkreten Ergebnisse wurde zunächst nichts bekannt. Darüber wollen die Vorsitzenden der Koalitionsparteien am Vormittag in einer Pressekonferenz informieren. Der saarländische Städte- und Gemeindetag hofft auf einen Durchbruch beim kommunalen Finanzausgleich. Heute kommen die kommunalen Spitzenverbände mit Vertretern der Landesregierung zusammen. Der SSGT fordert eine bessere Finanzausstattung für die saarländischen Gemeinden. Aus der SR-Nachrichtenredaktion Marc Langels.
2: Ein neuer kommunaler Finanzausgleich müsse auch der Investitionsschwäche der saarländischen Gemeinden entgegenwirken. Das heißt es in einem Schreiben des saarländischen Städte- und Gemeindetages, das dem SR exklusiv vorliegt. Ein Begutachtungsprozess, der seit 2 Jahren laufe, habe gezeigt, dass die Kommunen hier unterfinanziert seien. Gleiches gelte für die freiwilligen Leistungen wie die der Kultur- oder Sportförderung. Auch hier gäbe es zu wenige finanzielle Mittel. Deshalb müsse ein neuer kommunaler Finanzausgleich insgesamt mehr Geld für die Gemeinden zur Verfügung stellen, damit diese im Ländervergleich den Anschluss halten könnten.
1: Gegen den Mann, der in Wadern-Lockweiler seine Mutter getötet haben soll, wird jetzt wegen Mordes ermittelt. Das hat die Staatsanwaltschaft Saarbrücken mitgeteilt. Zudem gäbe es Hinweise auf eine psychische Erkrankung des 41-Jährigen. Der Ermittlungsrichter habe angeordnet, ihn in einem forensisch-psychiatrischen Krankenhaus unterzubringen. Nach bisherigen Erkenntnissen hat der Verdächtige seine 63 Jahre alte Mutter vorgestern am frühen Morgen mit mehreren Messerstichen im Schlaf getötet. Anschließend habe er die Tat gestanden. Und das waren die Nachrichten mit Daniel Magar. 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Das Wetter: in der Nacht oft klar und trocken. Die Luft kühlt ab auf 15 bis 10 Grad. Morgen verbreitet Sonnenschein bei Höchstwerten zwischen 26 und 29 Grad. Die weiteren Aussichten: sonnig und trocken bei maximal 30 Grad. Die Zeit 0:03 Uhr.
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4: Landkreis Saarlouis. Die B405 ist zwischen Fraulautern und Saarwellingen wegen Bauarbeiten halbseitig gesperrt. Der Verkehr wird durch eine provisorische Ampelanlage geregelt, bis Anfang Juli. Bruchhof, zwischen Berliner Straße und Ortsausgang Baustelle. Der Verkehr wird durch Ampeln geregelt, halbseitig gesperrt, bis zum 15. Juli 2026. Geblitzt wird unter anderem in Bildstock in der Grühlingsstraße, in Steinrausch in der Lebacher Straße und in Neunkirchen in der Brunnenstraße.
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5: 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So, die nächsten Stunden sind wir hier zusammen und es wird auch noch ein bisschen Fußball gespielt. Eine ganze Menge. Senegal, Belgien ist auch noch nicht sicher, wer da weiterkommt. Da steht es 2-2, das geht in die Verlängerung. Und da werden wir euch dann auch noch einmal informieren drüber. Wir haben erstmal Spaß die nächsten 5 Stunden.
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go. So, sind wir einigermaßen entspannt. Temperaturen sind ja auch wieder so in Richtung, es geht ja wieder. Ne? Was haben wir denn heute eigentlich zu erwarten? So bis zu 30 Grad, Westerwald, Montebauer, 24. Okay, man, sehr angenehm ist es ja dann auf unseren Inseln, Helgoland, Sylt, Norderney, 19 Grad. Also insofern, es geht in Richtung angenehm. Ich hoffe, ihr seid dann dabei trotzdem heute Nacht. Wenn ihr nicht schlafen könnt, wisst ihr ja, das ist die Nacht der UFOs. Heute ist nämlich Welt-UFO-Tag. Und jeder von uns hat vielleicht schon mal gedacht, da hinten ist ein Außerirdischer oder vielleicht irgendwas gelandet oder irgendein Objekt, das einem komisch vorkam am Himmel. Meistens sind es ja Wetterballons oder irgendwelche Reste von Satelliten, die verglühen in der Erdumlaufbahn. Sowas Musk-ähnliches, SpaceX oder sowas, führt ja auch immer wieder zu irgendwelchen Meldungen, dass UFOs kommen. Dann gibt es Unterwasser-UFOs auch, da wird auch nachgesucht. Das US-Militär hat also registrierte Phänomene, jede Menge davon, Tausende, sogenannte UAPs, unidentifizierte anomale Phänomene. Das kenne ich aus dem Westerwald, da bin ich mit aufgewachsen, das nannte man damals Angler.

Night. Die Wyatt und Nora Kahn in der Popnacht. Es ist 0.19 Uhr auf der A3. Bitte aufpassen, Frankfurt Richtung Würzburg. Da brennt ein LKW zwischen Seligenstadt und Seligenstädter Dreieck. Noch ein kultisches Song, danach das erste Rätsel und das erste Popnacht-Package, das ihr euch verdienen dürft. Gegen eine kleine Erkenntnis, heute hat ein prominenter Geburtstag, den hört ihr gleich als Zombie verkleidet. Holt ihn aus dem Zombie-Kostüm nach Snap.

0: Kurzem ist er Denzel.
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2: Na, holt ihn mal raus aus dem Zombie-Kostüm, diesen Prominenten hier. Wer ist das?
3: War eigentlich ein Weg voller Zufälle. Ich kann mich erinnern an die ersten Nachrichten, die ich als kleiner Stöpke gesehen habe. Das war die legendäre, die gibt's glaube ich heute noch. Fand es faszinierend,
4: irgendwann mal genauso schnell
3: zu lesen, diese Texte, wie der Onkel, der das da vorgelesen hat, von den eingeblendeten Artikeln.
2: Wie heißt denn der Prominente, der heute Geburtstag feiert? Wenn ihr ihn erkannt habt, 07221 2011, 07221 2011.

0: Touché, Everest, Bring Me to Life. Hier ist die Popnacht um 0.30 Uhr.
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4: Heute geht es verbreitet heiter oder sonnig und trocken los. Am Nachmittag und Abend gesellen sich zur Sonne allmählich mehr Wolken hinzu. Bei maximal 25 bis 29 Grad bleibt es aber meist trocken. Allenfalls im Hochwald sind ein paar Tropfen möglich. Der Freitag bringt viel Sonne bei nur wenigen Wolken und die Temperatur erreicht 22 bis 26 Grad.
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5: Vorsicht bitte auf der A8 Neunkirchen Richtung Saarlouis. Zwischen Friedrichsthal, Bildstock und Merch, weil da steht ein defektes Fahrzeug. Landkreis Saarlouis. Die B405 ist zwischen Fraulautern und Saarwellingen wegen Bauarbeiten halbseitig gesperrt. Der Verkehr wird durch eine provisorische Ampelanlage geregelt, bis Anfang Juli. A1 Saarbrücken Richtung Trier. Zwischen Mehring und Rastplatz Mehringer Höhe Brückenarbeiten. Es ist nur eine Spur frei. Bis 1. September 2027. Geblitzt wird unter anderem in Bildstock in der Grühlingsstraße, in Steinrausch in der Lebacher Straße und in Neunkirchen in der Brunnenstraße.
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0: Und die am meisten unterschätzte Höchsttemperatur heute in Deutschland in Grävenwiesbach in Hessen bekommen wir 29 Grad. Hier ist die Popnacht. Ich bin Ben Streubel.

0: trällert sie noch ein bisschen Adele. When we were young.
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0: Wer hat heute Geburtstag und steckt in einem Zombie-Kostüm? Da ist er, unser Zombie. Wer ist das? René aus Weiler am Rhein, guten Morgen.
2: Ja, schönen guten Morgen, Ben, grüß dich. Das war der Jens Riefer, der Tagesschau-Sprecher.
3: Die ersten Nachrichten, die ich als kleiner Steppke gesehen habe, das war die legendäre, die gibt es, glaube ich, heute noch. Ich fand das faszinierend.
0: So ist es. Happy Birthday, Jens Riefer, der heute Geburtstag feiert und du bekommst das erste Kopfnacht-Package. Du bist mal rangefahren mit einem LKW und machst dir es gemütlich mit, du hast geschrieben, mit einem Bad.
2: Ja, ich werde jetzt ein schönes...
0: Bitte?
2: So habe ich eine Eiswürfel.
0: Die Verbindung
2: gekauft.
0: Ist weggebrochen. Erzähl nochmal, was?
2: Ach so. Ja. Also ich habe mir Eiswürfel auf der Raststätte gekauft und tue gleich mein Planschbecken aufpusten. Mhm. Wasser rein, Eiswürfel und dann kann ich schön bei den Temperaturen relaxen.
0: Ah, okay. Setzt du dich dann da rein oder nur einzelne Körperteile, die du da benässt?
2: Ich werde mir auch reinsetzen, weil ich habe ja Handtuch, alles ist kein Problem. Mhm. Die Unterhosen, die trocknen sowieso wieder bei den Temperaturen. Also das passt, dann kriege ich locker hin.
0: Und wenn du dann zu deiner Spedition kommst und da sind immer so Wasserflecken auf dem Sitz, was sagen die dann dazu? Das sind doch bestimmt Ledersitze.
2: Nein, ich habe keine Ledersitze, das sind Stoppsitze, aber... Da kann man ja auch ein Handtuch drüber tun und dann passt das. So. Ja, genau.
0: Weil das sieht ja schon komisch aus. Wenn da so Flecken dann da sind, dann denk mal. Und fährst du dann auch dann nackt davor, weil du ja dann vielleicht aus diesem Pool rauskommst? Und ziehst dich schon wieder an, ne?
2: Ja. Also ich ziehe mich schon an. Wie gesagt, ich habe ja auch ein Handtuch dabei. Also abtrocknen, alles ist gar kein Thema.
0: Hast du schon
2: ohne frische
0: Kollegen,
2: Hose passt auch.
0: Hast du schon einen Kollegen mit reingebeten, der vielleicht auch dann da gestoppt hat an der Stelle, wo du warst und der dich beobachtete? Und dann... Da kommt das geht zu weit.
2: Da bin ich eigensinnig, da möchte ich nicht teilen. Das ist dann egoistisch.
0: Also, dann würde ich mal sagen, am Tag der UFOs, am Welttag der UFOs passt das ganz gut, wenn man dich dann in dieser Untertasse da sieht. Da ist einer gelandet vom Planeten Ork. Ne?
2: Ja, genau.
0: Wünsche ich dir

Jason Derulo, hier ist die Popnacht. Und Belgien, Senegal, wer kommt weiter von diesen beiden Mannschaften? Das wird auch gerade im Elfmeterschießen entschieden. Und das werden wir euch dann gleich erzählen können. Aber erstmal Joris und Sommerregen in der Popnacht.

Kate Bush und Running Up That Hill. Ja, Belgien, Senegal. Ich dachte, das geht doch auf jeden Fall ins Elfmeterschießen. Nachspielzeit, die Verlängerung, wollte ich sagen, die ist ja nun auch schon lange rum gewesen. Nachspielzeit der Verlängerung, die ist ziemlich lang gewesen. Und dann haben die doch tatsächlich noch ein Tor geschossen. Die Belgier, also Belgien ist weiter. Belgien steht im Achtelfinale. Die Tränen kullern über die Wangen der Senegalesen. Und ja, Glückwunsch auf jeden Fall.

genau, wir haben ein Geburtstagskind, ein Happy Birthday. Happy Birthday, liebe Silke. Silke aus Gera, die feiert den 34. Geburtstag gerade in einem Wohnmobil in Bensersiel. Das ist sehr heiß. Die Klimaanlage führt dazu durch die Lautstärke, dass sie nicht schlafen kann. Und sie würde so gerne noch diesen Hit hier hören von Loud Luxury und Brando Buddy. Das größte Geburtstagsgeschenk für sie.

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1: Um 1 Uhr mit Christine Beit. Bis 2050 soll in Deutschland ein Atommüllendlager gefunden werden. Das hat Bundesumweltminister Schneider bei einem Besuch des Zwischenlagers in Lubmin in Mecklenburg-Vorpommern gesagt. Das angepeilte Ziel wäre mehr als 20 Jahre früher als bisher angedacht. Aus Lubmin berichtet Maximilian Ulrich.
2: Einen entsprechenden Gesetzesentwurf hat Bundesumweltminister Carsten Schneider dem Kanzleramt zur Prüfung übergeben. Schneider will die Suche beschleunigen, indem auf Erkundungsbergwerke verzichtet wird. Stattdessen sollen Probebohrungen im Erdreich ähnliche Ergebnisse liefern. Gesucht wird der bestmögliche Standort, um Atommüll unterirdisch für mindestens 1 Million Jahre zu lagern. Bis dahin wird Atommüll oberirdisch zwischengelagert. Das kostet allein im Zwischenlager Lubmin jährlich 260 Millionen Euro Steuergeld und stellt ein Sicherheitsrisiko dar, weil Zwischenlager auch potenzielle Angriffsziele sind.
1: Union und SPD haben sich bei ihren Beratungen im Koalitionsausschuss auf Reformen geeinigt. Nach ARD-Informationen im Bereich Wachstum und Beschäftigung sowie bei der Einkommenssteuer. Am Vormittag sollen Details bekannt gegeben werden. In Venezuela hat nach den schweren Erdbeben eine 7-tägige Staatstrauer begonnen. Dieser hat Übergangspräsidentin Rodriguez angeordnet. Bei den beiden Beben am Mittwoch vor einer Woche sind nach jüngsten Behördenangaben mindestens 2.295 Menschen ums Leben gekommen und mehr als 11.000 verletzt worden. Tausende hätten ihre Wohnungen verloren. Zwei Extremkletterer sind unerlaubt auf das Empire State Building in New York geklettert, und zwar bis zur Antennenspitze in mehr als 440 Metern Höhe. Oben angekommen entfalteten sie ein riesiges schwarzes Banner, darauf ein Zitat vom verstorbenen US-Musiker Jimi Hendrix über die Liebe. Aus New York, Giselle Uka.
3: Bei der riskanten Kletteraktion sollen sich die beiden Extremsportler außerdem verlobt haben. Der Instagram-Account des weiblichen Kletterprofis zeigt, wie ihr Partner ihr in schwindelerregender Höhe auf einem Knie einen Ring überreicht. Für die New Yorker Behörden war der Stunt kein Kavaliersdelikt und auch nicht genehmigt. Beide Personen wurden beim Runterklettern noch auf dem Empire State Building festgenommen.
1: Bei der Fußball-WM in Nordamerika hat Belgien das Achtelfinale erreicht. Gegen Senegal stand es nach Verlängerung 3:2. Zuvor hatte bereits England gegen die Demokratische Republik Kongo gewonnen mit 2:1. Das Wetter für Deutschland. In der Nacht locker bewölkt, gegen morgen im Nordwesten dichte Wolken, die Tiefstwerte 15 bis 9 Grad. Tagsüber im Nordwesten und Norden wechselnd bis stark bewölkt, gebietsweise schauerartiger Regen, gegen Abend auch in der Mitte Deutschlands, im Süden freundlich und trocken. Und die Zeit, es ist 1:03 Uhr.
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5: Bruchhof. Zwischen Berliner Straße und Ortsausgang Baustelle. Der Verkehr wird durch Ampeln geregelt. Halbseitig gesperrt bis zum 15. Juli 2026. Geblitzt wird unter anderem in Bildstock in der Grühlingsstraße, in Steinrausch in der Lebacher Straße und in Neunkirchen in der Brunnenstraße.
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6: Mit Ben Sträubel. Mögt ihr laute Hits? Vielleicht habt ihr einen Lieblingshit, den ihr noch ein bisschen lauter hören möchtet. So laut, wie ihr ihn noch nie gehört habt. Weil es vielleicht auch verboten ist zu Hause oder weil es das System nicht hergibt. Aber bei uns machen wir das einfach mal, bis die Kontrollbehörde kommt und den Hahn abdreht. Welchen Song würdet ihr denn gerne lauter hören? 5,7932% biete ich an. 07221 2011, bin gespannt auf eure Ideen. Vielleicht braucht ihr auch einen Entfruster oder ihr benötigt einen Kühlhit. Ja, 07221 2011.
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0: Limp Bizkit Behind Blue Eyes. Das war ja schon fast romantisch gegenüber dem, was jetzt kommt.
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0: Oh, die Vorschläge aus Hamburg und Schleswig-Holstein. Kuddel aus Hamburg, guten Morgen.
2: Ja, Husum, ja. Nicht Hamburg, Husum.
0: Ach, Husum, ja, wollte ich auch sagen. Der Michael kommt aus Hamburg. So ist es nicht. Michael, bist auch noch am Leben, ne?
3: Na klar,
0: guten Morgen. Da bin ich beruhigt. So, der Kuddel fährt von Husum aus in die Welt. Wo bist du unterwegs hin heute mit deinem LKW?
2: Im Moment auf der A1 Richtung Rhein, also Bremen, Osnabrück und dann Rheine.
0: Ja, Rheine, ist auch gut. Und
2: Hamburg bin ich gerade vorbeigefahren, deswegen.
0: Na, siehst du, hast du mal kurz rübergewunken zu Michael, der ist aber auch unterwegs und auch ganz woanders. Und wenn du so unterwegs bist in deinem LKW, wärst du lieber auf deinem Motorrad, weil du so ein Fan bist? Musst aber lange überlegen jetzt.
2: Ja,
0: dann nehmen wir dir das Motorrad ab. Wenn das also so lange überlegen musst, dann hast du doch keinen
2: Gottes
0: Spaß.
2: Willen nicht.
0: Also ich bitte dich. Das
2: eine 40-jährige Beziehung zu dem Motorrad. Ja. Nee, schon. Also in der Freizeit.
0: Deswegen überlegt man ja manchmal auch so lange. Ja. So, du hast dir ausgesucht von Neil Young, Rocking in the Free World.

0: eine Menge Coverversionen davon, aber das Original ist es halt eben doch, ne?
1: Ja.
0: Das ist Vorschlag Nummer 1. Michael aus Hamburg, der ist ein Camper. Du hast einen Dauerstellplatz. Wo denn?
1: Ja, genau. Am Reihersee zwischen Lauenburg und Lüneburg, kann man sagen.
0: Da steht dann ein Wohnwagen, vermute ich mal. Ne?
1: Mit, genau. Mit fester Wohnwagen mit festem Vorzelt. Ja. Der wird auch nicht abgebaut.
0: Wie oft gehst du da hin?
1: Auch schon so jede Woche, wenn es geht.
0: Ja?
1: Am Wochenende, ja.
0: Cool. Doch. Alleine?
1: Naja, ich habe eine Frau, ein paar Kinder. Ja, die ja. kommen dann öfter mal mit.
0: Und manchmal denken sie sich auch, ist gut, dass der weg ist und gerade auf seinem Stellplatz. Ne?
1: Ja, manchmal denke ich auch gut, dass sie nicht mitkommt.
0: So, du hast ja ausgesucht von den Guano Apes. Lords of the Born.
1: Genau.
0: Oh ja, auch laut. Da bin ich mal gespannt, wie das ausgeht hier. Ne?
1: Ja.
0: Ihr auch.
1: Definitiv, ja.
0: Kuddel ist kurz davor, umzuschwenken. So, also ihr entscheidet in Deutschland jetzt, welchen Song sollen wir lauter spielen. Entweder Lords of the Boards von Guano Apes oder vielleicht auch Rock Me in the Free World von Neil Young. 07221 2011, Rock Me in the Free World oder Lords of the Boards 07221 2011. Euch danke für die Vorschläge und eine gute Fahrt und Nacht.
1: Danke.
0: Tschüss.

0: Und American Girls, hier ist die Popnacht.
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0: Mit den Vorschlägen heute aus Schleswig-Holstein und Hamburg. Michael aus Hamburg war für die Guano Apes, Lords of the Boards und Rock Me in the Rockin' in the Free World von Neil Young. Das hätte gerne Kuddel aus Husum gehört. So steht's 50-50. Rocking in the Free World oder Guano Apes, Lord of the Boards. Was soll's sein? Wir brauchen das Zünglein an der Waage unter 07221 2011. So, wer ist hier dran? Hallo, hier ist die Popnacht.
2: Hallo, guten Morgen, Ben.
0: Guten Morgen.
2: Hier ist Silke.
0: Hallo Silke, woher kommst du?
2: Aus Leipzig.
0: Ja, dann bist du jetzt diejenige, die das entscheidet. Ich mach mal den Trommelwirbel hier. Und, welchen Song von den beiden?
2: Ja, ich hätte gerne Neil Young.
0: Rocking in

Das ist was ganz Kultisches gewesen und lautes hier in der Popnacht um 1.24 Uhr. Eine Gefahrenstelle von der A8 Saarlouis Richtung Luxemburg zwischen Dillingen-Mitte und Rehlingen. Da ist ein Unfall passiert. Die Unfallstelle ist noch nicht gesichert. Ihr fahrt vorsichtig. Hier ist die Popnacht am Donnerstag. Hey.

Dann bleiben wir mal ordentlich laut hier in der Popnacht und schieben den Flügel wieder raus. Ah, das sind die Toten Hosen. Der neue der Toten Hosen. Nur nach vorn. Was anderes bleibt uns auch gar nicht mehr übrig. Hier ist

0: die Toten Hosen, nur nach vorn der neue Hit. Hier ist die Popnacht, 1.31 Uhr.
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2: Heute geht es verbreitet heiter oder sonnig und trocken los. Am Nachmittag und Abend gesellen sich zur Sonne allmählich mehr Wolken hinzu. Bei maximal 25 bis 29 Grad bleibt es aber meist trocken. Allenfalls im Hochwald sind ein paar Tropfen möglich. Der Freitag bringt viel Sonne bei nur wenigen Wolken und die Temperatur erreicht 22 bis 26 Grad.
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3: Landkreis Saarlouis. Die B405 ist zwischen Fraulautern und Saarwellingen wegen Bauarbeiten halbseitig gesperrt. Der Verkehr wird durch eine provisorische Ampelanlage geregelt, bis Anfang Juli. Bruchhof, zwischen Berliner Straße und Ortsausgang Baustelle. Der Verkehr wird durch Ampeln geregelt, halbseitig gesperrt, bis zum 15. Juli 2026. A1, Saarbrücken Richtung Trier, zwischen Mehring und Rastplatz Mehringer Höhe Brückenarbeiten. Es ist nur eine Spur frei. Bis 1. September 2027. Geblitzt wird unter anderem in Bildstock in der Grühlingsstraße, in Steinrausch in der Lebacher Straße und in Neunkirchen in der Brunnenstraße.
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0: Und die am meisten unterschätzte Höchsttemperatur raten in Sachsen. Da werden es heute 25 Grad. Hier ist die Popnacht. Ich bin Ben Streudel.

Mr. Know-It-All, Kelly Clarkson, die traut sich auch immer ordentlich Luft zu holen. In den Pausen ihres Gesangs macht sie mal eine Hydration Break. Wenn man ihr zuhört, man fiebert immer mit, kommt der nächste Ton noch an? Okay, ja, dann wird es gleich lustig werden, weil ich vermute mal um 1.39 Uhr, ihr hattet noch nichts zu lachen und ich habe mich doch bemüht. Aber das ist eben nicht genug. Dafür braucht man Profis, damit es wirklich lustig wird. Und die nennen sich dann Comedians. Lisa Catena ist eine Comedian aus der Schweiz. Und die erklärt uns gleich mal so ein bisschen, wie schwierig das ist, als Schweizerin sich mit Fremdsprachen zu beschäftigen und sich in Fremdsprachen zu äußern. Vor allen Dingen, wenn man nicht verstanden wird, dann mit dem Akzent. Das hören wir gleich, diese Comedy nach Martin Garrix und Ed Sheeran in der Popnacht.

0: Repeated und Martin Garrix mit Ed Sheeran. Es ist 1.43 Uhr. Aufpassen bitte auf der A7 Fürstenreute Richtung Ulm. Da steht ein defektes Fahrzeug auf der Fahrbahn zwischen Dreieck Allgäu und Rastplatz Vorwald Ost. Ja, wie ist das, wenn man dialektal aufgewachsen ist? Man denkt, man spricht Hochdeutsch, kommt aber aus der Schweiz. Lisa Katena.
1: Deutsch ist brutal schwierig. Für mich als Schweizerin ist Hochdeutsch eine schwierige Fremdsprache. Ich fühle mich da immer ein bisschen ungelenk, Sie hören es ja. Und also nur noch schlimmer ist Englisch. Haben Sie diese Studie gelesen? Wir Schweizer sind im europäischen Vergleich punkto Englischkenntnissen ja nur auf Platz 19. Hinter Polen, Rumänien und Portugal. Aber die Portugiesen, die sind brutal sprachbegabt. Kennen Sie den Fußballer Ronaldo? Ja, ja, der soll ja nach 6 Jahren Manchester United in einer Bar zur Kellnerin gesagt haben: Me, you, fuck, fuck. Ja, lachen Sie jetzt nicht, der sagte das absolut akzentfrei. Dabei sind doch wir Schweizer weltweit für unsere Mehrsprachigkeit bekannt. Wir haben ja 4 Landessprachen und 95% aller Schweizer können sich in einer anderen Landessprache nicht mal bis zum Bahnhof durchfragen. Ja, Sie fragen sich jetzt sicher, wie könnt ihr so friedlich zusammenleben, wenn ihr euch überhaupt nicht versteht? Eben, darum.

0: Preis.
1: Happy Time, I look around. Ich lass mal den Flügel wieder reinschieben, weil es muss auch mal der romantische Part hier abgedeckt werden in dieser Show. Für unsere großen Herzen, Sienna Spyro, Die on this Hill in der Popnacht. Ja.

0: Die on this hill, Sienna Spyro, hier in der Popnacht. Ich denke mal, die Tränchen über unseren Verlust bei der Weltmeisterschaft 26 in den USA, die sind inzwischen getrocknet. Oder hat da noch irgendjemand schwere psychische Probleme davon? Ich denke mal nicht mehr. Man sucht sich eine neue Mannschaft. Und unsere Spieler und Funktionäre sind ja auch schon wieder zurückgereist und angekommen in deutsche Lande. Aber was ist eigentlich mit dem Gepäck? Das DFB-Team, das hat ja noch das gesamte Gepäck im WM-Quartier in Winston-Salem. Und das ist ein logistischer Großumzug. Da geht es um 12 Tonnen Gepäck. Das hatte die Delegation dabei. Das muss natürlich wieder alles zurück nach Frankfurt. Und das klingt nach einem großen Umzugswagen. ARD-Reporter Thomas Kunze, der war schon beim Hinflug mit dabei, hat das Ganze auch mitgemacht mit diesem Gepäck, war im gleichen Flieger wie die Mannschaft. Wie können wir uns das denn vorstellen?
1: Da lief das Gepäckband anderthalb Stunden nonstop. Taschen, Stollenschuhe, Socken, Taktiktafeln, Taperollen, anderes medizinisches Material, die Physiomatten, dazu noch die kulinarische Ausstattung vom Teamkoch Anton Schmaus bis hin zu Kaffeemaschinen. Also alles, was die insgesamt 60-köpfige Delegation brauchte, muss jetzt wieder heim. Auch der Schuhofen und natürlich auch die berühmte elektronische Freistoßmauer. Also das ist dann ja mindestens mal Sperrgepäck, sogar eher was für den Container. Naja, und jetzt sind da aktuell noch viele Mitarbeiter beschäftigt, all das in Transporter zu verpacken und am Flughafen wird es dann professionell verladen und am Freitag geht dann ein Großteil über den Atlantik nach Hause. Die Spieler, die kriegen davon natürlich längst gar nichts mehr mit. Die kümmern sich aktuell maximal ums private Urlaubsgepäck.
0: Da kommt dann alles ins Museum, ins Fußballmuseum, vielleicht nach Dortmund. Ne? Ein Schuhofen von der WM 26. Wer möchte das haben? Also, ich weiß nicht. Gebrauchen kann es eigentlich jeder Haushalt, oder? Schuhofen, du da hinten? Na, logisch. Also, lustige Sache mit den 12 Tonnen Gepäck. Wahrscheinlich holt niemand mehr was ab, wenn das Zeug über die Bänder rollt. Und dann dreht sich das mal so 4 Jahre im Kreis. In wenigen Minuten, in 6 Minuten, gibt's auch noch ein Fußballspiel. Da stehen sich nämlich im 16. Finale die USA und Bosnien-Herzegowina gegenüber. Da erfahrt ihr natürlich auch, wie es ausgeht hier bei uns.

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1: Um 2 Uhr mit Christine Beit. Der deutsch-französische Rüstungskonzern KNDS verschiebt seinen Börsengang auf frühestens September. Damit verschiebt sich auch die geplante Beteiligung des Bundes an dem Panzerbauer. Heike Lüttich berichtet.
2: Rüstungsaktien verlieren gerade an Wert. Die Financial Times hatte am Dienstag berichtet, wichtige Investoren sähen den Marktwert von KNDS aktuell nur noch bei rund 12 statt 15 Milliarden Euro. Deshalb verzichtet KNDS darauf, die Aktien noch vor der Sommerpause an die Börse zu bringen. Beim Börsengang möchte Deutschland direkt von den deutschen Privateigentümern 40% der Anteile übernehmen. Das Bundeswirtschaftsministerium teilte am Abend mit, man halte an diesen Plänen trotz der Verschiebung fest.
1: Union und SPD haben sich bei ihren Beratungen im Koalitionsausschuss auf Reformen geeinigt. Nach ARD-Informationen im Bereich Wachstum und Beschäftigung sowie bei der Einkommenssteuer. Details sollen am Vormittag bekannt gegeben werden. Umweltminister Schneider will, dass Deutschland bis 2050 ein Atommüllendlager findet, mehr als 20 Jahre früher als bisher gedacht. Schneider sagte bei einem Besuch des Zwischenlagers in Lubmin in Mecklenburg-Vorpommern, er habe dem Kanzleramt einen entsprechenden Gesetzentwurf zur Prüfung übergeben. Demnach soll auf Erkundungsbergwerke verzichtet werden, stattdessen soll das Gestein mithilfe von Probebohrungen von der Oberfläche aus untersucht werden. Nach dem frühen WM-Aus der deutschen Fußballer berichtet das DFB-Team von vielen Hasskommentaren im Netz. Der Kritik an den Leistungen stelle man sich, sie seien berechtigt, hieß es. Hass gehöre aber nicht dazu und auch Rassismus und andere Diskriminierungen akzeptiere man nicht. Fußball stehe für Gemeinschaft und Zusammenhalt, nicht für Spaltung, so der DFB. Die belgische Fußballnationalmannschaft steht bei der WM in Nordamerika im Achtelfinale. Das Team gewann 3:2 gegen Senegal. Martina Knief berichtet.
3: Diarra und Saar brachten die Senegal.